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0: Ein deutscher Song erobert gerade die Welt. Delta ist hier mit mir, dann Joshua. Die Rede ist von...
1: Du bist gut genug.
0: Dahinter stecken Kitschkrieg, Blumengarten und Shirin David. Letztere ist aber gar nicht so wichtig, weil vor allem der Refrain halt so viral geht. Da hört man Blumengartensänger Rayan vor allem singen.
1: Du bist gut genug.

0: Ding halt noch einfach einen unfassbar guten Beat, der auch viel gefeiert wird. Der Text ist natürlich auch toll, weil gerade in so Zeiten, wo jeder sich ständig auf Social Media mit anderen vergleicht, ist es auch einfach mal schön zu hören, dass man gut genug ist. Wobei, fairerweise muss man sagen, die Amis verstehen ja gar nicht, du bist gut genug. Die hören da immer, du bist gut genug, was auf Deutsch so viel heißt wie Joint rutschen Kanu. Deswegen wird in den Kommentaren auch ganz oft der richtige Text erklärt. In den Streaming-Charts ist das Ding auch ganz weit oben und deswegen hört ihr das Ding natürlich auch bei uns im Delta Deutsch Stream. Checkt den gerne mal aus bei uns in der kostenlosen Delta Plus App.
1: Alles klar!
0: Letztens war übrigens unser Delta Deutsch Stream voll traurig, weil ihn irgendjemand beleidigt hatte, dass da kein Taylor Swift läuft. Habe ich ihn aber einfach mal in den Arm genommen und meinte,
2: du bist gut genug.
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5: Mit Colin Mock. Hat Donald Trump einen Krieg geführt und nichts dabei gewonnen? Das legt der Deal, den der US-Präsident mit dem Iran unterschrieben hat, zumindest sehr nah, Anne Brauer.
6: Ja, vor allem Teheran hat reichlich Grund zur Freude. Vom Ende der Sanktionen über einen 300 Milliarden Aufbaufonds bis hin zur Versicherung, dass die USA sich nicht in die inneren Angelegenheiten des Iran einmischen, heißt, das Regime zementiert seine Macht. Ansonsten hat Trump nichts auf der Habenseite, was vor dem Krieg nicht da war. Die Straße von Hormuz wird wieder geöffnet und der Iran bekräftigt, keine Atombombe zu bauen und wiederholt damit nur ein altes Versprechen.
5: Unterdessen sind zwei Schiffe der deutschen Marine auf dem Weg ins Rote Meer. Sie sollen einen möglichen Militäreinsatz in der Straße von Hormuz vorbereiten, sagte Verteidigungsminister Pistorius. Für einen solchen Einsatz muss der Bundestag aber noch grünes Licht geben. Junge Menschen müssen im Netz besser geschützt werden. Dafür spricht sich eine deutliche Mehrheit in einer Umfrage der Verbraucherzentrale aus. Fabian Hoffmann berichtet.
7: Fast 80% sagen, dass die Politik mehr tun muss, auch wenn das strengere Regeln für Unternehmen und Plattformen bedeutet. Kinder haben ein Recht darauf, gesund und sicher aufzuwachsen, sagt die Chefin der Verbraucherzentrale Ramona Popp der Rheinischen Post. Dieser Verantwortung wird die Politik aber oft nicht gerecht, findet sie. Zuletzt hatte die britische Regierung ein Social-Media-Verbot für unter 16-Jährige angekündigt. In Deutschland wird auch darüber diskutiert. Nächste Woche will eine Expertenkommission Empfehlungen vorstellen.
5: Eine Hitzewelle rollt über Deutschland und die DLRG ruft deswegen zu Vorsicht beim Baden auf. Bei der letzten Hitzewelle zu Pfingsten waren 18 Menschen bei Badeunfällen gestorben. DLRG-Präsidentin Vogt spricht von alarmierenden Zahlen, die sich nicht wiederholen dürfen. Kanada hat bei der Fußball-WM einen Riesenschritt in Richtung K.O.-Phase gemacht. Der Co-Gastgeber hat Katar mit 6:0 abgefertigt. Auch Gruppengegner Schweiz fuhr einen deutlichen Sieg ein. 4:1 stand es am Ende gegen Bosnien-Herzegowina. Vorher hatten sich Tschechien und Südafrika 1:1 unentschieden getrennt. Die nächsten Delta-News gibt's in einer Stunde.
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8: In Hamburg ist der Südring zwischen der Saarlandstraße und der Otto-Wels-Straße in beiden Richtungen wegen einer Sportveranstaltung noch bis nachmittags gesperrt. Und die Schanzenstraße ist zwischen Neuer Pferdemarkt und der Bartelsstraße wegen eines Feuerwehreinsatzes gesperrt. 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
1: Fußball kann ja wirklich alles. Es sorgt für Gänsehaut, für Freudentränen und gerade jetzt auch durch die Zeitverschiebung natürlich auch für durchgezeckte Nächte. Aber in Norwegen ist es nochmal ganz anders eskaliert, denn tatsächlich hat da die Begeisterung offenbar einfach mal die Erde zum Wackeln gebracht. Die norwegischen Fans haben nämlich fast 30 Jahre auf diesen Moment gewartet. 28 Jahre lang war ihre Nationalmannschaft bei keiner WM dabei. Für viele ist das eine halbe Ewigkeit. Und umso größer war jetzt natürlich die Vorfreude auf das erste WM-Spiel gegen den Irak. Mitten in der Nacht haben sich alle im ganzen Land versammelt, auf öffentlichen Plätzen, Public Viewing, in Kneipen und Co. Und alle wollten natürlich dabei sein. Und dann kommt Erling Haaland. Ihr kennt ihn alle, der Superstar, der einfach mit seinen 2 Metern und Ballkünsten wirklich alles rasiert. Er hat gleich 2-mal getroffen. Sie sind auf jeden Fall so sehr ausgerastet, dass die Erdbebenwarte im norwegischen Bergen plötzlich Ausschläge auf ihren Messgeräten registriert hat. Richtig verrückt. Und ich meine ganz ehrlich, stellt euch mal vor, ihr jubelt so doll, dass die Erde wackelt. Ich finde die Vorstellung richtig krass. Maya schreibt nur, das sind doch die Fans, die immer rudern. Ist doch klar, dass sie die Erde bewegen. Und Dani, die sind auch alle 2 Meter groß. Kein Wunder.
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0: Wer beim Tippspiel gerade auf dem letzten Platz ist, der sollte sich immer sagen:
1: Du bist gut genug.
0: Delta ist hier mit wieder Joshua. Was ich mich ja frage, wenn man mit der Firma so eine Tipprunde hat, muss man dann seine Zahlen zu Hause eintragen oder darf man das auch im Büro? Nicht, dass es am Ende noch heißt, ihr

0: WM-Duell.
1: Ja, das ist vor allem das Spiel, wo ihr höchstwahrscheinlich eher mit dem Gewinn rausgeht als bei eurer Tipprunde. Hier habt ihr nämlich nur einen einzigen Gegner. Das heißt, es ist eine 50-50 Chance, dass ihr am Ende des Spiels einfach mal 100 Euro in der Hand haltet oder ein niegelnagelneues WM-Trikot. Das könnt ihr euch einfach aussuchen, sofern ihr denn mit eurer Antwort bei der Schätzfrage näher dran liegt als die andere Person aus der Delta-Community. Und das können so Fragen sein, nach wie vielen Sekunden fiel zum Beispiel das schnellste WM-Tor der Geschichte? Da hat Lina gesagt
2: 90 Sekunden.
1: Und Marcel, deine Antwort?
3: Ich sag 50 Sekunden.
1: Tatsächlich sind es gerade mal 11 Sekunden gewesen und damit hat Marcel natürlich ganz klar gewonnen.
3: Super, danke schön.
1: Was nimmst du denn jetzt eigentlich?
3: Ich glaube, ich nehme die 100 Euro für eine schöne WM-Feier.
1: Ja, ihr merkt, so schnell kann das gehen. In diesem Sinne, seid doch bei der nächsten Runde selber mal hier am Start.
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1: Und den gibt's um

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3: Mit Colin Mock. Der Deal zwischen den USA und dem Iran ist unterzeichnet. Auf der Habenseite kann vor allem der Iran etwas verbuchen. So soll es unter anderem einen 300 Milliarden Dollar Aufbaufonds geben. Dazu sagte der Vorsitzende des Auswärtigen Ausschusses im Bundestag, Armin Laschet, bei Phoenix:
4: Der Regime-Change hat nicht stattgefunden. Die ballistischen Raketen sind noch da. Für das Atomprogramm gibt es keine zufriedenstellende Lösung. Nur die Straße von Hormuz ist frei. Die war aber auch vorher frei. Und dafür werden jetzt die Sanktionen aufgehoben. Das Abkommen ist kein Erfolg, weder für Präsident Trump noch für den Westen.
3: Junge Menschen müssen im Netz besser geschützt werden. Das sagen 80% in einer Umfrage der Verbraucherzentrale, berichtet die Rheinische Post. Die Verbraucherschützer fordern, dass die Politik mehr tut, auch wenn das strengere Regeln für die Plattform bedeutet. Aktuell wird über ein Social-Media-Verbot diskutiert. Die Rentenkommission der Bundesregierung hat sich offenbar auf rund 30 Empfehlungen geeinigt, will aber noch einstimmig einen Abschlussbericht beschließen. Jana Klonikowski, warum ist diese Einstimmigkeit so wichtig?
5: Ja, weil Bundesarbeitsministerin Baas gesagt hat, wenn es Einstimmigkeit gibt, werden die Empfehlungen der Kommission auch so in einer Rentenreform umgesetzt. Ansonsten müsse in der Koalition nochmal geredet werden. Bei diesen rund 30 Empfehlungen gibt es bisher laut Handelsblatt aber eben noch keine Einigkeit. Und das soll sich dann auf einer Sondersitzung der Kommission ändern. Nächste Woche wollen die Wissenschaftler und Bundestagsabgeordneten dann ihre Empfehlungen der Bundesregierung vorlegen.
3: Riesige schwarze Rauchsäulen über Moskau. Die Ukraine hat die russische Hauptstadt so heftig wie seit Jahren nicht mehr mit Drohnen angegriffen. Dabei wurde auch eine wichtige Ölraffinerie getroffen. Der ukrainische Präsident Zelensky sieht das als gerechtfertigte Antwort auf russische Attacken. Kanada hat bei der Fußball-WM einen Riesenschritt in Richtung K.O.-Phase gemacht. Der Co-Gastgeber hat Katar mit 6:0 abgefertigt. Auch Gruppengegner Schweiz fuhr einen deutlichen Sieg ein. 4:1 stand es am Ende gegen Bosnien-Herzegowina. Vorher hatten sich Tschechien und Südafrika 1:1 unentschieden getrennt. Die nächsten Delta-News gibt's in einer Stunde.
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6: In Hamburg ist der Südring zwischen der Saarlandstraße und der Otto-Welz-Straße in beiden Richtungen wegen einer Sportveranstaltung noch bis nachmittags gesperrt. 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
1: Wie feiert ihr am besten die Freundschaft zwischen zwei Ländern, indem ihr euch gegenseitig besucht? Und genau darum wird's jetzt sehr interessant für alle zwischen 18 und 27 Jahren, denn Deutschland und Polen verschenken tatsächlich 60.000 Zugtickets an euch. Mhm. Damit sollen junge Leute das Nachbarland einfach besser kennenlernen. Wenn ihr so ein Ticket bekommt, ja, dann habt ihr einen sogenannten Freundschaftspass. Damit könnt ihr an 7 Tagen frei mit dem Zug durchs Nachbarland reisen. Außerdem ist Hin- und Rückfahrt im eigenen Land auch schon mit dabei. Aber ihr müsst euch online bewerben, wahrscheinlich so ab September. Danach werden die Tickets dann verlost, weil sehr wahrscheinlich mehr Leute mitmachen werden, als Plätze da sind. Also mit ein bisschen mehr Glück, als Feist und ich beim Eurojackpot haben, bekommt ihr so ein Ding und könnt dann irgendwann zwischen Ende 26 und 27 einfach losfahren und Polen mit dem Zug entdecken. Viel Glück, viel Spaß.
2: Schöne Geschichte.
3: Das ist ja unmöglich hier! Ich will hier aussteigen!
2: Hast du schon mal dein Portemonnaie verloren?
1: Ich hab's mal im Auto vergessen und stand im Supermarkt, aber richtig verloren noch nicht.
2: Na gut, sowas passiert im Westen, ne? Es soll aber durchaus mal passieren, dass das Ding einfach weg ist und man es nie mehr wiederfindet. Ja. Dann heißt es Karten sperren und dem potenziell Geld hinterher trauern. Es soll aber noch Wunder geben, beim Mäharbeiten in der Nähe eines Campingplatzes in Bayern hatte ein Mann jetzt nämlich einen Geldbeutel gefunden, eingesteckt und zur Polizei gebracht. Das ist erstmal nichts Außergewöhnliches, aber das Portemonnaie wurde vor einem Vierteljahrhundert verloren.
1: Krass.
2: 25 Jahre war es weg und ist erst jetzt wieder aufgetaucht. Die Polizei konnte nämlich den Besitzer ausfindig machen und der durfte sich über so ein bisschen Nostalgie freuen. In der Geldbörse steckten nämlich noch ein 1996 ausgestellter Führerschein, eine abgelaufene Bankkarte, eine Telefonkarte im Wert von 6 D-Mark und 10 Mark. Sogar noch in einem guten Zustand. Also theoretisch könnte er den Schein noch bei der Bundesbank in Euro umtauschen. Sehr schöne Geschichte auf jeden Fall.
1: Telefonkarte habe ich ganz vergessen.
2: Super, oder?
3: Schönes Ding, Dicker.
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1: Eine Liveband, das ist auf dem Freitagabend schon so richtig geil. Drei Livebands sind noch viel geiler.
2: Geil, und es war geil, und es ist geil, und es bleibt geil.
1: Bei der Indie Night in Hamburg erwartet euch genau das. Drei regionale Bands spielen hintereinander und liefern euch feinste Indie-Klänge für euren Freitagabend. Mit dabei sind The Lunar in Society, No Decision und Swammy Demi. Vielleicht ist ja eure neue Lieblings-Indie-Band am Start. Die Indie Night in der Marx-Markthalle direkt zwischen Hauptbahnhof und den Deichtorhallen. Los geht's ab 20 Uhr und Tickets bekommt ihr für knapp 12 Euro online oder an der Abendkasse vor Ort. Ein abendlicher Spaziergang durch Altona und Ottensen kann ja schon Event genug sein. An diesem Wochenende lohnt es sich für euch aber erst recht, denn Stam steht an. Das ist das internationale Festival der Straßenkünste und verwandelt beide Stadtteile in eine wandelnde Bühne. Überall im Viertel erwarten euch Artists, Theaterperformances und ganz viel weitere Straßenkunst. Durch die Viertel zu schlendern kostet euch natürlich nichts. Ein paar Euro Hutgeld für die Artists und für euer Bierchen vom Späti solltet ihr aber vielleicht noch mit einstecken. Das Ganze findet ihr in Altona und Ottensen.
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1: Moin, dann Joshua hier. 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
4: Mit Colin Mock. 14 Punkte, viele offene Fragen und reichlich Big Points für den Iran. Der Deal zwischen den USA und dem Iran lässt US-Präsident Trump ziemlich gerupft dastehen. Anne Brauer.
5: Ja, schon Punkt 1 ist echt wackelig. Der Krieg soll sofort an allen Fronten enden, auch im Libanon. Ob Israel mitzieht? Fraglich. Weiter geht's mit der Versicherung, dass sich die USA und der Iran nicht gegenseitig in innere Angelegenheiten einmischen. Das zementiert die Macht des Regimes in Teheran. Das freut sich dafür über einen 300 Milliarden Aufbaufonds, das Ende der Sanktionen, die Freigabe eingefrorener Gelder und sein Öl kann der Iran auch wieder verkaufen. Was hat Trump auf der Habenseite? Die Straße von Hormuz wird geöffnet, wie vor dem Krieg. Und der Iran verspricht, er will keine Atomwaffen entwickeln. Aber das verspricht er auch schon seit Jahren.
4: Fast 80% der Menschen in Deutschland finden, dass die Politik beim Thema Schutz im Netz für junge Menschen mehr tun muss. Das zeigt eine Umfrage der Verbraucherzentrale. Deren Chefin Ramona Popp sagte der Rheinischen Post, Kinder haben ein Recht auf ein gesundes Aufwachsen. Dem werde die Politik oft nicht gerecht. Eine Hitzewelle rollt über Deutschland und die DLRG ruft deswegen zu Vorsicht beim Baden auf. Bei der letzten Hitzewelle zu Pfingsten hatte es gleich mehrere tödliche Badeunfälle im ganzen Land gegeben. Jana Klonikowski.
6: Ja, dabei sind laut DLRG 18 Menschen ums Leben gekommen. Zwei Kinder hätten gerade noch wiederbelebt werden können. DLRG-Präsidentin Vogt spricht von alarmierenden Zahlen, die sich nicht wiederholen dürfen. Man sehe immer wieder, dass gerade Männer sich beim Schwimmen überschätzen, so Vogt weiter. 17 der 18 Badetoten an Pfingsten waren Männer. Der Deutsche Wetterdienst erwartet übers ganze Wochenende eine Hitzewelle, teils mit Temperaturen von über 35 Grad.
4: Kanada hat bei der Fußball-WM einen Riesenschritt in Richtung K.O.-Phase gemacht. Der Co-Gastgeber hat Katar mit 6:0 abgefertigt. Auch Gruppengegner Schweiz fuhr einen deutlichen Sieg ein. 4:1 stand es am Ende gegen Bosnien-Herzegowina. Vorher hatten sich Tschechien und Südafrika 1:1 unentschieden getrennt. Die nächsten Delta News gibt's in einer halben Stunde.
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7: Auf der A7 Hamburg Richtung Flensburg. Achtung, zwischen Kaltenkirchen und Bad Bramstedt steht ein defekter PKW. In Hamburg ist der Südring zwischen der Saarlandstraße und der Otto-Wels-Straße in beiden Richtungen wegen einer Sportveranstaltung noch bis nachmittags gesperrt. Und die Schanzenstraße ist zwischen der Bartelsstraße und Neuer Pferdemarkt wegen eines Feuerwehreinsatzes gesperrt. 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
2: Mit Christiane Hampe. Heute gibt's schon mal den Soundcheck für die Kieler Woche. Morgen wird das größte Sommerfest in Nordeuropa dann offiziell von Bundespräsident Steinmeier eröffnet. Heute Vormittag kommen bereits die Gäste der Marine an. Insgesamt werden 21 Schiffe mit rund 2100 Soldaten zur Kieler Woche erwartet. Der Landtag berät heute über Gesetzentwürfe zum Schutz vor verfassungsfeindlichen und extremistischen Kräften. Hintergrund ist der mögliche Wiedereinzug der AfD ins Parlament. Ziel ist es, die Funktionsfähigkeit von Verfassungsorganen sicherzustellen. Das betrifft zum Beispiel die Wahl von Richtern. In Lübeck droht Ende Juli, Anfang August zwei Wochen lang ein Verkehrschaos. Die Erich-Warburg-Brücke über die Trave muss dringend saniert werden. Das geht nur mit Klappe nach oben. Die Brücke ist eine der wichtigsten Verkehrsadern der Stadt. Mexiko steht bei der Fußball-WM in der K.O.-Phase. Ein 1:0 gegen Südkorea bedeutet das erste Ticket für den Gastgeber. Auch für Kanada sieht's gut aus nach einem 6:0 gegen Katar. Die Schweiz ist nach einem 4:1 gegen Bosnien-Herzegowina ebenfalls mit einem Ball im 16. Finale. Tschechien und Südafrika müssen nach ihrem 1:1 bangen. Die nächsten Delta News gibt's in einer halben Stunde.
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3: Auf der A7 Hamburg Richtung Flensburg, bitte aufpassen, zwischen Kaltenkirchen und Bad Bramstedt steht ein defekter PKW. In der Auffahrt Pinneberg-Mitte auf der A23 Hamburg Richtung Heide steht ebenfalls ein defekter PKW. In Hamburg ist der Südring zwischen der Saarlandstraße und der Otto-Welz-Straße in beiden Richtungen wegen einer Sportveranstaltung noch bis nachmittags gesperrt. Und die Schanzenstraße ist zwischen der Bartelsstraße und Neuer Pferdemarkt wegen eines Feuerwehreinsatzes gesperrt. 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
4: Das Sandmännchen muss sich jetzt ganz schön sputen, denn einiges ist ja im Dunkeln unterwegs. Und es ist dieser Tage nicht unbedingt sehr dunkel, muss man sagen.
5: Nein.
4: Viel Zeit hat es nicht, denn uns erwartet am Sonntag der längste Tag des Jahres.
5: Die Sommersonnenwende.
4: Richtig, ja. Und es gibt so ein paar aktuelle Werte zum Thema Sonnenaufgang und Sonnenuntergang. Ich habe da mal die Tageslänge von Flensburg mir rausgesucht. Und es ist echt spannend, wann die Sonne aufgeht, wann sie untergeht. Das weiß man so vielleicht gar nicht. Man kann es nur ungefähr einschätzen. Aber der Tag ist, ich sag mal, sehr lang und länger als in manch anderer Stadt in Deutschland. Echt? Wie lang genau? Dazu gleich mehr.
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0: Es wird heiß, es wird schwül und es wird ganz schön hell. So kann man das kommende Wochenende beschreiben, oder?
1: Ja, weil Sommersonnenwende ist, darüber haben wir gerade schon gesprochen. Du hast aber auch schon gesagt, Schwenker und Feist hier für euch bei Delta übrigens, du hast auch schon gesagt, dass es in Flensburg extrem hell ist, also lange hell und vor allem auch heller als in anderen Städten.
0: Das ist so.
1: Wie kommt das?
0: Naja, Flensburg liegt ja relativ weit im Norden und ja. Wir wissen ja auch, dass im Norden die Tage entweder dunkler sind oder eben auch heller. Es gibt ja zum Beispiel Orte in, was ist das, Island da oben.
1: Ja.
0: Da ist es ja den ganzen Tag über hell.
1: Stimmt.
0: Da wird es ja gar nicht dunkel, also Tag und Nacht. Und ich habe jetzt hier einen aktuellen Wert zu Flensburg zum Thema Sommersonnenwende, also zum längsten Tag des Jahres. Am Sonntag übrigens ist es soweit. In Flensburg haben wir eine Tageslänge von 17 Stunden und 19 Minuten.
1: Krass.
0: Sonnenaufgang 4.44 Uhr,
1: ja?
0: Sonnenuntergang erst 22.03 Uhr. Vergleicht man das mal mit München, da sind es nur 16 Stunden und 4 Minuten. Da geht die Sonne um 5.13 Uhr erst auf.
1: Das ist eine Stunde mehr.
0: Und unter um 21.17 Uhr.
1: Das ist ja über eine Stunde mehr in Flensburg.
0: Krass, ne? Ja, wirklich.
1: Und dabei ist die Strecke jetzt ja, also wenn man die Welt jetzt mal als Ganzes betrachtet, überhaupt nicht so viel größer.
0: Ja, das ist so. Aber du siehst, wir sind im Norden und im Norden ist es dann meist entsprechend ein bisschen heller. Aber stell dir mal echt vor, du hast das so wie ganz im Norden, dass es dann zum Teil gar nicht mehr dunkel wird oder wie im Winter gar nicht mehr hell.
1: Ja,
0: ist auch uncool, ne?
1: Ist auch doof. Hätte ich aber auf jeden Fall einen Rollladen laden.

0: Wenn ich sage C64, was denkst du dann?
1: Naja, ich denke an Computer.
0: Ja, richtig. Der Commodore C64, damals der absolute Kultcomputer. Ja. Viele Museen haben das Ding mittlerweile schon. Mhm. Aber Commodore ist gar nicht tot als Marke, das dachten viele. Und jetzt bringen Commodore etwas Neues raus. Und zwar ein
1: C65?
0: Nein, ein Club-Handy.
1: Was?
0: Für ca. 500 US-Dollar gibt es jetzt ein Commodore Club-Handy. Das Ding heißt Callback. Ja. Und es hat eine ganz, ganz spezielle Funktion, beziehungsweise mehrere. Mhm. Und zwar hat es so die typischen Smartphone-Funktionen halt, Fotos machen kannst du, aber du hast keinen Browser, keine E-Mail und keine sozialen Netzwerke, weil sie sagen, wir haben keinen Bock auf Handysüchtige. Dementsprechend, das ballern wir alles weg. WhatsApp kannst du benutzen, Spotify, Musik hören, geht alles, Google Maps geht auch, aber trotzdem, die wichtigsten Sachen, die so süchtig machen, die werden einfach von der Software schon verbannt.
1: Witzig.
0: Finde ich eigentlich eine schöne Geschichte.
1: Absolut, ja. Also ich bin sehr gespannt, wann soll das Ding rauskommen?
0: Er ist schon raus jetzt.
1: Ach, ist schon raus?
0: Ja, 500 Dollar kostet das Ding.
1: Okay, ja, gut. Ich weiß nicht, ich glaube, ich bleib doch eher bei meinem Telefon, das ich habe, aber eine spannende Geschichte auf jeden Fall für diejenigen, die sich denken so, ich zock so viel damit rum. Ich bin
0: mal wieder am Scrollen. Klapp-Handy, weißt du, Klapp-Handy ist ja Matrix-Style, finde ich gut.

0: Es ist 5.43 Uhr, hier ist der Delta-Verkehr. Seid gerade vorsichtig bitte auf der A7 Hamburg in Richtung Flensburg zwischen Kaltenkirchen und Bad Bramstedt. Da ist ein Auto liegen geblieben und auf der A23 Hamburg Richtung Heide in der Auffahrt Pinneberg-Mitte. Auch da ist ein Liegenbleiber, da vorsichtig fahren. Für euch gleich hier nach unseren Delta-News, Sommer mit 12 to 12.
1: Hufflepuff-Haus, live aus Gryffindor oder aus Hogwarts zugeschaltet, ja. Wo auch immer sie sich befindet. Holly Hammerstone.
0: Richtig, saß neben mir in Zaubertränke.
1: Bei der Stimme wird sogar Professor Snape weich. To Love Somebody gleich hier nach den Delta News.
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0: Es ist 5:45.
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4: Mit Christiane Hampe. Offiziell geht sie erst morgen los. Heute Abend wird beim Soundcheck der Kieler Woche aber schon mal gefeiert. Daniel Lorenzen vom Kieler Woche Büro sagte uns zum Thema Sicherheit beim größten Sommerfest Nordeuropas.
5: Ja, die Liste ist lang. Ich glaube, das, was die Besuchenden am auffälligsten sehen werden, sind wieder die Überfahrschutzsysteme, die Sperrsysteme, die eben ein sicheres Befahren der Eventflächen gewährleisten. Wir werden auch wieder mit einer hohen Präsenz vom städtisch beauftragten Sicherheitsdienst arbeiten. Das heißt, auch die sind im Stadtbild gut zu sehen. Wir kennen die Big Bags, wir kennen die Poller. Kameratürme werden eingesetzt. Wir haben den Blick auf die Kieler Woche, aber wir freuen uns auf die Kieler Woche und gehen von einer sicheren Kieler Woche aus.
4: Die EU verlängert ihre Wirtschaftssanktionen gegen Russland. Diesmal gleich um ein Jahr. Darauf hat man sich beim EU-Gipfel in Brüssel geeinigt. In der Vergangenheit gab es immer nur Verlängerungen um 6 Monate. Und die wegen der Blockaden von Ungarn unter Orbán auch regelmäßig erst nach einem heftigen Tauziehen. Die umfassenden Sanktionen sollen Russland Druck machen und die russische Kriegswirtschaft schwächen, damit Moskau seinen brutalen Angriffskrieg gegen die Ukraine beendet. Über 55.000 Anträge sind bereits für die neue E-Auto-Kaufprämie eingegangen. Insgesamt sind schon rund 240 Millionen Euro beantragt. Das sagte Bundesumweltminister Schneider dem Redaktionsnetzwerk Deutschland. Colin Mock mit den Details.
6: 9 von 10 Antragstellern wollen ihm zufolge ein vollelektrisches Auto fahren. Außerdem habe mehr als die Hälfte ein Haushaltseinkommen von maximal 45.000 Euro. Die soziale Staffelung funktioniert also, so Schneider. Die Förderung richtet sich vor allem an Menschen mit mittleren und geringen Einkommen. Sie kann seit einem Monat beantragt werden, sie gilt aber auch rückwirkend für seit Jahresbeginn zugelassene Autos. Maximal gibt es 6.000 Euro. Bis 2029 stellt die Bundesregierung bis zu 3 Milliarden Euro dafür bereit.
4: Einer der Gastgeber der Fußball-WM hat es schon in die K.O.-Runde geschafft. Mexiko zieht durch ein 1:0 gegen Südkorea ein. Die Gruppengegner Tschechien und Südafrika kommen nach ihrem 1:1 nicht mehr ran. Auch Co-Ausrichter Kanada hat nach einem 6:0 gegen Katar beste Chancen. Gruppengegner Schweiz ebenfalls durch ein 4:1 gegen Bosnien-Herzegowina. Die nächsten Delta News gibt's in einer halben Stunde.
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0: Vorsicht bitte auf der A7 Hamburg in Richtung Flensburg zwischen Kaltenkirchen und Bad Bramstedt, da ist ein Auto liegen geblieben. Und auf der A23 Hamburg Richtung Heide in der Auffahrt Pinneberg-Mitte, da ist auch ein Auto liegen geblieben. Außerdem in Hamburg Südring zwischen Saarlandstraße und Otto-Welt-Straße in beiden Richtungen wegen einer Sportveranstaltung noch bis zum Nachmittag gesperrt. Und wir haben noch die Schanzenstraße zwischen der Bartelstraße und Neuer Pferdemarkt auch wegen Feuerwehreinsatz gerade dicht. Die Straße Letzter Heller, die ist zwischen Horner Landstraße und Horner Brückenweg auch wegen Straßenschäden in beiden Richtungen gesperrt.
7: Letzter Heller klingt für mich auch wie so ein Typ, der auf dem Kiez immer unterwegs ist.
0: Ja,
7: der letzte Heller, der immer bis zum Schluss bleibt, der immer durchhält, bis ganz am Ende.
0: Ja,
7: ich war wieder mit dem letzten Heller unterwegs. Lange, das war ein harter Abend.
0: Ja, Heller, du bist echt der Letzte.
7: So, kommen wir zum Thema Blitzer. A21, Kehlrichtung Bargteheide. Natürlich steht da der Blitzer in Höhe Lietzen in der 80er-Zone. Büdelsdorf, Hollerstraße, stadtauswärts wurde einer hingestellt, 50er-Zone. Hier in Kiel auf der B76 steht ein Blitzer. Ja,
0: in aber Kiel nicht, auf der B76?
7: Nein, stopp, halt, stopp. Nicht in Höhe der Müllverbrennungsanlage. Ein Stück so weiter. Kurz vorm Barkauer Kreuz in Richtung Eutin Blitzes. Da sind 50 für euch erlaubt. Und irgendein Blitzer steht ja noch irgendwo, oder?
0: Ja, ich habe heute Morgen unfreiwillig einen getestet. Mhm. Ja, tatsächlich. Den ich gestern schon bemerkt habe. Ja. Ich kam gestern von der Autobahn in Quickborn und bin dann auf dem Friedrichsgaber Weg oder Friedrichsgaber
7: Straße. Den habe ich sogar gestern noch gemeldet, mein Freund. So gut hörst du mir also zu hier.
0: Es tut mir leid, ja, richtig. Aber ich bin ja nicht reingefahren gestern. Wirklich. Also ich habe ihn ja gestern nicht getestet, sondern heute Morgen.
7: Ja.
0: Weil ich habe mir gestern gedacht so, merk ihn dir, morgen früh ist er wichtig, weil der blitzt ja beidseitig. Mhm. Ne? Friedrichsgaber Straße Richtung Autobahn aus Quickborn kommt und ja, da blitzt
7: soll er, wie gesagt, morgen früh sonst nochmal eine
0: Blitzer
7: beidseitig.
0: Morgen, ist Quatsch, morgen brauchst du nicht, obwohl doch morgen auf dem Weg zur Kieler Woche steht er da auch noch.
7: Ja, vielleicht schicke ich dir eine Sprachnachricht.
0: Aber da ist er auf jeden Fall noch.
7: Siehst du, Friedrichsgaber Weg, beidseitig im Quickborn, da entsprechend an die Geschwindigkeit halten, sonst ergeht es euch so wie dem Kollegen Schwenker. Ansonsten alles zum Thema Staus und Blitzer, natürlich immer zu finden bei uns. Da kannst du auch reingucken, dann siehst du es auch nochmal, Schwenker.
0: Weißt du eigentlich, wie lange ich schon nicht mehr geblitzt worden bin? Ich weiß gar nicht, wann ich zuletzt geblitzt worden bin. Vor wie vielen Jahren wirklich. Deswegen ein bisschen freue ich mich.
7: Als du zum letzten Mal geblitzt wurdest, da ging auch so eine Fontäne hoch, weißt du? Und so ein Qualm stieg auf, als die Polizei am Straßenrand stand, um dich zu blitzen.
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0: Weißt du, diese alten Apparate.
7: Fotoapparate.
0: Wo das blitzig so, wo du nur so einen Schuss hattest. So.
7: Und
0: dann
7: Richtig. Und dann musste man erst zurück zur Dienststelle neuen Film holen.
0: Das war doch ein echtes Dreibein.
7: Ja, wirklich.
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0: So, wo stehen wir denn aktuell? 19 Grad hier in Kiel, 20 Grad in Hamburg. Nibel hat aktuell 17 Grad. Es wird aber noch ein bisschen heißer heute. Mhm. Das Wetter am Wochenende wird insgesamt ein bisschen warm, sag ich mal. Mhm. Bitte schön viel trinken, selbstverständlich, dass ihr nicht umkippt. Und auch gut eincremen ist auch nicht gerade unwichtig. Aber es lädt ja quasi zu 1000 Sachen ein. Und dann haben wir noch 1000 Sachen gleichzeitig. Hurricane ist, Kieler Woche ist, WM ist auch nochmal. Man kann schön grillen. Was macht ihr denn so eigentlich?
1: Richtig, das ist die einfache Frage, die wir an euch haben. Ja. Was geht bei euch so am Wochenende? Wir wissen genau, was wir machen. Wir sind auf jeden Fall morgen bei der Kieler Woche am Start. Delta, Fördebühne an der Kiellinie. Da werden wir für euch auf der Bühne stehen und euch drei großartige Acts präsentieren mit Meek feiern. Und dann ist abends noch Tisco am Start, wird ein DJ-Set auflegen. Und im Anschluss gibt es auch noch Public Viewing. Also ihr werdet auch noch das WM-Spiel zwischen Deutschland und der Elfenbeinküste sehen. Aber mal die Frage an euch. Was macht ihr denn? Wir wissen, nicht jeder ist rund um Kiel unterwegs, sondern es gibt auch noch andere Gegenden hier bei uns in Schleswig-Holstein, wo man schöne Sachen machen kann. Deswegen haut mal gerne raus.
0: Ja, 0431 986 9861. Das Wetter passt, Angebote gibt's ohne Ende. Was macht ihr am Wochenende? Erzählt uns doch mal. Vielleicht freut ihr auch schon so ein bisschen drauf oder seid schon ganz in Vorbereitungslaune. Dann möchten wir die gerne doch geteilt haben mit euch. 0431 986 9861. Schickt uns eine Sprache oder ruft eben an. Wir schnacken drüber. Ist die gleiche Nummer.
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1: Bevor ihr ihn hört mit Hässlich, hat Iliver einen Rekord geknackt. Durch den Song war sie gleichzeitig mit 15 Titeln in den deutschen Singlecharts vertreten. Das hatte vorher noch keine weibliche Künstlerin in Deutschland geschafft. Und das, obwohl der Song eigentlich nur als Albumtrack geplant war und gar nicht einzeln rauskommen sollte. Hier ist Iliver mit Hässlich bei Delta.
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0: Das freut mich doch für den Co-Gastgeber Kanada, dass sie auch gewonnen haben. Aber die Höhe hat mich jetzt auch ein bisschen überrascht.
1: Wirklich, ja.
0: Ist Katar so schlecht oder ist Kanada so gut, frage ich mich jetzt. 6:0 gab es da.
1: Ja, war relativ eindeutig, wobei Katar dann auch... Katar. Man muss sich immer einreden, das heißt ja Katar, so wie diese Tiere, diese Äffchen da. Katar war ja auch dezimiert, dadurch, dass es eine rote Karte gab.
0: Ja.
1: Völlig zu Recht, muss man sagen.
0: Krasses
1: denn
0: Foul.
1: Es gab wirklich ein ziemlich heftiges Foul und deswegen musste Ismaël Koné aus dem Stadion gebracht werden und gab dann auch noch eine bittere Diagnose für ihn. Ein doppelter Beinbruch. Und ja, als man das Foul dann gesehen hat, hat man auch fast schon erwartet, dass es wahrscheinlich sowas in der Art sein würde, denn es sah wirklich übel aus, als er dann auch vom Platz getragen wurde und so. Und
0: ich habe es nicht gesehen, aber ich habe es nur irgendwie, die Bilder habe ich jetzt irgendwie noch gesehen und das, da ist er echt hart eingestiegen, muss man sagen,
1: komplett. Wie
0: man also in Fußballersprache sagt.
1: Absolut gerechtfertigt. War aber allgemein auch ein Spieltag mit ganz schön vielen Toren. Schweiz hat sich auch durchgesetzt gegen Bosnien-Herzegowina, wobei die Tore ja erst sehr, sehr spät gefallen sind.
0: Ja, aber trotzdem 4:1.
1: Ja, in der 90., in der 97., in der 93. Also sehr, sehr späte Tore auf jeden Fall.
0: Auf jeden Fall eine schöne Belohnung für alle, die im Stadion geblieben sind.
1: Definitiv.
0: Normalerweise gehen ja viele irgendwie so 5 Minuten vor Schluss so, oh mein Lieber, damit ich den Parkplatz noch schnell verlassen kann.
1: Ja.
0: Und dann fallen die Tore. Das ist natürlich was Schönes.
1: Ansonsten, Mexiko ist jetzt schon mal in der K.O.-Runde. Die haben sich durchgesetzt gegen Südkorea mit 1:0.
0: Ja.
1: Sind dann mit dem Sechzehntelfinale und Tschechien, Südafrika 1:1 unentschieden. Und Manuel Neuer hat sich jetzt zu Wort gemeldet und hat gesagt, übrigens, morgen spielen wir ja dann, das war sein letztes Turnier. Aber das hat er auch schon mal gesagt, oder?
0: Hat Ronaldo das nicht auch schon mal vor 8 Jahren gesagt
1: oder
0: so?
1: Egal.

0: 12 Minuten nach 6 an einem verdammt warmen Freitag. Wir haben gleich für euch Mucke, selbstverständlich nach wieder unseren Delta News, und zwar Beautiful Life. Von Fastball gibt es. Und ganz entspannt aus dieser warmen Nacht kommt ihr raus und startet in diesen warmen Tag, in dieses warme Wochenende mit einem richtig chilligen Song, nämlich So Easy to Fall in Love.
1: Sie hat einen kleinen Happy Dance gemacht nach dem 4:2 von England.
0: Ja.
1: Und obwohl sie gerade in Paris auf der Bühne war, hatte sie da trotzdem nochmal eben das englische Torverhältnis durchgegeben und hat sich dann passend auch dazu zu dem 4:2 dann auch sehr gefreut tatsächlich.
0: Das ist ganz niedlich. Olivia Dien gleich hier nach den Delta News.
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9: Es ist 17:45.
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10: Mit Christiane Hampe. Die Kieler Woche geht los. Bevor Bundespräsident Steinmeier morgen den offiziellen Startschuss gibt, wird heute traditionell mit dem Soundcheck der Auftakt gefeiert. Tausende Besucher werden in der Innenstadt und an der Kiellinie erwartet. Bereits heute Vormittag kommen die Gastschiffe der Marine an. Der Landtag berät heute über Gesetzentwürfe zum Schutz vor verfassungsfeindlichen und extremistischen Kräften. Hintergrund ist der mögliche Wiedereinzug der AfD ins Parlament. Ziel ist es, die Funktionsfähigkeit von Verfassungsorganen sicherzustellen. Das betrifft zum Beispiel die Wahl von Richtern. Die EU will die Sanktionen gegen Russland erstmals für ein ganzes Jahr verlängern. Darauf haben sich die Mitgliedsländer beim Gipfeltreffen in Brüssel geeinigt. In der Vergangenheit gab es immer nur Verlängerungen um 6 Monate und die wegen Blockaden von Ungarn unter Orbán auch regelmäßig erst nach einem Tauziehen. Mexiko hat sein zweites Gruppenspiel bei der Fußball-WM mit 1:0 gegen Südkorea gewonnen, steht damit in der K.O.-Runde. Zuvor hatte Kanada gegen Katar 6:0 gewonnen und hat damit auch beste Chancen. Auch die Schweiz hat ihr zweites Gruppenspiel mit 4:1 gegen Bosnien-Herzegowina gewonnen. Tschechien und die Südafrika trennten sich 1:1. Die nächsten Delta News gibt's in einer halben Stunde.
11: Verkehr. So, da ist die A1 dabei Richtung Lübeck zwischen Scharbeutz und Radekau. 3 Kilometer Stop and Go. In Hamburg haben wir den Südring zwischen Saarlandstraße und Otto-Welt-Straße wegen der Sportveranstaltung gesperrt. Außerdem Schanzenstraße zwischen der Bartelstraße und Neuer Pferdemarkt wegen Feuerwehreinsatz dicht in Hamburg. Und letzter Heller zwischen Horner Landstraße und dem Horner Brückenweg auch wegen Straßenschäden in beiden Richtungen dicht. Dann kommen wir noch mal zu dem einen oder anderen Blitzer. Die hat Feist nämlich für euch.
12: Das ist so. Wir kommen unter anderem zu der A21 Kiel Richtung Bagdeheide. Der begleitet uns jetzt schon seit einigen Tagen und Wochen, muss man sagen. Ich glaube, er möchte dem Kultblitzer hier in Kiel Konkurrenz machen. Steht in Höhe Lezen in der 80er-Zone. Dann ist Kiel mit dabei, Theodor-Heuss-Ring. B76 ist es Richtung Eutin, blitzt kurz vorm Barkauer Kreuz in der 50er-Zone. Büdelsdorf-Hollerstraße statt auswärts stehen sie in der 50er-Zone. Und Schwenker, sie blitzen in Quickborn, Friedrichsgaber-Straße, beidseitig, nach wie vor. Heute Morgen hat er die Erfahrung gemacht. Gestern war er eigentlich auch schon da, aber... naja, aus dem Auge, aus dem Sinn. Und da hat's Pling gemacht. Auf jeden Fall wird da geblitzt.
11: Ich habe ihn getestet, damit du das nicht machen
12: musst. Ja, aber du weißt genau, es muss von mir getestet werden.
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11: Das 1:0 im kleinen Schnick-Schnack-Schnuck für mich jetzt, aber es ist noch Zeit.
12: Mhm. Allerdings.
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11: Um 19 Minuten nach 6 und wach sind sicherlich auch schon ganz, ganz viele, die heute Nacht eventuell überhaupt nicht pennen konnten. Denn das heizt sich natürlich auch ein bisschen auf, so ein Schlafzimmer auch
12: komplett
11: mal. Und es ist auch natürlich bei Hitze zu schlafen ein bisschen blöd. Vor allem, wenn es keine Abkühlung gibt, sobald man das Fenster aufmacht.
12: Ja.
11: Meist ist es ja dann, wenn man das Fenster abends aufmacht, kommt dann die Hitze erstmal rein, weil man denkt, ah, ich war ja schlau, ich habe die ganze Zeit irgendwie Rollladen und Fenster zugehabt und so weiter. Jetzt mache ich nochmal ein bisschen Frischluft rein und bumm, ist das Schlafzimmer heiß und dann kannst du wieder nicht pennen.
12: Puh, vielleicht ist euch auch aufgefallen, dass gerade überall Angebote für Klimageräte aufkreuzen.
11: Und Ventilatoren, ja.
12: Ventilatoren
11: richtig.
12: Überall ja. Wird man damit zugespammt mit Werbung davon.
11: Als hätten sie es gewusst, sie planen das ja auch.
12: Es ist für mich aber irgendwie keine Option. Also ich hätte auch gerne so ein Klimagerät,
11: ja.
12: Aber solange da so ein dober Schlauch dran ist, den man irgendwie aus dem Fenster halten muss,
11: ja.
12: Finde ich, das ist überhaupt keine Option, will ich haben.
11: Ums Thema Hitze geht es übrigens auch gleich so ein bisschen im übertragenen Sinne in der Headline des Tages. Da ist auch etwas ein bisschen zu heiß geworden und hat für einen kleinen Zwischenfall gesorgt.
12: Naja, ich bin gespannt.
11: Mehr dazu gleich.
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0: Ich habe mir diesen einen Kindheitstraum schon mal erfüllt und durfte hinten auf dem Müllwagen mitfahren.
1: Cool.
0: War richtig schön, aber am Ende des Tages sind wir mit dem Auto eigentlich zu so einer Halde gefahren und haben da alles in so eine ganz große Halle gekippt.
1: Ja.
0: In anderen Städten macht man das wohl anders. Naja, das war wahrscheinlich auch eher eine Ausnahme, denn es gab auch einen kleinen Notfall.
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0: Fahrradakku fängt im Auto Feuer. Müllwagen lädt seine komplette Ladung auf der Straße ab.
1: Wo war denn das?
0: In Berlin.
1: Ja gut, also ich war schon mal da, das fällt da glaube ich gar nicht auf.
3: Baby,

0: Auch er möchte noch mal ganz kurz ins Sommersong-Game einsteigen. Montez. Heute ist Freitag, es gibt Nigelnagel neue Mucke. Da stehen wir total drauf hier bei Delta. 6.34 Uhr, Schwenker und Feist für euch hier. Und Montez hat mal wieder ein bisschen was geliefert jetzt.
1: Ja, genau. Und zwar einen neuen Song, der heißt Wie es ist. Und ich habe tatsächlich schon ein bisschen was davon gehört, weil er über Instagram natürlich das Ganze ein bisschen angeteasert hat. Macht man ja so, ne? Dass man ganz gerne im Vorfeld schon mal zum Beispiel die Hook, also den Refrain anspielt, dass auch andere Leute den schon mal benutzen können, das Ganze ein bisschen verbreiten können. Damit man entsprechend schon mal die Vorfreude schüren kann auf das komplette Ding. Und heute ist es soweit. Montez, wie es ist, heißt es. Und ja, es ist wieder, ich finde, ein sehr schöner Text. Das ist ja was, was Montez wirklich sehr gut kann.
0: Das kann er sehr gut,
1: Texten ist genau sein Ding. Und
0: hat er auch schon für andere gemacht.
1: In voller Länge habe ich das Ding allerdings noch nicht gehört. Deswegen bin ich schon ein bisschen gespannt. Und ich bin vor allem froh, dass er es aus einer Sinnkrise geschafft hat. Gab er jetzt gerade ein Interview mit ihm, in dem er verraten hat, dass er tatsächlich so ein bisschen in der Dunkelheit versackt ist.
0: Oh.
1: Und hat er aber zum Glück dann wieder rausgefunden. Er hat gesagt, ich habe wie ein Zombie gelebt.
0: Oh. Ja, das ist natürlich erstmal sehr gut, dass er das auch zugibt, um auch allen anderen Mut zu machen, selbstverständlich. Mhm. Und an dieser Stelle sei natürlich immer gesagt, wenn ihr auch irgendwie das Gefühl habt, ihr lebt gerade wie ein Zombie, es gibt Hilfen. Einfach mal ein bisschen gucken im Internet, da gibt es genug Telefonnummern, an die man sich wenden kann. Oder sonst einfach auch mal stumpf irgendwie die Runde beim Arzt vorsprechen und dann sagen, irgendwie geht's mir gerade nicht so gut.
1: Ja.
0: Können wir uns dann mal gemeinsam drum kümmern. Es gibt auf jeden Fall Hilfen für sowas.
1: Genau.
0: Was ich von Montez jetzt ehrlich gesagt gar nicht wusste, dass er in diesem Sommer sein 15-jähriges Bühnenjubiläum feiert.
1: Das ist krass,
0: das,
1: ne?
0: Wusste ich nicht, dass er auch schon so lange unterwegs ist, auch auf der Bühne.
1: Ja, ich meine 2021, auf und ab, damals ein absoluter Mega-Hit, das ist auch schon wieder 5 Jahre her.
0: Siehste.
1: Also von daher, ja, gut, dass er am Start ist, gut, dass es ihn gibt und gut, dass er weiterhin für schöne Texte sorgen kann. Montez, wie es ist, zuerst gehört bei Delta jetzt hier für euch und wir sind gespannt auf die volle Nummer.

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8: Es ist 7:15.
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10: Mit Christiane Hampe. Die Kieler Woche geht los. Bevor Bundespräsident Steinmeier morgen den offiziellen Startschuss gibt, wird heute traditionell mit dem Soundcheck der Auftakt der Festwoche gefeiert. Oberbürgermeister Samit Yilmaz.
11: Kiel verbindet. Das ist ein gutes, starkes Motto. Das ist ein gutes Zeichen. Vor allem, dass die Kielerinnen und Kieler, die Menschen in Kiel, die Kieler Woche nicht nur als ein Event sehen, sondern wirklich Heimatgefühl. Wir kommen zusammen, wir schaffen Zusammenhalt, wir schaffen Engagement. Ehrenamt wird geehrt und geschätzt und wir haben die Möglichkeit, es nicht nur als Event zu sehen, sondern dass wir eine Möglichkeit bieten, die Plattform für die Menschen, dass sie zusammenkommen.
10: In Lübeck droht Ende Juli, Anfang August 2 Wochen lang ein Verkehrschaos. Die Erik-Warburg-Brücke über die Trave muss dringend saniert werden. Das geht nur mit Klappe nach oben. Die Brücke ist eine der wichtigsten Verkehrsadern der Stadt. Die Ukraine macht militärischen Druck, die EU wirtschaftlichen. Das Ziel ist das gleiche. Russland soll dazu gebracht werden, den brutalen Angriffskrieg zu beenden. Jetzt verlängert die EU ihre Sanktionen gegen das Kreml-Regime. Daniel Bornberg.
12: Ja, und das erstmals um ein ganzes Jahr. Das haben die Köpfe der EU-Staaten bei ihrem Gipfel in Brüssel beschlossen. In der Vergangenheit gab es ja immer nur Verlängerungen um 6 Monate und die wegen Blockaden von Ungarn unter dem langjährigen Regierungschef Orban auch regelmäßig erst nach einem langen Tauziehen. Die Sanktionen zielen darauf ab, die russische Kriegswirtschaft zu schwächen und Macht aber Putin an den Verhandlungstisch zu zwingen.
10: Über 55.000 Anträge sind bereits für die neue E-Auto-Kaufprämie eingegangen. Insgesamt sind schon rund 240 Millionen Euro beantragt. Das sagte Bundesumweltminister Schneider dem RND. Die Förderung kann seit einem Monat beantragt werden. Sie gilt auch rückwirkend für seit Jahresbeginn zugelassene Autos. Mexiko steht bei der Fußball-WM in der K.O.-Phase. Ein 1:0 gegen Südkorea bedeutet das erste Ticket für den Gastgeber. Auch für Kanada sieht's gut aus nach einem 6:0 gegen Katar. Die Schweiz ist nach einem 4:1 gegen Bosnien-Herzegowina ebenfalls mit einem Ball im 16-Finale. Tschechien und Südafrika müssen nach ihrem 1:1 bangen. Die nächsten Delta News gibt's in einer halben Stunde.
8: Verkehr. Auf der A7 Flensburg Richtung Hamburg, Vorsicht zwischen Bönningstedt und Schnelsen-Nord, da ist ein LKW liegen geblieben. Dann auf der Straße zwischen Kuden und Buchholz, da liegt in beiden Richtungen ein Baum auf der Straße, da vorsichtig sein. Und es gibt 3 Kilometer Stop-and-Go schon auf der A1 Fehmarn Richtung Lübeck zwischen Scharbeutz und Rathekau. In Hamburg ist die eine oder andere Straße gesperrt wegen Sportveranstaltung oder Feuerwehreinsatz. Da ist es zum Beispiel wegen der Sportveranstaltung der Südring ab Saarlandstraße bis Otto-Welt-Straße, Schanzenstraße zwischen der Bartelstraße Straße und neuer Pferdemarkt wegen Feuerwehreinsatz dicht. Und dann haben wir in Hamburg noch in der Innenstadt wegen des Run-Ham-Sportlauf, so heißt das Ding, ab ca. 18 Uhr bis heute Nacht mehrere Straßensperrungen und Verkehrsbehinderungen.
13: Gucken wir zu den Blitzern, die rumstehen. Einmal A21 mit dabei, Kehr Richtung Park der Heide, Höhe Lezen, sind 80 für euch erlaubt. Außerdem B76 hier in Kiel, Theodor-Heusring ist das, Richtung Eutin, Blitz ist kurz vorm Barkauer Kreuz in der 50er-Zone. Büdelsdorf, Hollerstraße stehen sie stadtauswärts, ebenfalls 50 erlaubt, und bei dir in Quickborn, du hast die Erfahrung machen müssen, wird beidseitig geblitzt, Friedrichsgaber Straße.
8: Ja, und er blitzt auch, er löst aus. Ich habe es heute Morgen extra nochmal aus Versehen auslösen lassen. Ich will gar nicht sagen, ich habe es getestet, das ist dein Job. Ich bin einfach reingeballert.
13: Ist so. 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
8: Ja, auch mein Schlafzimmer war ein bisschen warm. 6:50 ist es. Schwenker und Feist für euch, ja, aber mit einer ganz einfachen Frage. Es ist ja warm, das Wetter spielt mit und es gibt so viele Dinge. Hurricane zum Beispiel, da werden wir später auch nochmal mit den Kollegen Leo und Amy nochmal ganz kurz schnacken, weil die sind ja schon da für uns und werden von dort aus dann natürlich auch berichten. Aber es ist auch noch Kieler Woche, dann ist noch Weltmeisterschaft, das Wetter stimmt. Was macht ihr eigentlich?
13: Pickepacke voll. Ja. Was macht ihr so? Ganz einfache Frage, die jeder beantworten kann. Und wenn ihr sagt, wir treffen uns zum Grillen, machen uns einen schönen Abend oder setzen uns, keine Ahnung, irgendwie ans Feuer, chillen ein bisschen im Stadtpark, am Strand, ganz egal. Erzählt uns mal, was ihr am Wochenende Schönes vorhabt. Vielleicht habt ihr auch den einen oder anderen kleinen Geheimtipp noch am Start. Also, gerne Bescheid sagen, WhatsApp-Sprachnachricht 0431 986 98611 oder klingelt durch und erzählt uns am Telefon, was ihr so Schönes treibt am Wochenende.
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0: Es ist Weltmeisterschaft, es startet die Kieler Woche. Es gibt natürlich hier und da einiges zu erleben und das Wetter ist auch noch toll. Hurricane ist auch noch. Die Frage ist, was macht ihr denn eigentlich so? Es ist so pickepacke voll, das Wetter macht auch noch mit. Also was geht bei euch am Wochenende?
1: Ganz einfache Frage, die wir gerne beantwortet hätten. Vielleicht habt ihr ein paar Geheimtipps oder sowas in der Art. Wir haben natürlich einen Geheimtipp, ist die Kieler Woche, weil da sind wir auch am Start und freuen uns sehr auf ein fettes Bühnenprogramm. Morgen dann am Samstag inklusive Public Viewing. Aber vielleicht habt ihr auch noch irgendwas anderes vor. Vielleicht kommt ihr aus der Nähe von Hamburg und sagt so, ja, ich habe hier und da was geplant, dann haut es gerne raus und zwar über die 0431 986 98611.
2: Moin Delta, also ich wohne ja in Kiel und eigentlich müsste ich natürlich auf der Kibo zu finden sein, aber meine Schwester wird 25 am Wochenende, von daher bin ich natürlich bei ihr im wunderschönen Hannover und hier wird Großgeburtstag gefeiert, aber natürlich auch das Deutschlandspiel geguckt.
0: Ja, das muss ein Fake-Ton gewesen sein, weil ganz im Ernst, wunderschön in Hannover in einem Satz, hat das Ganze jetzt glaube ich ein bisschen entlarvt, aber naja.
1: Irgendwas ist immer, sag ich da nur, ne?
0: So. Also, naja. 0431 986 98611. Schickt uns auch gerne eine WhatsApp-Sprachnachricht, wenn ihr am Wochenende auch noch was Schickes vorhabt. Vielleicht seid ihr auch auf der Kibo, vielleicht sagt ihr auch, ey Leute, Schwenkerfeiß, ich freue mich auf Samstag aufs Bühnenprogramm von Delta. Ich gucke mit euch irgendwie das Spiel zusammen. Wir machen Public Viewing bei der Förde Bühne. Kann ja auch sein. Dann gerne. Was geht bei euch am Wochenende? 0431 986 98611.

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1: Bevor ihr ihn hört, ist Sky Full of Stars war der letzte Song, der für das Album Ghost Stories geschrieben wurde und ist nicht nur von Coldplay. Der Song wurde gemeinsam mit Avicii geschrieben und produziert. Er hat sogar die Piano-Parts eingespielt, die man im Song hört. Hier sind Coldplay mit A Sky Full of Stars bei Delta.

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1: Sag mal, Feist, hast du zufällig noch alte Videospiele bei dir zu Hause, am besten noch verpackt?
2: Ich glaube nicht. Ich glaube, ich habe es alles entsorgt.
1: Ach verdammt, genau so ein Exemplar wurde jetzt bei einer Auktion verkauft. Ein 40 Jahre altes Super Mario Bros. Spiel für die NES, das seit Jahrzehnten ungeöffnet in seiner Originalverpackung liegt. Mhm. Ja, Experten gehen davon aus, dass weltweit nur 3 versiegelte Exemplare überhaupt noch bestehen. Ah. Für Sammler ist es sowas wie ein Lottogewinn. Ja. Der Zustand wurde von einem Bewertungsunternehmen mit 9,6 von 10 Punkten bewertet, sowie Bestnote A++ für die erhaltene Originalversiegelung. So, was den Sammlerwert natürlich erheblich steigert. Mhm. Was hat das Ding gebracht? Was schätzt du?
2: Boah, ich kann sowas immer schwer einschätzen.
1: 3 Millionen US-Dollar.
2: Okay, dann
1: 3 Millionen
2: weit von weg gewesen.
1: Für ein altes Super Mario-Spiel, das gibt's ja nicht. Und damit ist der Deal auch ein absoluter neuer Rekord für Videospiele gewesen, denn vorher wurde noch nie eins so teuer verkauft.
3: Wieder Geld ausgegeben für nix und wieder nix.
2: Sag mal, Schwenke, du hast mir doch erzählt, dass du gerade erst geblitzt wurdest, ne?
1: Leider ja.
2: Wenn du jetzt ganz viel Glück hast und in den nächsten 3 Monaten nichts kommt, dann bist du ja bekanntlich fein raus. Noch. Bald muss man nämlich 6 Monate hoffen und bangen. Das Straßenverkehrsgesetz wurde überarbeitet.
1: Oh.
2: Und damit kommen ab dem 1. Juli einige Änderungen auf uns Autofahrer zu. Die verlängerte Verjährungsfrist ist dabei nur ein wichtiger Punkt. Der nächste hat aber im erweiterten Sinne auch was damit zu tun. Ab Anfang Juli wird nämlich Punktehandel verboten sein. Bislang konnte man seine Punkte ja in Flensburg von einer anderen Person übernehmen lassen.
1: Ja.
2: Oder sie anderen abnehmen.
1: Gab
2: es sogar richtige Agenturen dafür.
1: Ja, voll fies.
2: Das wird in Zukunft nicht mehr gehen und könnte mit einem Bußgeld von bis zu 30.000 Euro geahndet werden. Außerdem wurde die rechtliche Grundlage für den digitalen Führerschein geschaffen. Damit wird es, wenn die Technik denn auch wirklich so weit ist, möglich sein, seine Fahrerlaubnis per App vorzuzeigen. Und es könnte sein, dass bald flächendeckend sogenannte Scan-Cars unterwegs sein werden, die per Kameratechnik schnell und vor allem automatisch Parkverstöße erfassen können. Bislang gab es nur Pilotprojekte. Ab Juli dürften sie dann überall in Deutschland durch die Gegend fahren.
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0: 7.13 Uhr, hier ist der Delta-Verkehr. Seid gerade vorsichtig bitte auf der A23 Heide-Hamburg in beiden Richtungen bei der Störbrücke. Da kommt es zu Aquaplaning, das ist super gefährlich, also bitte aufpassen. A23 Höhe Störbrücke, Achtung, da ist Aquaplaning.
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0: Viertel nach sieben.
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14: Mit Christiane Hampe. Morgen wird sie offiziell von Bundespräsident Steinmeier eröffnet, die 132. Kieler Woche. Ab heute herrscht in der Stadt aber schon 10 Tage lang mit Party und Segeln der Ausnahmezustand. Das Motto des Großevents in diesem Jahr lautet: Kieler Woche verbindet. Viele Menschen hadern mit der Vorstellung, nach dem Tod verbrannt oder im Sarg vergraben zu werden. Der Landtag hat jetzt einstimmig beschlossen, dass auch sogenannte Reerdigungen erlaubt sind. Der Körper also zu Erde kompostiert wird. Schleswig-Holstein ist damit bundesweit Vorreiter. Die Ukraine macht militärischen Druck, die EU wirtschaftlichen. Das Ziel ist das gleiche. Russland soll dazu gebracht werden, den brutalen Angriffskrieg zu beenden. Jetzt verlängern die EU-Staaten ihre Sanktionen gegen das Kreml-Regime und das erstmals um ein ganzes Jahr. Mexiko steht bei der Fußball-WM in der K.O.-Phase. Ein 1:0 gegen Südkorea bedeutet das erste Ticket für den Gastgeber. Auch für Kanada sieht's gut aus nach einem 6:0 gegen Katar. Die Schweiz ist nach einem 4:1 gegen Bosnien-Herzegowina ebenfalls mit einem Ball im 16-Finale. Tschechien und Südafrika müssen nach ihrem 1:1 bangen. Die nächsten Delta News gibt's in einer halben Stunde.
0: Verkehr. Achtung bitte einmal auf der A7 Flensburg Richtung Hamburg zwischen Bönningstedt und Schnelsen Nord. Da ist ein LKW liegen geblieben. Dann gibt es Aquaplaning-Gefahr auf der A23 Heide Hamburg. Ganz stark gerade auf der Störbrücke oder bei der Störbrücke besser gesagt. Auf der A23 Höhe Störbrücke beide Richtung. Achtung, Aquaplaning scheint da ein bisschen mehr runtergekommen zu sein. Dann auf der Straße zwischen Kuden und Buchholz. Da liegt ein Baum auf der Straße. Da bitte vorsichtig auch sein in beiden Richtungen. In Hamburg Südring zwischen Saarlandstraße und Otto-Welt-Straße in beiden Richtungen gesperrt wegen einer Sportveranstaltung. Die Straße Letzter Heller zwischen Horner Landstraße und Horner Brückenweg auch wegen Straßenschäden in beiden Richtungen dicht. Und dann haben wir in Hamburg in der Innenstadt ab 16 Uhr auch nochmal bis in die Nacht auch nochmal ein paar Straßensperrungen. Da gibt es auch noch eine Sportveranstaltung.
15: Wir gucken mal auf die Blitzer. A21 Kiel Richtung Bagterheide stehen sie nach wie vor in Höhe Lietzen mit ihrem Anhänger in der 80er-Zone. Kiel Theodor-Heusring ebenfalls ein Anhänger. B76 ist das in Richtung Eutin. Da blitzt es kurz vorm Backauer Kreuz in der 50er-Zone. In Marne Stadt auswärts in der 30er-Zone haben sie noch einen hingestellt. Genau. genau wie in Büdelsdorf auf der Hollerstraße stadtauswärts 50 erlaubt. Und Kollege Schwenker hat ihn ebenfalls heute Morgen schon mal einmal ausgetestet.
0: Ja, aber nur die eine Seite.
15: Den Blitzer auf dem Friedrichsgaber Weg in Quickborn. Da blitzt es direkt mal beidseitig.
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0: Und da ist das 1:1.
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0: Nee, hat sie nicht. Es ist ein ganz normaler Freitag. So 1:1 bei uns im Kleinen, da läuft ein bisschen Werbung nach dem Verkehr, schnick, schnack, schnuck. Aber kurzer Blick auf die Uhr, 17 Minuten nach 7.
15: Hey.
0: Da war doch ein Versprechen.
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15: So, bei unserem kleinen Schnick, Schnack, Schnuck-Duell gibt es keine Gewinne. Nee. Also, es geht nur um Ruhm und Ehre und um wer besser ist. Bei euch geht's jetzt aber um entweder ein Original WM-Trikot, FIFA-WM-Trikot, könnt ihr euch aussuchen, heim oder auswärts. Oder aber ihr sagt, nö, ich würde gern 100 Euro haben. Also ja, ich sag mal, das Trikot ist knapp über 100 Euro wert. Die 100 Euro entsprechend könnt ihr so einstecken, könnt ihr damit machen, was ihr wollt. Fürs Public Viewing nutzen oder vielleicht wollt ihr zu Hause eine WM-Party schmeißen. Was auch immer. Auf jeden Fall geht es jetzt darum, eine Frage zu schätzen oder eine Schätzfrage irgendwie einigermaßen gut zu erraten, was die Zahl wohl sein könnte. Wer dicht da dran liegt, der bekommt entsprechend dann 100 Euro oder ein Trikot von uns.
0: Also hört auf euer Bauchgefühl und sahnt hier einfach mal eine Runde ab. Was braucht ihr? Unsere Telefonnummer, denn zwei werden ja jetzt gegeneinander antreten. Also immer der 10. in der Leitung kommt mit und spielt. Also jetzt die 0431 986 986 11 anrufen. Nochmal die 0431 986 986 11. Aufs Bauchgefühl hören und mit ein bisschen Glück ein Trikot oder ein Huni mitnehmen. Das sucht ihr euch aus.
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0: Ich hoffe, es ist gut, euer Bauchgefühl.
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0: Es geht um ein Trikot oder 100 Euro für eure nächste WM-Party. Wir sind flexibel, je nachdem, was ihr euch aussucht. Hauptsache, ihr liefert die richtige bzw. Antwort, die näher dran ist.
2: Ja, es geht um eine Schätzfrage, passend zur Fußball-Weltmeisterschaft. Zwei Leute treten gegeneinander an. 0431 986 98611 ist die Nummer. Und in beiden Leitungen sind jetzt Simone und Michael. Ihr dürft euch gerne mal Hallo sagen, ihr beiden.
3: Moin.
2: Sehr gut, guck mal, das läuft schon mal. Das vibet auf jeden Fall.
0: Das ist schon mal ganz gut. So, also, seid ihr beide WM-begeistert?
3: Ja, wenn die deutschen Spiele oder Portugal, finde ich ganz interessant. Das auf jeden Fall.
2: Portugal tatsächlich? Hat er nicht so überzeugt bislang, ne?
3: Nee, leider nicht. Ja. Aber ich gönne es ihm halt auch mal.
2: Ja, mal gucken.
0: Letzte Chance, ja.
2: Mal gucken, ob er im nächsten Spiel ein bisschen besser performen kann. Wie man ihn kennt, möchte das jetzt allen wahrscheinlich auch nochmal zeigen nach der ganzen Kritik. Michael, wie sieht es bei dir aus? So, WM, hast du schon viel verfolgt oder aufgrund der Anschlusszeiten eher wenig?
4: Ich habe schon viel verfolgt. Ich bin vor allem Fan von den ganzen Underdogs. Ne? Also wenn man das gesehen hat, so super, oder Haiti da gespielt. Oder. Also mal gucken, vielleicht, ich hoffe ja, dass ein Underdog ein bisschen weiterkommt, und dann freue ich mich, wenn da irgendwie Deutschland noch bis zum Viertelfinale nachher das schafft.
0: Okay. Wir kommen jetzt zu dem, weswegen ihr überhaupt angerufen habt. Und zwar entweder ein WM-Trikot oder 100 Euro für eure WM-Party. Das könnt ihr euch da aussuchen. Wir sind da sehr flexibel. Aber wir sind überhaupt nicht flexibel bei der Antwort der Frage. Und ihr müsst jetzt einfach mal gleich auf euer Bauchgefühl hören. Kollege Feiß stellt die Frage, und wer näher dran liegt, und ich würde auch sagen, hier machen wir auch wieder Ladies first, der gewinnt dann dementsprechend diese Runde.
3: Okay.
2: Die Antwort muss direkt kommen, also nicht zögern, ansonsten ist die Runde vorbei. Die Antwort muss direkt kommen, nachdem ich die Frage gestellt habe. Wie gesagt, Ladies first. Und die Frage, die Schätzfrage lautet: Wie viele Spiele werden bei der WM 2026 in den USA gespielt? Los geht's.
3: 38.
0: Michael?
4: Ich sag ein mehr, 39.
0: Du hast dich für ein bisschen mehr entschieden tatsächlich und liegst damit auch ein bisschen näher dran, Michael. Herzlichen Glückwunsch. Es sind nämlich 78 Spiele.
2: Ja, auch wenn ihr beide doch ziemlich weit weg wart, aber es geht eben darum, wer dich da dran liegt, und das ist in dem Fall Michael. 78 Spiele sind es, mit 39 warst du einen ganz kleinen Tick dich da dran. Michael, Glückwunsch dazu. Klar. Wofür entscheidest du dich, Trikot oder Kohle?
4: Kohle, na klar.
2: Dann wünschen wir dir ganz viel Spaß.
0: Ganz viel Spaß damit, und sonst an die nächste Chance gibt es ja auch schon wieder um 17 Minuten nach 12.
4: Ja, danke auch.
2: Oh, guck mal, faire Geste nochmal zum Schluss.
0: Finde ich auch, sehr gut. Schöne WM für euch, schönes Wochenende.
3: Danke, ja, tschüss.
4: Und auch. Danke, ciao.
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3: Und hier ist der Delta-Verkehr. Seid gerade bitte vorsichtig auf der A1 Lübeck Richtung Hamburg zwischen Rheinfeld und Bad Oldesloe. Da ist eine ungesicherte Unfallstelle und da liegen Fahrzeugteile rum. Außerdem A1 Lübeck Richtung Hamburg zwischen dem Dreieck Südost und dem Dreieck Norderelbe. Da ist ein Auto liegen geblieben. Und außerdem auch nochmal Vorsicht auf der Kühlbrandbrücke. Da liegen nämlich Spanngurte auf der Straße. Passend dazu jetzt Drive Safe.

0: 7:42 ist es für euch gleich. The Dead Dance von Lady Gaga. Nach unseren Delta News allerdings erst, wo es natürlich auch ein paar WM-Ergebnisse für euch gibt.
1: Außerdem Heaven, Caitlin Aragon mit I Run. Apropos I Run, in Hamburg gibt es ja auch einige Sportveranstaltungen.
0: Ja.
1: Deswegen sind einige Straßen gesperrt. Was genau und wo ihr da vielleicht nicht so gut durchkommt, dazu gleich mehr hier nach den Delta News im Verkehr.
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0: Es ist 7:45.
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15: Mit Christiane Hampe. Morgen wird sie offiziell von Bundespräsident Steinmeier eröffnet, die 132. Kieler Woche. Ab heute herrscht in der Stadt aber schon 10 Tage lang mit Party und Segeln der Ausnahmezustand. Das Motto des Großevents in diesem Jahr lautet: Kieler Woche verbindet. Kieler Woche-Chef Philipp Dornberger.
16: Ja, am ersten Tag, ja, da ist ja unser Soundcheck, da probieren wir uns ja aus, ne? Das ist so der inoffizielle Teil. Ich finde den Freitag den schönsten Tag, ehrlich gesagt, weil ganz viele Kielerinnen und Kieler kommen und ihre Kieler Woche wieder entdecken. Und das finde ich eine ganz spannende Stimmung. Das ist Samstag eine ganz andere Stimmung und deswegen Freitag ist immer so mein Favoritentag.
15: Viele Menschen hadern mit der Vorstellung, nach dem Tod verbrannt oder im Sarg vergraben zu werden. Der Landtag hat jetzt einstimmig beschlossen, dass auch sogenannte Reerdigungen erlaubt sind. Der Körper also zu Erde kompostiert wird. Schleswig-Holstein ist damit bundesweit Vorreiter. Was braucht es, damit Deutschland besser auf den Ernstfall vorbereitet ist? Der Zivil- und Katastrophenschutz steht heute im Fokus der Innenministerkonferenz in Hamburg. Mehr von Daniel Bornberg.
17: Allein der Bund will in den nächsten Jahren 10 Milliarden Euro bereitstellen, um die Bevölkerung besser zu schützen. Aber auch die Länder müssen mehr tun, um gewappnet zu sein. Beispiel Berlin. Da hatte ein Brandanschlag auf eine Kabelbrücke Anfang des Jahres ja für den längsten Blackout der Nachkriegszeit gesorgt. Zehntausende Haushalte und Firmen waren tagelang ohne Strom und viele somit auch ohne Heizung, Internet und Handyempfang.
15: Die Ukraine macht militärischen Druck, die EU wirtschaftlichen. Das Ziel ist das gleiche. Russland soll dazu gebracht werden, den brutalen Angriffskrieg zu beenden. Jetzt verlängern die EU-Staaten ihre Sanktionen gegen das Kreml-Regime und das erstmals um ein ganzes Jahr. Mexiko hat sein zweites Gruppenspiel bei der Fußball-WM mit 1:0 gegen Südkorea gewonnen, steht damit in der K.O.-Runde. Zuvor hatte Kanada gegen Katar 6:0 gewonnen und hat damit auch beste Chancen. Auch die Schweiz hat ihr zweites Gruppenspiel mit 4:1 gegen Bosnien-Herzegowina gewonnen. Tschechien und die Südafrika trennten sich 1:1. Die nächsten Delta-News gibt's in einer halben Stunde.
0: Verkehr. So, kurzer Blick auf die Straße. Hier und da hatten wir schon mal Aquaplaning gefahren, zum Beispiel auf der A23 Heide-Hamburg. Achtung in beiden Richtungen bei der Störbrücke. Dann A7 Flensburg Richtung Hamburg zwischen Böllingstedt und Schnelsen-Nord ist ein LKW auf dem Beschleunigungsstreifen liegen geblieben. Auch da natürlich vorsichtig fahren. Stop and go, 3 Kilometer haben wir auf der A1 Bremen Richtung Lübeck ab Harburg. Und die A1 Lübeck Richtung Hamburg, die ist zwischen Rheinfeld und Bad Oldesloe nach einem Unfall leider gerade gesperrt. Da müsst ihr ein bisschen Zeit mitbringen, beziehungsweise noch einen Bogen drum machen. Ich wiederhole das lieber nochmal. A1 Lübeck Richtung Hamburg zwischen Rheinfeld und Bad Oldesloe nach Unfall gesperrt. In Hamburg Südring zwischen Saarlandstraße und Otto-Welt-Straße in beiden Richtungen gesperrt wegen einer Sportveranstaltung. Außerdem die Straße Letzter Heller zwischen der Horner Landstraße und Horner Brückenweg wegen Straßenschäden auch in beiden Richtungen dicht. Dann Hamburger Innenstadt, da gibt es einen Run, also eine Sportveranstaltung heute ab 18 Uhr. Müsst ihr bis in die Nacht da auch mit Sperrungen und Verkehrsbehinderungen rechnen. Und Kollege Feist erzählt mir jetzt nochmal, wo ich auf dem Rückweg nachher mal langsam fahren sollte.
1: Ja, Quickborn, Friedrichsgaber Weg, da solltest du nicht ganz so schnell fahren. Das hast du ja schon mal gemacht, deswegen vielleicht heute Nachmittag oder heute Mittag, wann auch immer du nach Hause kommst, heute Abend. Je nachdem, wie lange es hier dauert. Solltest du auf jeden Fall dich an die Geschwindigkeit halten, da blitzt es nämlich beidseitig. Auf der A21 Kiel Richtung Bargteheide stehen sie nach wie vor Höhe Lietzen 80er-Zone. Dann noch Itzehoe beidseitig unter der A23 50 für euch erlaubt. Mahne Richtung Meldorf statt auswärts, da werden 30 angesagt sein für euch, deswegen bestenfalls nicht schneller fahren. Und Büdelsdorf Hollerstraße statt auswärts, hier blitzt es in der 50er-Zone. Ansonsten guck gerne mal rein bei uns.
0: 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Es ist die Friedrichsgaber Straße.
1: Ach, Straße.
0: Das
1: ach
0: ist
1: so
0: ein Unterschied, weil es gibt auch noch den Friedrichsgaber Weg.
1: Ah, ja.
0: Der ist allerdings woanders. Und die Friedrichsgaber Straße ist die Straße nach Quickborn rein, wenn man von der Autobahn runterkommt.
1: Guck, dafür habe ich dich.
0: Ja, siehst du, das ist die, da, wo ich weiß ja, wo ich geblitzt wurde.
1: Unser weißt du? Quickborn-Experte. Weißt du, das ist eine
0: du wusstest Gegend, das nicht, weil du ihn nicht getestet hast. Weißt du, ich habe ihn jetzt einmal für dich getestet, aber das zählt natürlich nicht. Und schon kommst du durch die Tür.
1: Ich habe ihn gestern schon getestet.
0: Das stimmt, aber 24 Stunden hält dein Gehirn ja auch nicht mehr. Also von daher.
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0: Am Ende zählt doch nur, dass wir die richtige Straße genannt haben, weißt du?
1: Aber ich glaube, die Leute in Quickborn wissen wahrscheinlich, wo das Ding steht. Also alle außer dir.
0: Richtig.
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0: Ich werde per Post aus Flensburg irgendwann dran erinnert. Coming.

0: 7.56 Uhr, hier ist der Delta-Verkehr. Seid vorsichtig aktuell bitte auf der A7 Hannover Richtung Hamburg. Zwischen dem Dreieck Südwest und Heimfeld, das ist eine ungesicherte Unfallstelle und Fahrzeugteile liegen da auch rum. A7 Richtung Hamburg, zwischen dem Dreieck Südwest und Heimfeld, Achtung, da liegen Teile rum und da ist eine ungesicherte Unfallstelle. So, wir haben mittlerweile den 19.06. und wenn ich das richtig im Blick habe, ist ja gestern quasi schon der erste Partytag losgegangen und ich rede nicht von der Kieler Woche, da sind wir auch, aber wir sind natürlich von Delta auch beim Hurricane.
1: Ja, kleine Pre-Party ging gestern schon mal los und heute dann offizielle Eröffnung vom Hurricane Festival 2026, das 30. Jubiläum. Wir sagen ja. Happy Birthday Hurricane
0: ja.
1: Und freuen uns sehr auf ein fantastisches Wochenende. Vor allem freuen sich zwei Leute aus unserem Team sehr, denn die sind vor Ort und werden heute Nachmittag sogar eine Sendung von vor Ort machen. Also quasi vom Campingplatz, wo auch immer sie sich da rumtreiben. Das wird viel Überraschung geben auf jeden Fall.
0: Und in der Leitung ist jetzt Kollege Leo, der am besten mal einmal ganz kurz berichten soll, wie es jetzt vor Ort ist. Leo, erzähl mal, was ist so euer Eindruck? Was geht bei euch?
2: Ja, guten Morgen, Schwenker und Feist. Ich muss jetzt tatsächlich ein bisschen flüstern, ihr beiden. Also bei uns schlafen ja tatsächlich noch ein paar Artists tatsächlich auch mit im Hotel. Mhm. Aber wer auch noch hier schläft, ist meine liebe Kollegin Amy direkt gegenüber von mir in der Tür. Deshalb weiß sie auch nicht, dass ich schon wach bin. Und ja, wir wecken sie jetzt einfach mal. Mal schauen. Bin ganz aufgeregt. Morgen, Amy.
3: Oh nein.
2: Ja, doch. Schwenker und Feist haben mich beauftragt, dass ich dich wecke heute Ups. Morgen.
3: Ja.
2: Ja, ich sehe, du bist noch ganz schön verschlafen, noch nicht geschminkt.
3: Nee, ist aber noch ein bisschen früh, war ja spät, ne?
2: Wir sind ja im 3-Sterne-Garni-Hotel hier.
3: Ich möchte dazu nicht
2: Was
3: sagen.
2: Ist dein Eindruck?
3: Ja, ich möchte mich dazu nicht äußern.
2: Aber Frage jetzt noch, worauf freuen wir uns denn jetzt in den nächsten Minuten?
3: Aufs Frühstück.
2: Es gibt nämlich
3: Scrambled Eggs.
2: Also, Schwenker, wenn wir dir was mitbringen sollen, sag Bescheid. Und so normalst
3: wir haben Tupper dabei.
0: Oh, sehr gut.
2: Wir tuppern dir das ein. In dem Sinne, frohes Schaffen.
0: Dankeschön. Wir hören uns. Dankeschön. Ja. Wie gemein von Leo zu sagen, wir hätten ihn beauftragt, weißt du? Da ist er dann, in dem Moment sagt er dann doch nicht, Amy, komm, ich habe mir den Spaß gemacht,
2: ja.
0: Sondern schiebt das schön auf uns. Aber okay, gut. Dafür sind wir da.
1: Aber die beiden sind gut drauf, auch das so früh am Morgen, also zumindest jetzt für die beiden. Und wir freuen uns sehr, dass Amy und Leo heute Nachmittag am Start sein werden und die Nachmittagssendung vom Hurricane Festival gestalten werden.
0: Richtig.
1: Und da werden euch einige Überraschungen erwarten. Also von daher, seid mit dabei und wenn ihr ja nicht zum Hurricane konntet, gibt es trotzdem echtes Festival-Feeling heute Nachmittag von uns.
0: Und Content ohne Ende natürlich ja. auch auf unseren Socials bei TikTok und natürlich auch bei Delta-Radio auf unserem Instagram-Kanal. Da werdet ihr auch jede Menge vom Hurricane mitbekommen.

0: Photogenic. Ja, danke, Feist, dass ich daran teilhaben durfte. Auch wir werden selbstverständlich anscheinend wieder ein WM-Orakel ins Netz husten. Delta-Radio, unsere Socials, die könnt ihr jetzt mal für die nächsten Stunden beobachten. Mhm. Könnte sein, dass ich da auch wieder, ich sag mal so, verwendet wurde.
1: Es ist auf jeden Fall ein Geheimtipp, dein Ergebnis. Also ich würde reingucken, eventuell für eure Kicktipp-Runde, falls ihr fürs Wochenende noch ein Ergebnis braucht und da auf jeden Fall Geld setzen, denn das Ergebnis, das Schwenker mit seinem Orakel oder mit unserem Orakel jetzt da rausgefunden hat, das ist schon aussagekräftig, würde ich sagen.
0: Und hier sind wir. 7:07, Schwenker und Feist, und es geht um das nächste Spiel morgen Abend 22 Uhr gegen Côte d'Ivoire, gegen die Elfenbeinküste. Mhm. Und wie viel weißt du über den Gegner?
1: Nicht so viel, muss ich ehrlich zugeben.
0: Das sollten wir mal ändern.
1: Finde ich auch.
2: Die Elefanten. Das ist der Spitzname der Nationalelf von der Elfenbeinküste. Und genau gegen die spielt Deutschland morgen Abend. Der Elefant ist das Nationaltier von der Elfenbeinküste und auch auf dem Wappen vom Fußballverband zu sehen. Naja, unser Adler vom DFB ist ja auch cool, oder? Das erste Gruppenspiel gegen Ecuador haben die Elefanten schon mal mit 1:0 gewonnen, und in dem Testspiel vor der WM haben sie sogar Titelfavorit Frankreich geschlagen. Das wird für Deutschland also deutlich schwieriger als gegen Curaçao. Dafür sorgt auch Yann Diomande, das ist der große Hoffnungsträger und mit 19 Jahren ein richtiges Megatalent. Ihr kennt ihn vielleicht von RB Leipzig, also nicht nur Elefant, sondern auch noch Bulle. Ansonsten kennen wir die Elfenbeinküste alle wahrscheinlich aus der Schokolade, denn das Land ist der größte Kakaoproduzent der Welt. Heißt, die Chancen stehen ziemlich gut, dass die Schoki, die ihr während des Spiels futtert, aus der Elfenbeinküste kommt. Eigentlich müsste man den Elefanten also schon aus Dankbarkeit die Daumen drücken.
3: Ich will keine Schokolade!
2: Und das sogar mehrsprachig. Über 70 Sprachen werden in der Elfenbeinküste gesprochen. Da freut sich Duolingo jetzt schon.

0: Immer noch ein geiler, großer Song, muss man wirklich sagen. 8:12 ist es, Schwenker und Feist für euch hier gleich mit The Bowser und Magnetic.
1: Außerdem Kevin Harris und Jesse Satisfy. Ebenfalls voll ausgespielt hier gleich. Und morgen geht es ja los mit unserem Programm auf der Delta-Förde-Bühne an der Kiellinie. Aber nicht nur morgen, wir haben noch ein paar mehr Tage für euch.
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0: Es ist 7:45.
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19: Mit Christiane Hampe. Morgen wird sie offiziell von Bundespräsident Steinmeier eröffnet, die 132. Kieler Woche. Ab heute herrscht in der Stadt aber schon 10 Tage lang mit Party und Segeln der Ausnahmezustand. Das Motto des Großevents in diesem Jahr lautet: Kieler Woche verbindet. Die für heute geplanten weiteren Verhandlungen zwischen den USA und dem Iran sind kurzfristig abgesagt worden. Eigentlich wollten sich Unterhändler in der Schweiz treffen. Wie und wann es jetzt weitergeht, ist noch offen. Bislang stehen ja nur die Eckpunkte des Iran-Deals. Die EU verlängert ihre Wirtschaftssanktionen gegen Russland, diesmal gleich um ein Jahr. Darauf hat man sich beim EU-Gipfel in Brüssel geeinigt. Die Sanktionen sollen die russische Kriegswirtschaft schwächen, damit Moskau den brutalen Angriffskrieg gegen die Ukraine beendet. Mexiko hat sein zweites Gruppenspiel bei der Fußball-WM mit 1:0 gegen Südkorea gewonnen, steht damit in der K.O.-Runde. Zuvor hatte Kanada gegen Katar 6:0 gewonnen und hat damit auch beste Chancen. Auch die Schweiz hat ihr zweites Gruppenspiel mit 4:1 gegen Bosnien-Herzegowina gewonnen. Tschechien und die Südafrika trennten sich 1:1. Die nächsten Delta News gibt's in einer halben Stunde.
0: 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Kurzer Blick mal auf die Straße. Da ist einiges runtergekommen im Hamburger Bereich an Regen. Das heißt, da haben wir hier und da auch ein bisschen Aquaplaning-Gefahr. Dann die A7 Hannover Richtung Hamburg. Zwischen dem Dreieck Südwest und Heimfeld ist eine ungesicherte Unfallstelle. Da liegen auch Fahrzeugteile rum. A7 Hamburg-Flensburg. Achtung in beiden Richtungen zwischen Wader und dem Kreuz Rendsburg. Denn da ist ein Reh auf der Straße.
1: Ach, mal wieder?
0: Ja, tatsächlich. Toll. Aber diesmal nicht irgendwie die Schleswig-Jagel-Schubi-Geschichte, sondern diesmal hier Kreuz Wader und gegen Kreuz Rendsburg.
1: Allgemein beliebt bei Rehen.
0: Ja, richtig.
1: Leider, muss man sagen.
0: Sie lieben die A7. Ich weiß
1: auch nicht,
0: warum.
1: Haben die da keine Zäune drumherum?
0: Keine Ahnung. Vielleicht sieht 7 auch so eine Rehzahl, kann das sein? Dass es irgendwie so eine Glückszahl für Rehe ist?
1: C-Reh 7.
0: Ja. Ja, A1 Bremen Richtung Lübeck zwischen Harburg und der Norderelbbrücke. 3 Kilometer Stop and Go. Mein Kopf verarbeitet den noch. Die A1 Lübeck Richtung Hamburg zwischen Rheinfeld und Bad Oldesloe an einem Unfall leider gesperrt. Dann haben wir in Hamburg den Südring zwischen Saarlandstraße und Otto-Welt-Straße in beiden Richtungen wegen Sportveranstaltungen noch bis nachmittags gesperrt. Vielleicht auch nicht. Ich habe schon gehört, dass die ersten Bundesjugendspiele zum Beispiel hier und da abgesagt wurden, weil der Platz zu matschig ist. Dann haben wir in Hamburg noch die Straße Letzter Heller zwischen Horner Landstraße und dem Horner Brücke. Weg wegen Straßenschäden auch in beiden Richtungen gesperrt. Und in der Hamburger Innenstadt, da wird gelaufen, der Run Ham Sportlauf. Und das ab 18 Uhr bedeutet, dass in der Innenstadt gibt es mehrere Straßensperrungen, das noch bis in die Nacht. Das solltet ihr schon mal mit einplanen.
1: Falls jetzt denkst, Run Ham hat irgendwas mit Essen zu tun, Schenker, und du willst dich da anmelden, ist, glaube ich, mit Ham ist Hamburg gemeint.
0: Der ist auch der Run Ham, kann ja auch sein.
1: Kann auch sein, ja. Wir gucken mal auf die Blitzer. A21, Kiel Richtung Bagdeheide stehen sie in Höhe Lezen in der 80er-Zone. Itzehoe stehen sie beidseitig unter der A23. Da sind 50 für euch erlaubt. Dann ist noch Mahne Richtung Meldorf mit dabei. Statt auswärts in der 30er-Zone. Büdelsdorf, Hollerstraße statt auswärts. 50 maximal drin. Und Quickborn, du hast die Erfahrung machen müssen. Friedrichsgaberstraße, beidseitig blitzt es auch noch.
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0: Das war das 2:1 für mich.
1: Kaum noch eine Runde.
0: Es ist noch nicht der Tagessieg.
1: Nee.
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0: Ja.
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0: Richtig. Champions der Herzen. Das ist das eine Auszeichnung, muss man sagen. Weißt du, wir haben es nicht zur Krokusblütenmajestät geschafft, dafür aber auf jeden Fall zu den Champions der Herzen.
1: Ja, und man lässt uns trotzdem auf euch los, denn wir dürfen morgen auf der Kieler Wochebühne moderieren.
0: Yes.
1: Delta Fördebühne an der Kiellinie, wir sind am Start mit uns Meek. Außerdem dann noch Feiern und Tiskor wird abends noch auflegen. Im Anschluss gibt es Public Viewing, Deutschland Elfenbeinküste. Wir hoffen, ihr seid mit am Start. Aber was macht ihr denn eigentlich so? Seid ihr mit am Start oder macht ihr irgendwas anderes? Guckt ihr irgendwo anders WM? Seid ihr irgendwo in Hamburg unterwegs oder in Husum, in Flensburg, wie auch immer? Sagt uns doch gerne mal, was macht ihr so am Wochenende? Seid auf dem Hurricane Festival vielleicht sogar? Ist ja einiges los.
0: Es ist warmes Wetter. Man könnte auch theoretisch noch irgendwie draußen hier und da im Stadtpark grillen oder was auch immer. Was macht ihr? Was habt ihr geplant? Worauf freut ihr euch an diesem Wochenende? 0431 986 986 11. Das ist unsere Telefonnummer. Da gerne mal eine WhatsApp-Sprachnachricht hinschicken oder anrufen. 0431 986 986 11. Was geht bei euch am Wochenende?
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0: Was geht bei euch am Wochenende? Es ist ein schönes Wochenende auf jeden Fall, denn es gibt so viele Dinge zu entdecken. Wir haben das Hurricane Festival, wo wir in Form von Kollegen Leo und Kollegin Amy auch vertreten sind. Da werdet ihr auch einiges sehen, Delta-Radio, auch in unseren Socials, als wärt ihr mit dabei. Sogar die Sendung für heute von Amy am Nachmittag.
1: Genau.
0: Tatsächlich vom Hurricane live gemacht. Also von daher, das wird auch nochmal eine spannende Geschichte. Dann ist auch noch Kieler Woche.
1: Mhm.
0: Ja, das Wetter ist gut. Mhm. WM ist auch noch hier und da, zwar nicht überall, aber hier und da gibt es die Möglichkeit zum Public Viewing.
1: Absolut.
0: Beispielsweise bei uns.
1: Ja, definitiv. Bei uns auf der Bühne, auf der Kivo-Bühne, Delta-Förde-Bühne an der Kiellinie, da werdet ihr, nachdem Meek, Feiern und Tiskor da auf der Bühne standen und die Bühne wahrscheinlich abreißen werden, werdet ihr noch Public Viewing bekommen von uns. Das heißt, großes Rudel gucken mit fetter Leinwand, großer Soundanlage, allem drum und dran. Also, wenn ihr Bock drauf habt, dann kommt gerne rum, guckt euch das Ganze an, erlebt noch fette Acts und macht euch einen richtig schönen Kieler Wocheabend. Und was geht denn bei euch so? Vielleicht seid ihr auch irgendwie nicht in der Nähe von Kiel, macht irgendwas anderes, dann haut es gerne mal raus über die 0431 986 986 11.
2: Moin, also mein Plan des Wochenendes wie folgt aus: Ich habe gleich Feierabend, sprich ich habe gleich Wochenende. Dann kommt ein Kollege aus Berlin vorbei, gehen wir schön Kaffee trinken, danach in die Sauna. Morgen kommt um 9 Uhr die Zapfanlage, dann müssen wir einkaufen, ein, zwei Sachen vorbereiten für das Event des Jahres, was am Samstagabend bei mir stattfinden wird. Und zwar ist es das Public Viewing des zweiten Deutschlandspiels mit circa 70 Leuten. Das wird richtig, richtig fett, richtig schön. Ja, genau, das ist mein Plan. Am Sonntag werde ich noch für die Zwischenprüfung lernen, natürlich ein bisschen abbauen. Und das war's mit meinem Wochenende.
1: Boah.
0: Das ist aber auf jeden Fall mal voll, würde ich sagen.
1: 70 Leute Public Viewing, habe ich das richtig verstanden?
0: Ist schon
1: Zapfanlage allen drum und dran.
0: Aber wenn du einen Garten hast, sag ich mal, ein bisschen größeren Garten, ein paar Bierbänke, die Nachbarschaft schleppt ein bisschen was zusammen und du kaufst dir irgendwie so einen Billo-Beamer, die gibt es ja auch schon teilweise für unter 100 Euro,
1: das
0: ein vernünftiges Bild machen und so weiter.
1: Ja.
0: Nimmst du irgendwo ein altes Bettlaken und spannst das ist schon alles machbar.
1: Ja, funktioniert auf jeden Fall. Aber spannende Geschichte, ob Sonntag großartig gelernt wird. Bei Fassbier weiß ich noch nicht, bei ihm, aber
0: weiß ich auch nicht.
1: Gucken wir mal, wie es am Ende ausgeht.
0: Wir wissen doch nicht, was für eine Zwischenprüfung das ist.
1: Vielleicht hören wir ihn ja in Sprachnachricht von gestern Nacht dann am Montagmorgen. Könnte ja sein.
0: Könnte
1: was
0: sein.
1: Ist es bei euch? Sagt gern Bescheid.

0: Also eine meiner Omas hieß Elisabeth, die andere hieß Katharine, aber Oma Rudberg kenne ich nicht. Wer ist denn das?
1: Schwenkers heißt Omar.
0: Ach, Omar.
1: Also mit
0: Omar
1: R Rudberg am Ende.
0: Omar.
1: Richtig.
0: Schwenker, wie kommen wir jetzt auf Omar Rudberg?
1: Ganz einfach, weil Felix Jehn eine neue Single rausgehauen hat. Heute ist Freitag, das heißt, es gibt bei uns wieder neue Mucke für euch auf die Ohren. Wir suchen uns den ein oder anderen Song schon mal raus, spielen euch den hier morgens. Ansonsten findet ihr alles nochmal heute Abend bei uns in der Delta Frische Theke oder auch im Brandneustream in der Delta Plus App oder auf deltaradio.de. Und Omar Josue Rudberg ist ein venezolanisch-schwedisch Sänger und Schauspieler. Unter anderem ist er bekannt geworden international durch seine Hauptrolle in der Netflix-Serie Young Royals. Hat er Simon Eriksson gespielt. Ich weiß nicht, ob das jemand gesehen hat. Auf jeden Fall lief die Serie zwischen 2021 und 2024. Da wurde das Ganze gedreht. Und ja, ist in Venezuela geboren, dann quasi auch noch ein bisschen in Schweden aufgewachsen und ja, ist da auch seit einiger Zeit schon als Solokünstler unterwegs und jetzt entsprechend auch mal in einer Zusammenarbeit mit Felix Jehn.
0: Was du alles weißt. Siren heißt der Song,
1: genau.
0: Und den werden wir uns jetzt reinziehen.
1: Ja.
0: Und noch mehr neue Musik, das weiß ich wieder, kriegt ihr natürlich immer jederzeit, vor allem freitags auch schön toll überarbeitet bei uns in unserer Delta Plus App und zwar im brandneuen Stream. Also Pride, Quatsch, nicht Pride, Siren. Pride war ja der andere große.
1: Genau. Film.

0: 8:43 Uhr ist es. Schönes Wochenende jetzt schon mal von uns, von Schwenker und Feist, hier bei Delta gleich. Bring Your Love. Von Madonna und Sabrina Carpenter nach unseren Delta News allerdings erst, wo es auch um die Kieler Woche und natürlich auch um die Weltmeisterschaft geht.
1: Außerdem Drop Dead. Bis gleich.
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14: Es ist 8:45.
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15: Mit Christiane Hampe. Die Kieler Woche geht los. Bevor Bundespräsident Steinmeier morgen den offiziellen Startschuss gibt, wird heute traditionell mit dem Soundcheck der Auftakt der Festwoche gefeiert. Oberbürgermeister Samit Yilmaz.
16: Kiel verbindet. Das ist ein gutes, starkes Motto. Das ist ein gutes Zeichen. Vor allem, dass die Kielerinnen und Kieler, die Menschen in Kiel, die Kieler Woche nicht nur als ein Event sehen, sondern wirklich Heimatgefühl. Wir kommen zusammen, wir schaffen Zusammenhalt, wir schaffen Engagement. Ehrenamt wird geehrt und geschätzt und wir haben die Möglichkeit, es nicht nur als Event zu sehen, sondern dass wir eine Möglichkeit bieten, die Plattform für die Menschen, dass sie zusammenkommen.
15: Nach einer zweijährigen Testphase hat Schleswig-Holstein als erstes Bundesland dauerhaft eine dritte Beisetzungsform eingeführt, die sogenannte Reerdigung. Mehr dazu von Aline Schallhorn.
17: Während der Testphase hat sich die Reerdigung in fast 80 Fällen bewährt. Sie gilt als Alternative für Menschen, die mit der Vorstellung hadern, nach dem Tod verbrannt oder im Sarg vergraben zu werden. Bei der Reerdigung werden Verstorbene in einem Kokon aus Stroh und Heu mithilfe von Mikroorganismen in 40 Tagen in Erde verwandelt. Die Abstimmung gestern im Landtag war einstimmig. Als erstes Bundesland hat Schleswig-Holstein damit die gesetzliche Grundlage für die Bestattungsform gelegt.
15: Wenige Wochen nach dem Abbruch eines Vordachs in Westerland auf Sylt steht der Grund offenbar fest. Inzwischen geht die Gebäudeverwaltung von einem Konstruktionsfehler aus. Demnach hat der Stahl, der beim Bau des Gebäudes in der Dr. Nikolasstraße verbaut wurde, dem Gewicht einfach nicht mehr standgehalten. Die für heute geplanten weiteren Verhandlungen zwischen den USA und dem Iran sind kurzfristig abgesagt worden. Eigentlich wollten sich Unterhändler in der Schweiz treffen. Wie und wann es jetzt weitergeht, ist noch offen. Bislang stehen ja nur die Eckpunkte des Iran-Deals. Mexiko steht bei der Fußball-WM in der K.O.-Phase durch ein 1:0 gegen Südkorea. Auch für Kanada sieht es gut aus nach einem 6:0 gegen Katar. Die Schweiz ist nach einem 4:1 gegen Bosnien-Herzegowina so gut wie eine Runde weiter. Tschechien und Südafrika müssen nach ihrem 1:1 bangen. Die nächsten Delta News gibt's in einer halben Stunde.
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14: So, kurzer Blick auf die Straße. A7 Hamburg-Flensburg. Achtung, in beiden Richtungen immer noch zwischen Wader und dem Kreuz Rendsburg. Da wurden Rehe gesehen. Dann A20 Lübeck Richtung Bad Segeberg zwischen Geschendorf und dem Übergang zur B206. Da liegen mehrere Holzbretter auf der Straße. Da bitte vorsichtig fahren. Außerdem die A1 Bremen Richtung Lübeck ab Harburg 4 Kilometer Stop and Go. Und auf der A7 Hannover Richtung Hamburg zwischen dem Dreieck Südwest und Heimfeld an einem Unfall die Straße nur einspurig. Staut sie auch schon 4 Kilometer. Dann haben wir die A1 Lübeck Richtung Hamburg zwischen Rheinfeld und Bad Oldesloe nach einem Unfall leider immer noch gesperrt. In Hamburg Südring zwischen Saarlandstraße und Otto-Welt-Straße gesperrt wegen einer Sportveranstaltung. Und in Hamburg die Straße Letzter Heller zwischen Horner Landstraße und dem Horner Brückenweg auch wegen Straßenschäden gesperrt. Dann haben wir für heute Abend noch ein paar Sperrungen und zwar auch im Hamburger Innenstadtbereich. Da gibt es nämlich eine Sportveranstaltung. Ab 18 Uhr gibt es da ein paar Straßensperrungen. Die gehen dann auch bis in die Nacht. Und in Basedow, da werdet ihr gebeten, wegen eines Feuers Fenster und Türen gerade zuzumachen, Lüftungs- und Klimaanlagen bitte abzuschalten.
0: Dann gucken wir uns mal an, was die Blitzer so machen. Wir wissen genau, oder Schwenker weiß genau, dass es einen gibt in Quickborn.
18: In der Tat.
0: Friedrichsgaber Straße steht da nämlich.
14: Richtig.
0: Und zwar beidseitig direkt mal. Richtig. Das hat er heute Morgen zu spüren bekommen.
14: Ja, ich habe mich nicht so gefreut. Meine Frau dafür mehr tatsächlich.
0: Habe ich gehört. Ja. War so ein bisschen, also ich, naja, ich möchte da kein Urteil mehr drüber.
14: Ich wurde halt seit Jahren nicht mehr geblitzt. Wenn ich Post bekommen habe, dann war meist sie auf dem Foto.
0: Das weißt du? Doch gar nicht.
14: Ich nie. Und deswegen hat sie sich dann ein bisschen diebisch gefreut, dass ich jetzt auch mal wieder dran war.
0: Kleine Bleifuß.
14: Nach 5, 6 Jahren oder so.
0: Itzehoe stehen sie beidseitig unter der A23. 50er-Zone. Außerdem Kiel, Theodor-Heuss-Ring. Ebenfalls 50 erlaubt. Appen-Hauptstraße statt auswärts haben wir auch eine 50er-Zone und maximal 30 sind für euch drin. In Mahn Richtung Meldorf statt auswärts. Ansonsten guckt gerne mal rein bei uns in die Delta Plus App. Da nochmal alles zum Thema Staus und Blitzern.
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14: Ja, genau, richtig. 8.51 Uhr, der kleine Bleifuß, gefällt mir richtig gut.
0: Das könnte auch ein Kinderbuch sein.
14: Das ist der kleine Bleifuß.
0: Ja, ich würde die Illustration übernehmen.
14: Alles klar, ich schmeiß die KI an.
1: Super. 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

0: Ich habe mir diesen einen Kindheitstraum schon mal erfüllt und durfte hinten auf dem Müllwagen mitfahren.
1: Cool.
0: War richtig schön, aber am Ende des Tages sind wir mit dem Auto eigentlich zu so einer Halde gefahren und haben da alles in so eine ganz große Halle gekippt.
1: Ja.
0: In anderen Städten macht man das wohl anders. Naja, das war wahrscheinlich auch eher eine Ausnahme, denn es gab auch einen kleinen Notfall.
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0: Fahrradakku fängt im Auto Feuer. Müllwagen lädt seine komplette Ladung auf der Straße ab.
1: Wo war denn das?
0: In Berlin.
1: Ja gut, also ich war schon mal da, das fällt da glaube ich gar nicht auf.

0: Sommerschwenker, ist dir bei der Fußball-Weltmeisterschaft schon mal irgendwas Bestimmtes aufgefallen?
1: Ja, viele Tore bei Mannschaften, von denen man es erst nicht vermutet hätte. Kanada beispielsweise,
0: ja,
1: 6 Stück.
0: Auch, und auch pinke Schuhe und so weiter.
1: Pinkfarbene Schuhe,
0: was,
1: ja,
0: noch
1: auch.
0: Was?
1: Die Wasserpausen sind selbst in den Stadien, wo es nur 20 Grad ist.
0: Auch, ja.
1: Ansonsten
0: denk
1: nicht
0: mal,
1: so viel.
0: Denk was mal an denn? Den Anstoß, unmittelbar nach dem Anpfiff. Ist dir da was aufgefallen?
1: Stimmt, dass die einfach wie die Irren einfach ins gegnerische Aus da hinten schießen.
0: Mhm. Ja, warum das so ist, das möchte ich ganz gerne mal erklären. Ich glaube, das weiß nicht jeder.
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0: Wenn ein Spieler den Ball vom Anstoßpunkt direkt nach dem Anpfiff in Richtung Eckfahne des Gegners ins Seiten ausbolzt, dann hat das nichts damit zu tun, dass er es nicht besser kann.
3: Ich kann das nicht.
0: Und es ist auch alles andere als ein unnötiger Ballverlust. Es handelt sich dabei tatsächlich um eine ziemlich ausgeklügelte Taktik, denn der Ball landet erstmal direkt in der gefährlichen Zone des Gegners.
3: Hallo, hier bin ich.
0: Dazu sprinten die Spieler nach dem Anstoß den Ball hinterher.
4: Gas geben, Gas geben!
0: Und versuchen beim folgenden Einwurf die Gegenspieler zuzustellen.
5: Scheiße, wie soll ich das packen?
0: Damit wird der Gegner sofort nach Spielbeginn ordentlich unter Druck gesetzt und dadurch könnte dann eben ein schneller Ballgewinn tief in der gegnerischen Hälfte entstehen und eventuell sogar eine Torchance.
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0: Wir sind um 9:12. Es ist Freitag. Es ist nicht langes Wochenende, aber es fühlt sich wahrscheinlich für den einen oder anderen lange an. Denn Hurricane ist, Kieler Woche ist, WM ist auch noch und das Wetter stimmt. Also wir stimmen euch ein, gleich mit Musik von Teddy Swims, Mr. Know-It-All.
1: Außerdem Miles Smith mit Nice to Meet You.
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1: Vielleicht auch ein schönes Motto oder eine schöne Ansprechhaltung, wenn ihr euch dann begegnet bei der Kivo, beim Hurricane, wo auch immer. Entweder damit oder einfach klassisch bei der Kivo mit den Flirtarmbändern. Da gibt es ja auch noch ein bisschen was.
0: Wir wünschen euch viel Spaß und vor allem auch, wenn ihr so ein Flirtarmband habt, natürlich auch viel Erfolg.
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0: Es ist 8:45.
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14: Mit Christiane Hampe. Morgen wird sie offiziell von Bundespräsident Steinmeier eröffnet, die 132. Kieler Woche. Ab heute herrscht in der Stadt aber schon 10 Tage lang mit Party und Segeln der Ausnahmezustand. Das Motto des Großevents in diesem Jahr lautet: Kieler Woche verbindet. Viele Menschen hadern mit der Vorstellung, nach dem Tod verbrannt oder im Sarg vergraben zu werden. Der Landtag hat jetzt einstimmig beschlossen, dass auch sogenannte Reerdigungen erlaubt sind. Der Körper also zu Erde kompostiert wird. Schleswig-Holstein ist damit bundesweit Vorreiter. In Lübeck droht Ende Juli, Anfang August 2 Wochen lang ein Verkehrschaos. Die Erik-Warburg-Brücke über die Trave muss dringend saniert werden. Das geht nur mit Klappe nach oben. Die Brücke ist eine der wichtigsten Verkehrsadern der Stadt. Mexiko feiert als erster Teilnehmer den Einzug in die K.O.-Runde der Fußball-WM durch ein 1:0 gegen Südkorea. Die Gruppengegner Tschechien und Südafrika trennten sich 1:1. Kanada hat nach einem 6:0 gegen Katar beste Chancen, die Schweiz ebenfalls durch ein 4:1 gegen Bosnien-Herzegowina. Die nächsten Delta News gibt's in einer halben Stunde.
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0: Auf der B3 Neuhof Richtung Waltershof, Kühlbrandbrücke in Hamburg, da liegt eine Metallstange auf der Straße. Seid da vorsichtig. Ansonsten habt ihr 4 Kilometer Stop and Go auf der A1 Bremen Richtung Lübeck, ab Harburg bis zur Norderelbbrücke. Und die A1 Lübeck Richtung Hamburg ist immer noch zwischen Rheinfeld und Bad Oldesloe nach einem Unfall gesperrt. Falls es da wieder weitergeht, sagt ihr gerne mal Bescheid unter der 0431 986 986 11 oder ihr macht halt einen Bogen drum. In Hamburg Südring zwischen Saarlandstraße und Otto-Welt-Straße in beiden Richtungen gesperrt wegen Sportveranstaltungen und letzter Heller zwischen Horner Landstraße und Horner Brückenweg, auch wegen Straßenschäden in beiden Richtungen gesperrt. In Basedow, da gibt es anscheinend einen Brand, deswegen werdet ihr da gebeten, Fenster und Türen geschlossen zu halten, Lüftungs- und Klimaanlagen bitte auszumachen.
1: Dann gucken wir uns an, was die Blitzer machen. Wir haben einmal Itzehoe beidseitig unter der A23, stehen sie in der 50er-Zone. Kiel, Theodor-Heusring, das ist die B76, da stehen sie Richtung Eutin, kurz vorm Barkauer Kreuz, 50 erlaubt. Appen, Hauptstraße, stadtauswärts, ebenfalls 50. Mahne Richtung Meldorf, stadtauswärts, da solltet ihr die 30 einhalten. Und Kollege Schwenker hat es heute Morgen auch schon blitzen sehen.
0: Ja.
1: Und zwar in Quickborn, Friedrichsgaberstraße, da blitzt es gleich beidseitig.
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1: Hast du gerade nur zweimal hin und her gemacht?
0: Ich habe mich gerade versehen. Aber warte mal, du hast jetzt gewonnen,
1: oder? Ausgleich,
0: das heißt, es war der Ausgleich. Genau, mach ich ja. Aber ich habe gerade nicht.
1: Wir spielen eine Runde. Gleich starten. Komm, erstmal ein Opener, komm.
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0: Okay, so, wir haben gerade wieder Schnick, Schnack, Schnuck gespielt. Machen wir immer, wenn so ein bisschen Werbung nach dem Verkehr kommt. Unsere ganz kurze Runde Schnick, Schnack, Schnuck. Hm. Teilweise haben wir dann auch für die Entscheidung nur 12 bis 15 Sekunden Zeit. Und man macht ja Schnick, Schnack, Schnuck, 1, 2, 3 und dann zeigt man Schere, Stein, Papier.
1: Richtig,
0: so.
1: Du hast Brunnen aber zweimal nicht gemacht.
0: Ich war ganz aus dem Häuschen, weil ich wusste nicht so ganz genau, was als nächstes kommt. Oh, wie viel Zeit wir noch haben. Ja, und sorry, da habe ich nur zweimal gemacht. Aber das zählt dir natürlich nicht. Du hast den Ausgleich geschafft. Ja. Das heißt, wir gehen mit einem 2:2
1: ins Wochenende.
0: Das so ist auch was Schönes.
1: Ja, da können wir uns aber nichts von kaufen. Und das hat auch nichts mit irgendwelchen Rekordversuchen zu tun. Das ist einfach ein ganz einfaches Schnick, Schnack, Schnuck hier. Das, was ein gewisser Thilo aus Bremen jetzt vorhat, jetzt am Wochenende, das ist doch noch ein bisschen krasser, denn er will einen Weltrekord aufstellen.
0: Ja.
1: Zu Fuß. Mit einem ganz besonderen Gefährt.
0: Richtig.
1: Also und Gefährt klingt so, als würde er fahren, aber nein, er fährt ja nicht.
0: Nee, er schiebt etwas. Und warum er das gerade bei uns, wenn er schon aus Bremen kommt, in Schleswig-Holstein schiebt, und zwar am Nord-Ostsee-Kanal, das erfahrt ihr gleich. Wir werden gleich mal mit Thilo schnacken.
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0: Schubkarren als Transportmittel, das habe ich schon mal gesehen, vor allem irgendwie nach irgendwelchen Landjugendenfeten, da kann es durchaus mal sein, dass so eine Schubkarre zu einem Taxi umfunktioniert wird.
1: Ja!
0: Aber mit einer Schubkarre einen Weltrekord starten, das habe ich noch nie gehört, muss ich echt zugeben.
1: Was hat's damit auf sich? Es wird ein 100-Kilometer-Lauf. Schwenker und Feist sind hier für euch bei Delta. Wer an einem Weltrekord denkt, der denkt jetzt vielleicht erstmal normales Laufen, Radfahren oder Schwimmen. Aber Thilo Koch, der hat sich was ganz Besonderes vorgenommen. Mehr als 100 Kilometer entlang des Nord-Ostsee-Kanals mit einer Schubkarre. So, bald geht's los, aber Thilo ist erst noch mal ganz kurz am Telefon. Erzähl mal eben bitte ganz kurz, wie lange trainiert man denn für so einen 100-Kilometer-Lauf mit Schubkarre?
2: Ja, tatsächlich war das eine ziemlich präzise und auch sehr lange Vorbereitung. Ich habe ungefähr 8 Monate lang tagtäglich 10 bis 12 Kilometer gejoggt, immer mit der Schubkarre bei mir zu Hause im Park. Da die Schubkarre einen besonderen Look hat, die ist besonders gestylt worden von einem Graffiti-Künstler aus Hamburg, hat das natürlich zur Belustigung der anderen Parkbesucher beigetragen.
0: Okay, Thilo, sag mal, warum hast du dich denn jetzt genau für den Nord-Ostsee-Kanal als Strecke entschieden?
2: Ja, ich habe überlegt, welche Strecke ist geeignet, um wirklich lange Zeit, 24 Stunden lang, ohne Ampel,

0: Wellen, ohne Steigungen oder Gefälle, ohne Kreuzungen, einfach nur geradeaus laufen zu können. Und ja, da bin ich beim Nord-Ostsee-Kanal gelandet. Der ist ideal dafür.
1: So, und jetzt hast du gesagt, die Schubkarre ist ja auch quasi sowas wie ein Symbol, da soll viel rein. Was ist denn jetzt dein Ziel für diesen Lauf?
0: Ja, genau. Mit der Aktion möchte ich gerne Spenden sammeln für herzkranke Kinder in Norddeutschland. Die Spendengelder kommen der Kinderherzklinik in Kiel zugute. Die können die Spenden dort sehr gut gebrauchen, um weiter in der Kinderherzmedizin zu forschen, aber auch um die Klinik selbst kindgerecht gestalten zu können oder aber auch um eine Betreuung der Angehörigen, also der Familie gewährleisten zu können.
1: Auf jeden Fall eine sehr schöne Aktion. Vielen Dank dafür, dass du das machst.
2: Ja, schön. Thilo Koch läuft 100 Kilometer am Nord-Ostsee-Kanal entlang mit einer Schubkarre. Ihr dürft die natürlich anfeuern, wenn ihr da in der Gegend seid. Also von daher drücken wir alle Daumen, dass das Ganze auch so funktioniert, wie er sich das vorstellt.
1: Und die Spenden gehen über betterplace.org. Da findet ihr dann Thilo Koch.
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1: Sag mal, Feist, hast du zufällig noch alte Videospiele bei dir zu Hause am besten noch verpackt?
2: Ich glaube nicht. Ich glaube, ich habe es alles entsorgt.
1: Ach verdammt, genau so ein Exemplar wurde jetzt bei einer Auktion verkauft. Ein 40 Jahre altes Super Mario Bros. Spiel für die NES, das seit Jahrzehnten ungeöffnet in seiner Originalverpackung liegt. Mhm. Ja, Experten gehen davon aus, dass weltweit nur 3 versiegelte Exemplare überhaupt noch bestehen. Ah. Für Sammler ist es sowas wie ein Lottogewinn. Ja. Der Zustand wurde von einem Bewertungsunternehmen mit 9,6 von 10 Punkten bewertet, sowie Bestnote A++ Plus für die erhaltene Originalversiegelung. So, was den Sammlerwert natürlich erheblich steigert. Mhm. Was hat das Ding gebracht? Was schätzt du?
2: Boah, ich kann sowas immer schwer einschätzen.
1: 3 Millionen US-Dollar.
2: Okay, dann
1: 3 Millionen.
2: Weit von weg gewesen.
1: Für ein altes Super Mario-Spiel, das gibt's ja nicht. Und damit ist der Deal auch ein absoluter neuer Rekord für Videospiele gewesen, denn vorher wurde noch nie eins so teuer verkauft.
3: Wieder Geld ausgegeben für nix und wieder nix.
2: Sag mal, Schwenke, du hast mir doch erzählt, dass du gerade erst geblitzt wurdest, ne?
1: Leider ja.
2: Wenn du jetzt ganz viel Glück hast und in den nächsten 3 Monaten nichts kommt, dann bist du ja bekanntlich fein raus. Noch. Bald muss man nämlich 6 Monate hoffen und bangen. Das Straßenverkehrsgesetz wurde überarbeitet.
1: Oh.
2: Und damit kommen ab dem 1. Juli einige Änderungen auf uns Autofahrer zu. Die verlängerte Verjährungsfrist ist dabei nur ein wichtiger Punkt. Der nächste hat aber im erweiterten Sinne auch was damit zu tun. Ab Anfang Juli wird nämlich Punktehandel verboten sein. Bislang konnte man seine Punkte ja in Flensburg von einer anderen Person übernehmen lassen.
1: Ja.
2: Oder sie anderen abnehmen.
1: Voll fies.
2: Sogar richtige Agenturen dafür.
1: Ja, voll fies.
2: Das wird in Zukunft nicht mehr gehen und könnte mit einem Bußgeld von bis zu 30.000 Euro geahndet werden. Außerdem wurde die rechtliche Grundlage für den digitalen Führerschein geschaffen. Damit wird's, wenn die Technik denn auch wirklich so weit ist, möglich sein, seine Fahrerlaubnis per App vorzuzeigen. Und es könnte sein, dass bald flächendeckend sogenannte Scan-Cars unterwegs sein werden, die per Kameratechnik schnell und vor allem automatisch Parkverstöße erfassen können. Bislang gab es nur Pilotprojekte. Ab Juli dürften sie dann überall in Deutschland durch die Gegend fahren.
4: Welcome to hell, ihr kleinen Racco. 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

0: gleich.
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0: Es ist 21:45.
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14: Mit Christiane Hampe. Der Fall hat den kleinen Ort Beesdorf bei Wacken bis ins Mark erschüttert. Ein 20-Jähriger soll vergangenen Oktober seine eigene Oma getötet haben. Heute wird am Landgericht Itzehoe das Urteil erwartet. Aileen Schallhorn.
15: Mehr als 80 Mal soll der junge Mann auf seine Oma eingestochen haben, um an Geld zu kommen. Die Staatsanwaltschaft sprach von einer sogenannten Übertötung und fordert 8,5 Jahre Haft in einer Jugendanstalt. Die Verteidigung plädiert für den von Drogenkonsum gezeichneten Angeklagten zu einem Entzug und einer Jugendstrafe von 3 bis 5 Jahren. Die Nebenklage, darunter auch die Mutter des 20-Jährigen, sieht eine Verurteilung nach Jugendstrafrecht dagegen nicht gegeben, weil die Tat geplant gewesen sei.
14: Viele Menschen hadern mit der Vorstellung, nach dem Tod verbrannt oder im Sarg vergraben zu werden. Der Landtag hat jetzt einstimmig beschlossen, dass auch sogenannte Reerdigungen erlaubt sind. Der Körper also zu Erde kompostiert wird. Schleswig-Holstein ist damit bundesweit Vorreiter. Die Ukraine macht militärischen Druck, die EU wirtschaftlichen. Das Ziel ist das gleiche. Russland soll dazu gebracht werden, den brutalen Angriffskrieg zu beenden. Jetzt verlängert die EU ihre Sanktionen gegen das Kreml-Regime. Daniel Bornberg.
16: Ja, und das erstmals um ein ganzes Jahr. Das haben die Köpfe der EU-Staaten bei ihrem Gipfel in Brüssel beschlossen. In der Vergangenheit gab es ja immer nur Verlängerungen um 6 Monate und die wegen Blockaden von Ungarn unter dem langjährigen Regierungschef Orbán auch regelmäßig erst nach einem langen Tauziehen. Die Sanktionen zielen darauf ab, die russische Kriegswirtschaft zu schwächen und Macht aber Putin an den Verhandlungstisch zu zwingen.
14: Morgen wird sie offiziell von Bundespräsident Steinmeier eröffnet, die 132. Kieler Woche. Ab heute herrscht in der Stadt aber schon 10 Tage lang mit Party und Segeln der Ausnahmezustand. Das Motto des Großevents in diesem Jahr lautet: Kieler Woche verbindet. Bei der Fußball-WM können die USA heute Mexiko in die K.O.-Runde folgen. Es steht das Duell mit Australien an. Gewinnen die Australier, sind sie vorzeitig weiter. Außerdem trifft Schottland auf Marokko, Brasilien spielt gegen Haiti und die Türkei gegen Paraguay. Die nächsten Delta-News gibt's in einer Stunde.
0: 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Schnell rüber zu euch auf die Straßen. Wir haben neue Meldungen reinbekommen von der Autobahn Nr. 1 Richtung Lübeck zwischen Harburg und der Norderelbbrücke. 4 Kilometer Stau. A1 Richtung Hamburg zwischen Rheinfeld und Bad Oldesloe. Ein Unfall, dadurch die Sperrung. Das hier war übrigens das Mikrofon. das ist nicht meine Wirbelsäule, falls ihr das denkt. So, dann rüber zu euch nach Hamburg. Da ist der Südring zwischen der Saarlandstraße und der Otto-Welt-Straße in beiden Richtungen noch bis nachmittags gesperrt. Und wir haben dann noch einen Sportlauf in der Hamburger City ab ca. 18 Uhr bis heute Nacht. Dadurch einige Staus und Sperrungen. Die Blitzer A21 Richtung Bargteheide bei Lietzen. Itzehoe beidseitig unter der A23. Und Schleswig-Flensburger Straße beidseitig. Gute Fahrt euch.
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0: Och, das sieht auch schon wieder mal toll aus, was wir hier an neuer Musik bekommen. Wir haben unter anderem Sound am Start von Sean Paul. Wir haben neuen Sound von Felix Jehn. You Not Us geben sich die Ehre und wir starten gleich erstmal rein mit Montez. Och, das wird ein toller Song. Kann ich euch jetzt schon mal versprechen. Ein bisschen Geduld noch, weil ich spiele euch noch drei aktuelle Mega-Hits vor. Wir fangen an mit Harry Styles.

Gleich gibt's die Frau, die vor einer Woche die Weltmeisterschaft eröffnet hat. Delta ist hier mit mir dann Joshua. Die Rede ist von Katy Perry. Bei der Eröffnungsfeier stand sie aber nicht allein auf der Bühne, sondern zusammen mit einem 10-jährigen Jungen namens Theus. Der kommt aus Norwegen und hat 2021 einen Song gesungen. Also zumindest ein paar Sätze. Da war er gerade mal 5. Und diese Aufnahme ist dann irgendwann zu Katy Perry gelangt und die war davon so berührt, dass sie gesagt hat, ey, ich schreibe noch ein paar Zeilen dazu und dann ist das einfach ein fertiger Song. Und dann haben sie den gemeinsam performt. Wonder heißt es.

0: 2010 hatte sie übrigens nicht Tios an der Seite, der war da ja auch noch gar nicht geboren, sondern Snoop Dogg, und die beiden haben California Girls performt. Kriegt ihr gleich hier bei mir in der Show vor, gucken wir noch auf die letzte Nacht. Was ging denn da so ab? Fragen wir mal nach bei unserem Delta-WM-Mann Colin Mock.
1: Riesenfreude bei Mexiko. Der Co-Ausrichter steht im 16. Finale. Ein 1:0 gegen Südkorea war nach dem Auftaktsieg gegen Südafrika genug. Aber auch für die Südkoreaner ist immer noch alles drin, denn Tschechien und Südafrika haben 1:1 gespielt und beide jeweils nur einen Punkt. Auch für das nächste Gastgeberland lief es prächtig. Kanada hat Katar mit 6:0 überrollt. Der Underdog musste aber auch 2 rote Karten einstecken. Die Schweiz sorgte vorher mit einem 4:1 gegen Bosnien-Herzegowina für ein weiteres Torfestival in Gruppe B. Beide haben damit 4 Punkte, sind so gut wie weiter und klären nächste Woche untereinander, wer Gruppensieger wird.
0: Und damit ruht jetzt erstmal der Ball bis heute Abend 21 Uhr unserer Zeit. Da steht dann die Partie USA gegen Australien an. Und alles, was ihr dazu wissen müsst, hört ihr natürlich

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15: A7 Richtung Hamburg. Zwischen Wada und Bottesholm liegen Gegenstände auf der Piste. Dann die A1 Richtung Lübeck. Zwischen Harburg und der Norderelbbrücke 4 Kilometer Stau. In der Gegenrichtung 6 Kilometer Stau nach einem Crash zwischen Rheinfeld und Bad Oldesloe. Dann rüber zur A21. Da steht ein Blitzer in Richtung Berg der Heide bei Lezen. In Kiel haben sie auch ein Radargerät aufgebaut auf dem Theodor-Heuss-Ring. Und in Schleswig blitzen sie bei der Flensburger Straße in beide Richtungen.
2: Die

Standesamtliche Hochzeit im Familienkreis bei Dua Lipa, aber es wird auch nochmal ganz groß gefeiert auf Sizilien, genauer gesagt in Palermo. Für 3 Tage lang werden da alle möglichen Straßen so abgesperrt, damit da diese Mega-Hochzeit über die Bühne geht. Und jeder, der in Palermo wohnt, kriegt deswegen auch richtig, richtig viel Geld von Dua Lipa, damit die das halt so mitmachen und auch nichts groß ausplaudern, weil da wollen natürlich alle Paparazzos irgendwie was wissen. Und Geld ist auch eine ganz wichtige Sache bei dem bei der Hochzeit von Dua Lipa, weil es gibt einen Ehevertrag, so heißt es. Gut, das macht halt aber auch Sinn. Die hat ein Vermögen von über 200 Millionen Dollar und wer weiß, wie viele Beziehungen sie noch in ihrem Leben hatte. Aber wir wünschen ihr natürlich, dass das alles so funktioniert, wie sie sich das vorstellt mit ihrem Partner. Und spielen sie gleich hier in der Show mit Training Season. Vorher noch Handtricks oder auch David Guetta. Neuer

0: Liebe Hymne aus der Delta-Playlist und er ist jetzt wieder hier bei uns in Norddeutschland zu Gast und hat da direkt eine gute Nachricht bekommen, die er mit uns allen teilen will.
1: Immer wenn ich in Hamburg bin, passieren irgendwie die allerschönsten Sachen und zwar, jetzt haltet euch fest, Versprich mir, unser Song Versprich mir ist einfach gerade auf Platz 1 der deutschsprachigen Radiocharts. Verliebt in mich war schon auf Platz 1 der deutschsprachigen Radiocharts und jetzt haben wir es wieder geschafft. Das ist so unglaublich. Deswegen Kuss an alle Radiostationen, die den Song zocken, an euch für den ganzen Support. Und was soll ich euch sagen? Das Leben ist schön.
0: Ja, und das Schöne ist, ihr seht den Mann einfach live. Jetzt am Samstag, da spielt er nämlich auf der Delta Radio Förderbühne bei der Kieler Woche. Und diese neue Nummer 1 von ihm wird er dann natürlich auch mitbringen.

0: Es wird ein richtig toller Abend mit euch bei der Kieler Woche, mit Fajan, mit Meek und DJ Tiskor ist auch noch mit am Start. 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

Wenn Sarah Engels nicht für Deutschland zum ESC gefahren wäre, dann wäre vielleicht er hier aufgetreten. Mael war nämlich beim Vorentscheid des Eurovision Song Contests auch mit am Start, hat sich dann aber am Ende nicht durchsetzen können, aber das hält ihn nicht davon ab, weiterhin neue Musik zu machen. Ein ganz neuer Song ist heute von ihm rausgekommen. Give Up The Ghost heißt er. Und den spiele ich euch jetzt das allererste Mal hier auf Delta. Und wenn ihr jetzt schon beim Intro sagt, ey, das ist mein Song, den will ich immer wieder hören, dann schickt doch unbedingt mal unseren Delta Radio brandneu Stream.

0: 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Da kriegt ihr immer diese ganzen gute Laune-Banger, falls ihr gerade mal einen miesen Tag habt. Oder halt auch einfach so auf gute Laune-Sound steht. Der Good Vibe Stream, immer für euch verfügbar in der Delta Plus App. Und gleich, wie gesagt, Beautiful Life und Fastfire dann auch hier in der Show.
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9: Gleich 11:15.
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10: Mit Christiane Hampe. Deutschland steht vor großen Reformen. Gesundheitssystem, Rente, Pflege oder Steuern. Die Bundesregierung muss schnell an viele Bereiche ran. Doch zieht die Bevölkerung damit? Fraglich. Einzelheiten von Daniel Bornberg.
11: 9 von 10 Befragten haben in einer ZDF-Umfrage gesagt, ja, grundlegende Reformen, die auch zu Einschnitten und finanziellen Belastungen führen, sind wichtig. Gleichzeitig gibt es große Zweifel an der Reformbereitschaft im Land. Und wenn es darum geht, durch die Reformen ganz persönlich große Belastungen hinzunehmen, sagen fast 3/4 der Befragten, dazu bin ich nicht bereit.
10: Weitere Warnstreiks im Einzelhandel in Deutschland heute. Dazu hat die Gewerkschaft Verdi aufgerufen, um Druck in den Tarifverhandlungen zu machen. Schwerpunkt heute ist IKEA. Mehr als die Hälfte der Einrichtungshäuser des schwedischen Konzerns soll bestreikt werden. In der Flensburger Fußgängerzone ist gestern Nachmittag ein Streit zwischen zwei Jugendlichen eskaliert. Ein 18-Jähriger zückte im Verlauf der Auseinandersetzung ein Messer, stach auf den 16-jährigen Kontrahenten ein. Der musste in die Klinik gebracht werden. Der mutmaßliche Täter wurde festgenommen. Morgen wird sie offiziell von Bundespräsident Steinmeier eröffnet, die 132. Kieler Woche. Ab heute herrscht in der Stadt aber schon 10 Tage lang mit Party und Segeln der Ausnahmezustand. Das Motto des Großevents in diesem Jahr lautet: Kieler Woche verbindet. Bei der Fußball-WM können die USA heute Mexiko in die K.O.-Runde folgen. Gewinnen die Australier das Duell, sind sie allerdings vorzeitig weiter. Außerdem trifft Schottland auf Marokko, Brasilien spielt gegen Haiti und die Türkei gegen Paraguay. Deutschland will dann morgen gegen die Elfenbeinküste das Ticket für die K.O.-Runde lösen. Torwart Manuel Neuer.
12: Ist natürlich unser Ziel. Ich glaube, wir haben alles in der eigenen Hand. Wir hatten einen sehr guten Start jetzt und wir wollen gar nicht so zurückblicken, wie die Turniere zuvor bei den WMs gelaufen sind. Ich glaube einfach, dass die Mannschaft sich damit auch überhaupt nicht beschäftigt, sondern mit dem nächsten Schritt. Und der nächste Schritt heißt für uns Elfenbeinküste.
10: Das Spiel steht morgen Abend um 22 Uhr an. Die nächsten Delta News gibt's in einer Stunde.
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14: Reifenteile liegen auf der A7 Richtung Hannover zwischen Marmsdorf und Fleestedt. Dann die A1 Richtung Hamburg zwischen Rheinfeld und Bad Oldesloe. 13 Kilometer Stau, weil die Autobahn wurde nach einem Unfall gesperrt. Hier steht was von einer Stunde, aber das kann noch sehr viel länger dauern, Leute. In der Hamburger Innenstadt gibt es wegen eines Sportlaufs ab ca. 18 Uhr mehrere Straßensperrungen bis in die Nacht hinein. Und dann haben wir noch die A7 Richtung Flensburg. Im Elbtunnel ist die linke Spur gesperrt. Da ist nämlich ein Auto liegen geblieben. Die Blitzer A21 Richtung Bargteheide bei Lezen, Kiel, Theodor-Heuss-Regen statt auswärts und Schleswig, Flensburger Straße beidseitig. Das wär's gewesen. Gute Fahrt!
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14: Hotty Peeps, was geht denn so bei euch an diesem Wochenende?
13: Moin, hier ist Maxi. Also am Wochenende habe ich meine Freundin zu Besuch.
14: Aha, klingt gut. Habt ihr denn genaue Pläne?
13: Samstag werden wir dann ein bisschen das Wetter genießen, vielleicht ein bisschen ins Gym gehen, ja, ein bisschen baden in der Elbe, mal gucken. Und Sonntag wird dann das wunderschöne Reitturnier im wunderschönen Bargstedt im Landkreis Stade besucht und mal gucken, wie lange das da so geht.
14: Ja, da muss wohl jemand seine Pferdemädchen begleiten. Ich kann da aus eigener Erfahrung sprechen. Ist ganz lustig, alle Moderatoren, die ihr hier so von Montag bis Freitag hört, also Schwenker, Feist und mich, wir sind alle mit so Pferdemädchen zusammen. Und ich weiß noch, als ich bei der Sendungsübergabe das mal den beiden hier erzählt habe, haben sie mich mit weit aufgerissenen Augen angeguckt und dann ungefähr das gesagt, was auch Tiffany Harris sagte.
15: Tu's nicht, bleib Single.
14: Die Frau kriegt er jetzt in der Show mit Where You Go.

0: edel, klassisch, schlicht, so bezeichnet Harald Glögler das Heimtrikot der deutschen Fußballnationalmannschaft. So schöne Worte hat er leider für das Auswärtstrikot nicht gefunden. Da sagte er, das spricht ihn leider überhaupt gar nicht an. Aber gut, über Geschmack lässt sich ja bekanntlich streiten. Und deswegen lassen wir euch die Wahl, was ihr überhaupt für ein WM-Trikot von der deutschen Nationalmannschaft haben wollt. Oder ob ihr sagt, nee, Trikot brauche ich sowieso nicht, ich nehme lieber 100 Euro.
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0: Das zocken wir auch heute wieder einige Runden mit euch. Ihr müsst bei einer Schätzfrage näher dran liegen als die andere Person aus der Delta-Community. Heute Morgen sind bei Schwenker und Feist schon Michael und Simone gegeneinander angetreten.
2: Moin. Moin. Moin.
3: Wie viele Spiele werden bei der WM 2026 in den USA gespielt? Los geht's.
2: 38.
3: Michael?
4: Ich sag ein mehr, 39.
3: Du hast dich für ein bisschen mehr entschieden tatsächlich. Und ja, liegst damit auch ein bisschen näher dran, Michael. Herzlichen Glückwunsch. Es sind nämlich 78 Spiele.
5: Ja, auch wenn ihr beide doch ziemlich weit weg wart, aber es geht eben darum, wer dich da dran liegt, und das ist in dem Fall Michael. 78 Spiele sind es, mit 39 warst du einen ganz kleinen Tick dich da dran. Michael, Glückwunsch dazu. Wofür entscheidest du dich, Trikot oder Kohle?
4: Kohle, na klar.
0: Ja, und damit wünschen wir ganz viel Spaß beim Ausgeben der Kohle, und ihr holt euch auch noch euren Huni oder vielleicht ein neues Trikot hier bei mir in der Show. Die nächste Runde spielen wir um 12.17 Uhr.
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0: Sirenentest bei Delta Radio und ich muss sagen, also unser Feueralarm klingt bei weitem nicht so geil wie der neue Track von Felix Jehn. Der heißt nämlich ebenfalls Siren. Moin, mein Name ist dann Joshua und den hat Felix Jehn nicht alleine gemacht, sondern zusammen mit Omar Rudberg. Der kommt ursprünglich aus Venezuela, seine Mutter ist dann mit ihm aber nach Schweden gezogen.
1: Hallo, ich bin Omar Rudberg.
2: Und ich bin Felix Jehn und das ist unsere neue Single Siren.
0: Wir könnten eigentlich schon direkt auf Play drücken, aber ganz kurz noch, Felix Jehn kann jetzt auch Schwedisch, das hat Omar Rudberg ihm beigebracht. So klingt das dann.
2: Hey, jag heter Felix Jehn.
1: Och jag, Omar Rudberg, och vår nya låt Siren är ute nu. Gå och lyssna.
0: So, und damit spricht Felix Jehn offiziell mehr schwedische Wörter als ich.

0: Das ist so ein bisschen tricky hier bei dem Song. Ihr müsst euch vorstellen, ich sitze hier ja an so einem Pult mit einem riesigen Bildschirm, wo ich die ganze Musik sehe, die hier bei Delta läuft. Und der aktuelle Song läuft quasi wie so ein riesiger Ladebalken von einem Bildschirmrand zum nächsten. Und normalerweise hat man, wenn dieser Balken bei der Hälfte ist, noch sehr, sehr entspannt viel Zeit. Dachte ich eben auch. Und dann auf einmal so 14, 13, 12, 11 Sekunden noch. Weil der Song ist so unfassbar kurz hier von Lil Nas X, Old Town Road. Nicht mal anderthalb Minuten geht er. Der nächste Song ist aber länger. Und kommt von Bebe Rexha und Faithless. Ihr hört auf den Namen New Religion und wir hören uns den gleich gemeinsam an.
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0: A1 Richtung Hamburg zwischen Rheinfeld und Bad Oldesloe. 9 Kilometer Stau. Da gab es einen Unfall und dadurch ist die Autobahn gesperrt. Es dauert auch noch länger heute Abend wahrscheinlich. Ab 18 Uhr ist nämlich in der Hamburger City ein Sportlauf am Start. Dadurch gibt es mehrere Staus und Sperrungen. Die Blitzer A21 Richtung Bargteheide bei Liezen, Kiel, Theodor-Heuss-Ring, Stadt auswärts und schließlich

0: Woche. Wir starten in ein Wochenende und das wird richtig fett, weil wir haben einfach den längsten Tag des Jahres am Sonntag. Das können wir doch nutzen und ganz, ganz viel unternehmen. Deswegen mal die Frage, was macht ihr denn so?
1: Hallo, ich werde dieses Wochenende rausfahren und an einem Freiwasserschwimmwettkampf teilnehmen. Mhm. Perfekt bei den Temperaturen als gute Abkühlung. Und danach muss ich leider wieder Uni machen. Von daher aber umso besser, dass ich erstmal ein bisschen raus in die Natur und ans kühle Wasser komme.
0: Erzählt hier Delta-Hörerin Line, ich will dich jetzt nicht vom Lernen abhalten, aber es wäre auch Kieler Woche am Start. Deswegen würde ich jetzt sagen, erzähle ich euch gleich erst, wer da alles so am Start ist. Vielleicht ist Line dann schon wieder mit ihren Büchern beschäftigt und wenn ihr sagt, ja, das überzeugt mich, dann kommt doch gerne rum zur Delta Radio Förderbühne auf der Kieler Woche. Wie gesagt, wir klären hier in einer Viertelstunde, wer da so am Start ist, und vorher klären wir noch, was es Neues bei Instagram gibt. Jetzt aber erstmal Lola Young und das hier ist Bibi Rexha.
2: Neuer

Wir starten in ein proppevolles Wochenende mit euch hier auf Delta. Moin, mein Name ist dann Joshua. Morgen spielt zum Beispiel Deutschland bei der WM gegen die Elfenbeinküste. Das feiern wir mit einem fetten Public Viewing auf der Delta Radio Förde Bühne mit euch bei der Kieler Woche. Und vor

0: auch Faya.
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0: Also kommt gerne rum und erzählt uns doch mal, was ihr sonst noch so vorhabt an diesem Wochenende.
2: Hallo, hier ist Friedi. Jetzt, wenn es am Wochenende so warm wird, geht's auf jeden Fall an den See, am besten auch den ganzen Tag. Und dann ein bisschen picknicken und abends den Sonnenuntergang anschauen und auf jeden Fall abkühlen.
0: Ja, das klingt doch nach einer guten Idee. Und ich spiele euch jetzt zur Abkühlung frischen Sound von Chapo 102. Der hat heute einen Song rausgebracht über eine Beziehung, die eigentlich sehr, sehr sicher wirkte. Ne? Es ist eigentlich so die Art von Beziehung, wo man denkt, okay, wir werden gemeinsam alt. Und dann auf einmal Jahre später bricht diese Beziehung auf einmal auseinander. Genau darum geht's in Verliebt Verlobt von Chapo 102. Übrigens, er geht Ende des Jahres auf Tour, die ist aber eigentlich schon komplett ausverkauft. Also es gibt noch für ein Konzert in der Schweiz von ihm Tickets, aber das ist sehr weit weg. Deswegen würde ich doch sagen, kommt doch einfach am Mittwoch auf die Kieler Woche. Da stellen wir Chapo 102 nämlich auf die Delta Radio Fördebühne. Und das Krasseste ist, ihr könnt mit ihm einfach for free feiern und gehört zu den ersten Menschen, die diesen Song hier live hören.
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0: keine Ahnung von Fußball hast, ohne zu sagen, dass du keine Ahnung von Fußball hast. Liebe Grüße gehen an der Stelle raus an die Kollegin Lea vor der Scheibe, die hier zum Beispiel die ganzen Verkehrsmeldungen schreibt. Die fragte mich eben dann, Joscha, was hast du eigentlich fürs Deutschlandspiel heute getippt? Ist morgen, ne? Tippen nicht vergessen. Übrigens, falls ihr auch so Kandidaten seid, die dann irgendwie mal gucken wollen, auf welchem Platz sie gerade sind und dabei feststellen, oh Mist, ich habe die letzten 3 Spieltage voll verpennt, irgendwas da einzutragen. Ihr könnt euch von Kicktipp dran erinnern lassen, dass ihr noch tippen müsst. Und zwar, wenn ihr in den Einstellungen da einen Haken setzt, dann kriegt ihr eine Mail. 24 Stunden habt ihr dann noch Zeit, um da eure Tipps einzutragen. Neben Temper City auch noch Holly Humberstone. Also ich nenne die immer Holly Humberstone, für mich ist die Heilige. Aber sie kriegt sie ja auf jeden Fall mit dieser wunderbaren Stimme gleich hier mit Love Somebody.
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6: Es ist 11:45.
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8: Mit Christiane Hampe. Morgen wird sie offiziell von Bundespräsident Steinmeier eröffnet, die 132. Kieler Woche. Ab heute herrscht in der Stadt aber schon 10 Tage lang mit Party und Segeln der Ausnahmezustand. Das Motto des Großevents in diesem Jahr lautet: Kieler Woche verbindet. Kieler Woche-Chef Philipp Dornberger.
9: Ja, am ersten Tag, ja, da ist ja unser Soundcheck, da probieren wir uns ja aus, ne? Das ist so der inoffizielle Teil. Ich finde den Freitag den schönsten Tag, ehrlich gesagt, weil ganz viele Kielerinnen und Kieler kommen und ihre Kieler Woche wieder entdecken. Und das finde ich eine ganz spannende Stimmung. Das ist Samstag eine ganz andere Stimmung und deswegen Freitag ist immer so mein Favoritentag.
8: Nach einer zweijährigen Testphase hat Schleswig-Holstein als erstes Bundesland dauerhaft eine dritte Beisetzungsform eingeführt, die sogenannte Reerdigung. Mehr dazu von Aline Schallhorn.
10: Während der Testphase hat sich die Reerdigung in fast 80 Fällen bewährt. Sie gilt als Alternative für Menschen, die mit der Vorstellung hadern, nach dem Tod verbrannt oder im Sarg vergraben zu werden. Bei der Reerdigung werden Verstorbene in einem Kokon aus Stroh und Heu mithilfe von Mikroorganismen in 40 Tagen in Erde verwandelt. Die Abstimmung gestern im Landtag war einstimmig. Als erstes Bundesland hat Schleswig-Holstein damit die gesetzliche Grundlage für die Bestattungsform gelegt.
8: Gesundheitssystem, Rente, Pflege oder Steuern. Deutschland steht vor großen Reformen. Doch die Bereitschaft dafür, persönliche Einschränkungen hinzunehmen, ist in der Bevölkerung gering. 3 von 4 Befragten sagten im ZDF-Politbarometer: Ich bin dazu nicht bereit. Bei der Fußball-WM können die USA heute Mexiko in die K.O.-Runde folgen. Gewinnen die Australier das Duell, sind sie allerdings vorzeitig weiter. Außerdem trifft Schottland auf Marokko, Brasilien spielt gegen Haiti und die Türkei gegen Paraguay. Deutschland will dann morgen gegen die Elfenbeinküste das Ticket für die K.O.-Runde lösen. Torwart Manuel Neuer.
11: Ist natürlich unser Ziel. Ich glaube, wir haben alles in der eigenen Hand. Wir hatten einen sehr guten Start jetzt und wir wollen gar nicht so zurückblicken, wie die Turniere zuvor bei den WMs gelaufen sind. Ich glaube einfach, dass die Mannschaft sich damit auch überhaupt nicht beschäftigt, sondern mit dem nächsten Schritt. Und der nächste Schritt heißt für uns Elfenbeinküste.
8: Das Spiel steht morgen Abend um 22 Uhr an. Die nächsten Delta News gibt's in einer Stunde.
12: Verkehr. A1 Richtung Hamburg zwischen Morsfleet und der Norderelbbrücke 4 Kilometer Stau, eine Viertelstunde dauert's länger. A7 Richtung Hamburg zwischen Waldershof und dem Elbtunnel, auch hier 2 Kilometer Geschiebe. In der Gegenrichtung sogar 6 Kilometer zwischen dem Dreieck Nordwest und dem Elbtunnel. Es dauert eine knappe halbe Stunde länger. Die A21 Richtung Bargteheide zwischen Lezen und Bad Oldesloe Nord, 5 Kilometer Stau. Rüber zur A1 Richtung Hamburg zwischen Rheinfeld und Bad Oldesloe, 9 Kilometer Stau. Nach einem Unfall ist die Autobahn nämlich gesperrt. Dann die Blitzer Itzehoe beidseitig unter der A23 Schleswig-Flensburger Straße, auch hier beidseitig, und Mahne Richtung Meldorf stadtauswärts. Alle Staus, alle Blitzer bei uns im Web und in der App.
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6: Es gibt jetzt eine Ente mit Polizeischutz und zwar in Elmshorn.
14: Elmshorn, das gehört zu Schleswig-Holstein oder so, Richtung Kiel mäßig.
6: Die Ente hat einfach direkt auf der Wiese vor der Polizeistation ihre Eier gelegt und Polizisten haben das jetzt einfach mal schön mit so einem Flatterband abgesperrt. Also ist, glaube ich, die erste Ente mit Polizeischutz, die da jetzt ihr Zuhause bei der Polizei in Elmshorn gefunden hat. Und apropos Zuhause, wir spielen jetzt hier Glockenbach und Tom Walker. Das ist Home bei Delta. Vor noch Holly Humberstone, hier ist To Love.

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0: Olivia Dean, Man I Need, wollte ich fast schon sagen, aber das war der andere Song, So Easy to Fall in Love, gerade gespielt auf Delta. Leute, heute ist hier alles ein bisschen anders. Also erstens bin ich gefühlt mittlerweile alleine hier, weil Schenker und Feist haben mittlerweile Feierabend gemacht und der Rest der Bande, der chillt beim Hurricane Festival. Wir sind ja heute den Nachmittag live von dort. Und Amy und Leo sind deswegen auch schon gestern bereits angereist. Heute Morgen hatten sie dann von Schwenker und Feist den Auftrag bekommen, mal geweckt zu werden. Also Leo ist stellvertretend dann rübergegangen zu Amy und hat sie wach gemacht. So klang das.
1: Ich bin ganz aufgeregt. Guten Morgen, Amy.
2: Oh nein.
1: Ja, doch. Schwenker und Feist haben mich beauftragt, dass ich dich wecke heute Morgen.
2: Ja.
1: Ja, ich sehe, du bist noch ganz schön verschlafen, noch nicht geschminkt.
2: Nee, ist aber noch ein bisschen früh, war ja spät, ne?
0: Ja, mittlerweile ist es aber später geworden. Das heißt, Amy und Leo, vor allem halt jetzt mittlerweile auch Amy, ist richtig wach und sie haben sich mal wieder reingemeldet.
3: So, Amy, 27 Grad draußen. Fühlt sich schon an wie 30, oder?
2: Mhm, ja.
3: Du machst dich ja gerade hier fertig. Das ist ja schon mal ein ganz tolles Festival-Outfit für Tag. Ja, eins offiziell. Und wir werden ja auch gleich direkt mal kurz zum Camp gehen und gucken, was da so abgeht, ne?
2: Da freue ich mich ganz besonders drauf. Das ist immer mein persönliches Highlight jedes Jahr. Bin mal gespannt, was uns da dieses Jahr so erwartet. Letztes Jahr hatten wir ja zum Beispiel Feinkost Kolinski.
3: Das stimmt.
2: Mal gucken.
3: Sind wir schon ganz gespannt. Ja, und dann darf natürlich auch nicht fehlen Roy Bianco heute Abend. Bosse mit am Start. Wir haben noch ein Interview mit Kyla Scheix, mit Esther Graf. Das wird ganz nett heute.
2: Ich freue mich.
3: Ja, und Amy, du kannst ja gleich sowieso nochmal hier dein mobiles Studio aufbauen. Du hast ja hier schon dein Mischpult am Start und das Mikrofon. Geht ja dann nachher auch los.
2: Ich bin ja nicht so technisch begabt. Ich glaube, das machst du lieber, bevor hier nachher alles nicht funktioniert.
3: Oh, heute. Sendeausfall. Eieiei. Also ab 14.45 Uhr der Delta-Nachmittag live vom Hurricane. Wenn die Technik es zulässt.
0: Und dann gibt's da auch eine neue Runde von unserem Delta-Radio Bauchgefühl live aus Schesel. Da gewinnt ihr entweder 100 Euro oder ein WM-Trikot. Und bevor ihr jetzt sagt, ey, aber ich bin ja gar nicht in Schesel, ich kann nicht gewinnen, doch gleich bei mir. Wir spielen in 10 Minuten. Das ist dann eure Zeit, um anzurufen. 0431 986 986.

0: Mach alles, was Bruno Mars will. In dem Fall wollte er, dass ich auch seinen aktuellen Hit spiele. Machen wir I Just Might. Kriegt ihr gleich in 3 Minuten.
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18: 12:15.
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19: Eine Liveband, das ist auf dem Freitagabend schon so richtig geil. 3 Livebands sind noch viel geiler.
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19: Bei der Indie Night in Hamburg erwartet euch genau das. 3 regionale Bands spielen hintereinander und liefern euch feinste Indie-Klänge für euren Freitagabend. Mit dabei sind The Luna in Society, No Decision und Swammy Demi. Vielleicht ist ja eure neue Lieblings-Indie-Band am Start. Die Indie Night in der Max-Markthalle direkt zur Schnauzbahn von den Deichtorhallen. Los geht's ab 20 Uhr und Tickets bekommt ihr für knapp 12 Euro online oder an der Abendkasse vor Ort. Ein abendlicher Spaziergang durch Altona und Ottensen kann ja schon Event genug sein. An diesem Wochenende lohnt es sich für euch aber erst recht, denn STEM steht an. Das ist das internationale Festival der Straßenkünste und verwandelt beide Stadtteile in eine wandelnde Bühne. Überall im Viertel erwarten euch Artists, Theaterperformances und ganz viel weitere Straßenkunst. Durch die Viertel zu schlendern kostet euch natürlich nichts. Ein paar Euro Hutgeld für die Artists und für euer Bierchen vom Späti solltet ihr aber vielleicht noch mit einstecken. Das Ganze findet ihr in Altona und Ottensen.
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21: Reifenteile liegen auf der A7 Richtung Hamburg zwischen Kaltenkirchen und Hennstedt-Ulzburg. In der Gegenrichtung ist ein LKW liegen geblieben zwischen Bahrenfeld und Volkspark. A1 Richtung Hamburg zwischen Morfleet und Stillhorn 5 Kilometer Stau. Die A7 Richtung Hamburg zwischen Waltershof und dem Elbtunnel 2 Kilometer. In der Gegenrichtung 6 zwischen dem Dreieck Nordwest und dem Elbtunnel macht eine halbe Stunde plus. Und die A21 noch in Richtung Barkeheide zwischen Lezen und Oldesloe Nord 5 Kilometer. Gute halbe Stunde dauert's länger. Immer noch schlechte Nachrichten von der A1 Richtung Hamburg zwischen Rheinfeld und Bad Oldesloe. 9 Kilometer Stau, weil es gab einen Unfall. Dadurch ist alles gesperrt und es dauert einfach, bis das da wieder freigegeben wird. Dann haben wir noch eine Bombenentschärfung in Ohlsdorf. Die Straße im grünen Grunde zwischen dem Alsterwanderweg und dem Justus-Strandes-Weg ist in beiden Richtungen deswegen gesperrt. Ebenfalls der S- und U-Bahnhof Ohlsdorf ist dicht. Die Blitzer Itzehoe beidseitig unter der A23, B5 Richtung Grenzübergang Dänemark bei der Eiderbrücke und Mahne Richtung Meldorf. Stadtauswärts alle Staus, alle Blitzer bei uns im Web und in der App.
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1: Martin und Michael sind hier in der Show und treten gleich gegeneinander an. Vor aber noch die wichtige Frage, was glaubt ihr denn, wie spielt morgen Deutschland gegen die Elfenbeinküste?
2: Ich glaube 3-1 Deutschland.
3: Tatsächlich hätte ich das auch vorher getippt, aber 2-1 wird mir auch reichen. Alles gut.
1: Ich meine, das Schöne ist ja eigentlich, ist ja fast schon alles egal. Also wir kommen auf jeden Fall ins

0: Viertelfinale, weil wir haben einfach so hoch gewonnen.
1: Ja, das stimmt.
0: Aber ein Sieg ist natürlich schöner.
2: Ja.
0: Wie ist denn so euer Fußballfachwissen?
1: Ich würde sagen gut. Also sehr gut. Also ich spiele 28 Jahre lang Fußball, von daher sollte ich ein bisschen was kennen.
0: Gut, mein lieber Michael, dann würde ich sagen, fängst du auch gleich an. Ich stelle eine Frage und dann kommt bitte auch direkt die Antwort von dir, Michael. Und dann fragen wir nochmal bei dir auch direkt nach, Martin, damit das hier alles schnell geht und niemand in der Zwischenzeit googeln kann.
1: Jo.
0: Wie viele Freiwillige helfen denn bei der WM 2026 im Volontierprogramm mit?
1: 5.500.
0: Und Martin, was sagst du?
2: 7.500.
0: Damit ist ja Martin um 2.000 höher als Michael.
2: Genau.
0: Und Leute, soll ich euch mal sagen, es ist extrem krass, wie viele Menschen bitte bei dieser WM mithelfen freiwillig. Es sind nämlich sage und schreibe 65.000 und damit gewinnt Martin!
2: Boah, sehr cool. Geil. Da freue ich mich.
1: Glückwunsch.
2: Ja. Dankeschön.
0: So, und ich habe eben schon rausgehört, du willst lieber die 100 Euro haben als ein Trikot.
2: Ja, perfekt, vielen Dank.
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Kennt ihr diese Vervollständigung bei Google? Delta ist hiermit wieder näher. Natürlich kennt ihr die. Habt ihr im Leben schon mal gegoogelt wahrscheinlich. Und wenn man Sean Paul im Internet eingibt, dann ist die erste Frage von Google zur Vervollständigung: Was ist eigentlich aus Sean Paul geworden? Und die Antwort ist, er macht weiterhin Musik. Er hat nämlich heute neuen Sound rausgebracht. Und ich meine, er hat uns ja schon so

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1: Moin, dann Joshua hier. Hoppala, haben die jetzt wirklich mir die Schlüssel für die Delta Frische Theke gegeben?
2: Ja.
1: Ob das so eine gute Idee war, weil ich hau wirklich nur die ganz

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0: Viertel vor eins.
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2: Mit Christiane Hampe. Die Kieler Woche geht los. Bevor Bundespräsident Steinmeier morgen den offiziellen Startschuss gibt, wird heute traditionell mit dem Soundcheck der Auftakt der Festwoche gefeiert. Oberbürgermeister Samit Yilmaz.
3: Kiel verbindet. Das ist ein gutes, starkes Motto. Das ist ein gutes Zeichen. Vor allem, dass die Kielerinnen und Kieler, die Menschen in Kiel, die Kieler Woche nicht nur als ein Event sehen, sondern wirklich Heimatgefühl. Wir kommen zusammen, wir schaffen Zusammenhalt, wir schaffen Engagement. Ehrenamt wird geehrt und geschätzt und wir haben die Möglichkeit, es nicht nur als Event zu sehen, sondern dass wir eine Möglichkeit bieten, die Plattform für die Menschen, dass sie zusammenkommen.
2: Weg mit dem 8-Stunden-Tag und stattdessen hin zur Wochenarbeitszeit. Das ist der Plan der Bundesregierung. Dem Mittelstand in Schleswig-Holstein reicht der aktuelle Entwurf aus dem SPD-geführten Arbeitsministerium aber vorn und hinten nicht aus. Anne Brauer.
4: Genau, der Entwurf besagt, dass zwar eine wöchentliche statt einer täglichen Höchstarbeitszeit kommen soll, aber nur in Firmen mit Tarifverträgen. Und das sind eben längst nicht alle, kritisiert die Mittelstands- und Wirtschaftsunion Schleswig-Holstein. Die sagt, so lässt man Millionen Beschäftigte und große Teile des Mittelstands außen vor. Die Wochenarbeitszeit muss für alle kommen. In Stein gemeißelt ist bei dem Thema aber ohnehin noch nichts. Der Entwurf aus dem Arbeitsministerium ist nämlich bisher genau das. Ein Entwurf, der noch nicht mit dem Rest der Regierung abgestimmt ist.
2: Im Drogenrausch soll ein 20-Jähriger im vergangenen Oktober seine eigene Oma in Beesdorf getötet haben. Heute wird am Landgericht Itzehoe das Urteil erwartet. Die Staatsanwaltschaft fordert 8,5 Jahre Haft in einer Jugendanstalt. Die Verteidigung plädiert auf eine Jugendstrafe von 3 bis 5 Jahren. Die Lübecker Polizei sucht die Unbekannten, die gestern am frühen Abend im Stadtteil Meusling einen Jugendlichen von hinten angegriffen und zusammengeschlagen haben. Dabei soll es sich um eine Gruppe von 5 oder 6 Leuten gehandelt haben. Die Platzwunde und die blauen Flecken des Opfers mussten von Sanitätern versorgt werden. Bei der Fußball-WM können die USA heute Mexiko in die K.O.-Runde folgen. Es steht das Duell mit Australien an. Gewinnen die Australier, sind sie vorzeitig weiter. Außerdem trifft Schottland auf Marokko, Brasilien spielt gegen Haiti und die Türkei gegen Paraguay. Die nächsten Delta-News gibt's in einer Stunde.
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0: A1 Richtung Hamburg, Hürde Ausfahrt Bild steht, liegen Gegenstände auf der Autobahn. Die A23 Richtung Hamburg in Einfahrt Pinneberg Mitte liegen Gegenstände ebenfalls. Und dann haben wir noch die A1 Richtung Hamburg zwischen Morfleet und Stellhorn. 5 Kilometer Stau, 20 Minuten plus. In der Gegenrichtung sogar doppelt so viel zwischen Rheinfelden und Bad Oldesloe. Die A7 Richtung Hamburg zwischen Waltershof und dem Elbtunnel 6 Kilometer. Das dauert 20 Minuten länger. In der Gegenrichtung auch nochmal 6 Kilometer zwischen dem Dreieck Nordwest und dem Elbtunnel plant eine halbe Stunde mehr ein. A21 Richtung Wagnerheide zwischen Lezen und Bad Oldesloe Nord, 5 Kilometer Stau, 35 Minuten on top. Und wegen eines brennenden Autos ist die A21 Richtung Wagnerheide zwischen Wahldorf und Wahlstedt gesperrt. Der Billbrook-Deich in Hamburg ist zwischen der Moorfdeter Straße und der Roten Brücke in beiden Richtungen wegen Hochwasser gesperrt. Und es gibt eine Bombenentschärfung in Ohlsdorf im Grünen Grunde, so heißt die Straße. Die betrifft das vor allem zwischen dem Alsterwanderweg und dem Justus-Strandesweg, geht deswegen in beiden Richtungen gerade nicht. Ebenfalls betroffen der S- und U-Bahnhof Ohlsdorf. Die Elbfähre Glückstadt-Wischhafen macht mal wieder Probleme bzw. fordert eure Geduld. 2 Stunden Wartezeit. Blitzer. Itzehoe beidseitig unter der A23, Appen, Hauptstraße statt auswärts und Eutin am Redderkrug. Das wär's gewesen, reicht dann aber auch. Gute Fahrt.
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0: An einem ganz besonderen Tag, denn Miles Smith hat sein allererstes Album released und viele haben ihm gesagt, das wird der krasseste Moment in deinem Leben sein. Und Miles Smith, ja, der fühlt das nur so halb.
5: It's been the best time of my life and also one of the worst times of my life.
0: Ja, es ist eine emotionale Achterbahnfahrt, die er da gerade durchlebt, weil es gibt ein paar sehr nahestehende Menschen von ihm, die gerade nicht so viel Glück im Leben haben, denen es gerade richtig schlecht geht. Also die haben irgendwie welche Krankheiten und laufen von einem Arzt zum nächsten und warten auf Ergebnisse und das ist alles nicht schön, sagt er. Und er kann aber halt gar nicht richtig für die am Start sein. Weil er ja auch irgendwie auf Promotour ist, er fliegt um die ganze Welt zu irgendwelchen Fernsehsendern, ist in Radioshows unterwegs, um halt dieses Album zu promoten und gleichzeitig versucht er halt aber natürlich auch bei seinen Freunden zu sein.
5: Some people really close to me are going through some quite bad health things at the moment and it's been to and from drives to the doctors all over the country and waiting for results and stuff and more tests and more results and more tests and more results in between being on radio, being on TV and flying around the world. And it's been super, super difficult.
0: Ja, diese ehrlichen Worte hat er jetzt in einem Instagram-Video rausgehauen. Das geht fast 3 Minuten, also wenn ihr euch das in voller Länge mal reinziehen wollt, checkt mal seine Seite aus. Sie hat fast 2 Millionen Follower. Also es ist ziemlich mutig, das zu machen. Deswegen hat er auch jede Menge Respekt in den Kommentarspalten bekommen und wir schicken ganz viel Liebe rüber zu Miles Smith und hören jetzt einen Song, der auch mit auf diesem Album drauf ist. Drive Safe.

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1: Bevor ihr ihn hört, wusstet ihr eigentlich, warum da hinter dem Titel immer noch in Klammern Tipsy steht? Nee. Das ist der Originalsong, von dem sich Shaboozey hat inspirieren lassen. Ist ein fetter 2000.

0: Wochenende. Delta ist hier mit wieder Joshua. Wir starten zum Beispiel rein in die Kieler Woche. Wir haben aber auch gleichzeitig noch unser zweites WM-Gruppenspiel. Das Hurricane Festival läuft auch noch. Später senden wir auch live vom Festival den Delta Radio Nachmittag. Und die große Frage, die wir euch aber jetzt schon mal stellen wollen, was macht denn ihr eigentlich dieses Wochenende? Lisa in der Show.
1: Moin Delta. Also ich wohne ja in Kiel und eigentlich müsste ich natürlich auf der Kibo zu finden sein, aber meine Schwester wird 25 am Wochenende. Von daher bin ich natürlich bei ihr im wunderschönen Hannover. Und hier wird Großgeburtstag gefeiert, aber natürlich auch das Deutschlandspiel geguckt.
0: Da habe ich doch einen Widerspruch gehört. Schön und Hannover. Naja gut, aber die Kieler Woche, die ist ja zum Glück nicht nur dieses Wochenende, sondern halt auch noch die ganze darauffolgende Woche. Und da haben wir einiges zu bieten. Wir haben Chapo 102 zum Beispiel für euch am Start.

0: Tate McRae und Greedy, gerade gespielt auf Delta. Gleich neuer Sound von Summer Home Wrecker spiele ich euch. Olivia Dean ist mit dabei, Man I Need. Und Madonna zusammen mit Sabrina Carpenter, Bring Your Love. Bis gleich.
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0: 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Drei Livebands sind noch viel geiler.
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0: Bei der Indie Night in Hamburg erwartet euch genau das. Drei regionale Bands spielen hintereinander und liefern euch feinste Indie-Klänge für euren Freitagabend. Mit dabei sind The Luna in Society, No Decision und Swammy Demi. Vielleicht ist ja eure neue Lieblings-Indie-Band am Start. Die Indie Night in der Max-Markthalle direkt zwischen Hauptbahnhof und den Deichtorhallen. Los geht's ab 20 Uhr und Tickets bekommt ihr für knapp 12 Euro online oder an der Abendkasse vor Ort. Ein abendlicher Spaziergang durch Altona und Ottensen kann ja schon Event genug sein. An diesem Wochenende lohnt es sich für euch aber erst recht, denn Stam steht an. Das ist das internationale Festival der Straßenkünste und verwandelt beide Stadtteile in eine wandelnde Bühne. Überall im Viertel erwarten euch Artists, Theaterperformances und ganz viel weitere Straßenkunst. Durch die Viertel zu schlendern kostet euch natürlich nix. Ein paar Euro Hutgeld für die Artists und für euer Bierchen vom Späti solltet ihr aber vielleicht noch mit einstecken. Das Ganze findet ihr in Altona und Ottensen.
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0: A1 Richtung Hamburg zwischen Morfleet und Schlillhorn. 5 Kilometer Stau, 20 Minuten on top. A7 Richtung Hamburg zwischen Waldershof und dem Elbtunnel. 6 Kilometer Stau. In der Gegenrichtung 8 Kilometer zwischen dem Dreieck Nordwest und dem Elbtunnel. Das dauert 40 Minuten länger. Es gibt Hochwasser in Hamburg, deswegen ist der Billbrook-Deich zwischen Morfleeter Straße und Rote Brücke gesperrt. Es blitzt in Itzehoe beidseitig unter der A23 Appen, Hauptstraße stadtauswärts und Marne Richtung Meldorf stadtauswärts. Das wär's schon gewesen. Gute Fahrt.
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0: Morgen ist der Tag der Verkehrssicherheit und vielleicht deshalb ist mir jetzt bei Insta dieses Reel reingespült worden von einem Fahrlehrer, der, finde ich, ganz schöne Worte gesagt hat.
11: Weil er unter 18 ist, darf Henry nicht schneller als 40 km/h fahren.
18: Ja, lass die hupen, die eine Hupe haben, Freunde. Ja, lass sie doch hupen. Da steht doch bei dir Großfahrschule dran. Also, lass sie hupen. Allgemein sollte man, egal ob man Trecker oder Auto fährt oder sowas, die Ruhe weg haben. Ne? Also, so ein gewisses Leck mich am Arsch ist da wirklich was ganz Tolles.
0: Ich liebe diese Gelassenheit. Gleichzeitig hasse ich die, wenn ich irgendwie ganz schnell zum Bahnhof muss und vor mir einer meint, keine Ahnung, dass er irgendwie sich die Stadt nochmal anschaut will.
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0: um dann zu sehen, ob da jemand einen gültigen Parkschein hat oder halt eben nicht. Bis zu 1500 Kennzeichen sollen so pro Stunde kontrolliert werden. Das sind extrem viel mehr, als es sonst die menschlichen Mitarbeiter geschafft haben. Die haben nämlich so pro Stunde gerade mal 50 Autos kontrollieren können. Aber keine Sorge, die Mitarbeiter der Parkraumüberwachung werden jetzt nicht durch die Autos ersetzt, denn die Strafzettel, die sollen weiterhin von Menschen geschrieben werden.
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0: nicht, ob Herr Tierlieb im Neustädter Zoo zu Public Viewing einlädt, aber dass Benjamin Blümchen der Elfenbeinküste bei der WM die Daumen drückt, da bin ich mir schon sehr sicher. Obwohl, wartet mal ganz kurz, haben Elefanten überhaupt Daumen?
1: Ja.
0: Wie Benjamin Blümchen und die Weltmeisterschaft zusammenpassen, das weiß Kollege Leo.
2: Die Elefanten. Das ist der Spitzname der Nationalelf von der Elfenbeinküste und genau gegen die spielt Deutschland morgen Abend. Der Elefant ist das Nationaltier von der Elfenbeinküste und auch auf dem Wappen vom Fußballverband zu sehen. Naja, unser Adler vom DFB ist ja auch cool, oder? Das erste Gruppenspiel gegen Ecuador haben die Elefanten schon mal mit 1:0 gewonnen und in dem Testspiel vor der WM haben sie sogar Titelfavorit Frankreich geschlagen. Das wird für Deutschland also deutlich schwieriger als gegen Curaçao. Dafür sorgt auch Jan Diomande, das ist der große Hoffnungsträger und mit 19 Jahren ein richtiges Megatalent. Ihr kennt ihn vielleicht von RB Leipzig, also nicht nur Elefant, sondern auch noch Bulle. Ansonsten kennen wir die Elfenbeinküste alle wahrscheinlich aus der Schokolade, denn das Land ist der größte Kakaoproduzent der Welt. Heißt, die Chancen stehen ziemlich gut, dass die Schoki, die ihr während des Spiels futtert, aus der Elfenbeinküste kommt. Eigentlich müsste man den Elefanten also schon aus Dankbarkeit die Daumen drücken.
3: Ich will keine Schokolade!
2: Und das sogar mehrsprachig. Über 70 Sprachen werden in der Elfenbeinküste gesprochen. Da freut sich Duolingo jetzt schon.

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3: Gleich 14:45.
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0: Mit Cornelius Dreger. Offiziell geht sie erst morgen los. Heute Abend wird beim Soundcheck der Kieler Woche aber schon mal gefeiert. Daniel Lorenzen vom Kieler Woche-Büro sagt uns zum Thema Sicherheit beim größten Sommerfest Nordeuropas.
14: Ja, die Liste ist lang. Ich glaube, das, was die Besuchenden am auffälligsten sehen werden, sind wieder die Überfahrschutzsysteme, die Sperrsysteme, die eben ein sicheres Befahren der Eventflächen gewährleisten. Wir werden auch wieder mit einer hohen Präsenz vom städtisch beauftragten Sicherheitsdienst arbeiten. Das heißt, auch die sind im Stadtbild gut zu sehen. Wir kennen die Big Bags, wir kennen die Poller. Kameratürme werden eingesetzt. Wir haben den Blick auf die Kieler Woche, aber wir freuen uns auf die Kieler Woche und gehen von einer sicheren Kieler Woche aus.
0: Weg mit dem 8-Stunden-Tag hin zur wöchentlichen Höchstarbeitszeit. Das plant die Bundesregierung, laut einem Entwurf aber nur in Firmen mit Tarifverträgen. Die Mittelstands- und Wirtschaftsunion Schleswig-Holstein kritisiert, so lässt man große Teile des Mittelstands außen vor. Die Wochenarbeitszeit müsse für alle kommen. Deutschland steht vor großen Reformen. Gesundheitssystem, Rente, Pflege oder Steuern. Die Bundesregierung muss schnell an viele Bereiche ran. Doch zieht die Bevölkerung damit? Fraglich. Einzelheiten von Daniel Bornberg.
13: 9 von 10 Befragten haben in einer ZDF-Umfrage gesagt, ja, grundlegende Reformen, die auch zu Einschnitten und finanziellen Belastungen führen, sind wichtig. Gleichzeitig gibt es große Zweifel an der Reformbereitschaft im Land. Und wenn es darum geht, durch die Reformen ganz persönlich große Belastungen hinzunehmen, sagen fast 3/4 der Befragten, dazu bin ich nicht bereit.
0: Online-Verträge auch einfach per Mausklick widerrufen können. Das muss ab heute immer möglich sein. Ein solcher Widerrufsbutton ist für Online-Shops oder auch Telefonanbieter ab sofort Pflicht. Entweder wirklich als Button oder als klar erkennbarer Link. Mexiko hat es als erstes Land in die K.O.-Phase der Fußball-WM geschafft. Heute Abend können die USA oder Australien nachziehen. Je nachdem, wer das Duell gewinnt. Außerdem spielt Schottland gegen Marokko, Brasilien trifft auf Haiti und die Türkei auf Paraguay. Die nächsten Delta-News gibt's in einer Stunde.
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21: Rüber zu euch auf die A7 Richtung Hannover. In der Ausfahrt Harburger Berge ist ein LKW liegen geblieben. Die A24 Richtung Hamburg zwischen Witzhaf und Rheinbeek. Seid da vorsichtig wegen einer Stoßstange, die da quer auf der Piste liegt. A1 Richtung Hamburg zwischen Morfleet und Stillhorn. 5 Kilometer Stau, 20 Minuten on top. Die A7 Richtung Hamburg zwischen Waldershof und Elbtunnel. 6 Kilometer, 20 Minuten dauert es hier länger. Und in der Gegenrichtung 8 Kilometer Stau zwischen dem Dreieck Nordwest und dem Elbtunnel. Es dauert knapp eine Stunde länger. Es ist viel los, zum Beispiel eine Sportveranstaltung in Hamburg. Der Südring ist deswegen gesperrt zwischen Saarlandstraße und Otto-Welt-Straße in beiden Richtungen noch bis Nachmittag. Und es gibt dann auch noch den weiteren Lauf, den Run-Ham-Sportlauf. Ab ca. 18 Uhr bis heute Nacht, dadurch einige Staus und Straßensperrungen rund um die Hamburger City. Der Billbrook-Deich ist außerdem noch zwischen der Morfliederstraße und Rote Brücke in beiden Richtungen gesperrt. Da ist nämlich Hochwasser am Start und wir haben die Elbfähre Glückstadt-Wischhafen mit 2 Stunden Wartezeit im Gepäck am Start. A1 Richtung Hamburg zwischen Lübeck-Mäusling und Bad Oldesloe 9 Kilometer Stau. Es gab einen Unfall, die rechte Spur ist dicht. Ihr kommt zwar dran vorbei, es dauert aber über eine Stunde länger. Und noch ein Crash auf der B447, aka Friedrich-Ebert-Straße, zwischen Ordulfstraße und der Max-Zelk-Straße ist stadteinwärts nur eine Spur frei. Die Blitzer B5 Richtung Grenzübergang Dänemark, da bei der Eiderbrücke, Schleswig, Flensburger Straße beidseitig und Eutin am Redderkrug bei

0: laufen viele, viele Kilometer für Spendengelder. Genau das macht auch der nächste Gast hier bei mir in der Show. Aber er läuft nicht einfach nur für ein paar Spendengelder, sondern er schiebt dabei auch noch was vor sich her. Was genau, warum er sich das auch überhaupt so schwer macht, das Leben, das checken wir gleich aus hier bei mir in der Show nach... Zwei Hits ist er bereits schon da. Benson Boone jetzt erstmal noch und das hier ist Alex Warren.
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0: Wolfgang.
1: 100 Kilometer laufen?
2: Nein, ich will nicht.
1: Ja, geht mir genauso, gerade bei den Temperaturen, die da angekündigt sind. Und jetzt stellt euch mal vor, ihr lauft nicht nur 100 Kilometer, sondern müsst dabei auch noch so eine Schubkarre vor euch herschieben. Delta ist hier mit mir dann Joshua. Thilo Koch ist jetzt bei mir in der Show. Er will ab heute nämlich einfach mal genau das machen. 100 Kilometer mit der Schubkarre laufen und zwar entlang des Nordostseekanals. Jetzt sag mal, warum zur Hölle nimmst du bitte so eine Schubkarre mit?
3: Die ist besonders bemalt und die dient für mich auch als eine Metapher. Also natürlich ist das ein ungewöhnliches sportliches Event. Die Schubkarre ist aber auch ein Symbol dafür, Lasten zu tragen. Und genau das tun Familien mit Kindern, die einen angeborenen Herzfehler haben. Für die möchte ich Spenden sammeln. Die Spenden landen dann bei der Kinderherzklinik in Kiel.
1: Sehr cool. Sag mal, läufst du dann eigentlich jetzt komplett alleine oder ist da jemand mit am Start?
3: Ich habe Begleitung. Ich habe ein kleines Betreuerteam dabei. Aha. Mindestens einer ist immer mit dem Fahrrad an meiner Seite. Ja. Das ist auch so vorgeschrieben, weil das ja als offizieller Weltrekordversuch läuft. Und da gibt es verschiedene Regularien, die eingehalten werden müssen. Also zum Beispiel muss ich einen Betreuer haben, ununterbrochen. Die Schubkarre muss mit GPS ausgestattet sein und noch ein paar andere Sachen.
1: Ja, dann drücken wir dir mal ganz fest in die Daumen, dass du den Weltrekord hier nach Norddeutschland holst und sind gespannt, was wir so demnächst noch von dir hören werden. Also, keine Ahnung, vielleicht einfach mal 100 Kilometer mit dem Bollerwagen am Panama-Kanal entlang.
3: Das sind gute Ideen. Ich habe tatsächlich schon eine andere Idee, die ist aber noch geheim. Also es wird mindestens noch eine Woche oder so dauern, bis ich das veröffentlicht werde. Aber da ist was im Köcher, ja.
1: Ihr könnt euch übrigens die Schubkarre von Thilo mal anschauen und auch, wie er sich vorbereitet hat auf diesen langen Run. Checkt dafür einfach mal sein Insta, Thilo vs. Limits.
4: 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Martin Garrix und Ed Sheeran. Repeat it.

senden wir live vom Hurricane Festival. In einer Dreiviertelstunde geht's los. Da ist nämlich der Delta-Nachmittag am Start. Und da senden wir dann, wie gesagt, live aus Schesel. Da könnt ihr euch auf ein wirklich sehr, sehr, sehr, sehr wildes Programm gefasst machen. Wir spielen unter anderem natürlich Sound, der auch auf dem Festival auftritt. Aber es gibt auch einen Ballermann-Track. Da könnt ihr euch schon mal drauf freuen. Oder vor Gruseln, wer weiß das so genau. Jetzt gibt's hier auf jeden Fall in der Show erstmal neue Musik von The Bowser. Die haben ja eigentlich alles richtig gemacht und schwitzen hier nicht in Deutschland rum, sondern können sich schön kühl in Norwegen aufhalten. Möchte man meinen, aber sie haben gestern ein Konzert in Berlin gespielt. Also die schwitzen auch jetzt aktuell noch mit. Aber sie haben hier eine ganz frische Nummer zum Abkühlen rausgebracht. Vielleicht hilft die ja mehr als der ein oder andere Ventilator. Hier sind The Bowser mit Lose Myself, neuer, frischer Delta.

0: Potenzial, dass das ein Mega-Hit wird. Deswegen spielen wir euch den gleich nach einer ganz kurzen Pause.
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19: Verkehr. A7 Richtung Hamburg zwischen Neumünster Nord und Neumünster Mitte liegen Reifenteile auf der Piste. A1 Richtung Hamburg zwischen Morfleet und Schillhorn. 5 Kilometer Stau, es dauert knapp eine Stunde länger. A7 Richtung Hamburg zwischen Waldershof und dem Elbtunnel. 6 Kilometer Stau. In der Gegenrichtung sind es 8 Kilometer zwischen dem Dreieck Nordwest und dem Elbtunnel. 50 Minuten plus. Die Elbfähre Glückstadt-Wischhafen hat viel Wartezeit im Gepäck, dadurch braucht ihr 2 Stunden Geduld. A1 Richtung Hamburg zwischen Lübeck-Meusling und Rheinfeld, 3 Kilometer Stau. Nach einem Unfall ist die rechte Spur gesperrt, es dauert eine halbe Stunde länger. Die Blitzer Schleswig-Flensburger Straße beidseitig, Appen Hauptstraße stadtauswärts und Eutin am Redderkrug beidseitig.
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0: wird so lange die Sonne scheinen wie an keinem anderen Tag in diesem Jahr. Danach werden die Nächte schon wieder länger, also die Tage kürzer. Das ist irgendwie ganz komisch. Ich habe das Gefühl, es hätte jetzt gerade erst der Sommer angefangen und dann hört schon wieder auf. Aber hey, wir wollen nicht meckern, sondern uns eher freuen auf ein tolles, sehr, sehr heißes Wochenende mit vielen coolen Unternehmungen. Die Kieler Woche startet. Morgen spielt die deutsche Nationalmannschaft und bereits heute Abend gibt es ja auch schon wieder Fußball, sagte Giustis aus unserem WM-Team.
1: Die WM-Stimmung ist jetzt auch endgültig in den USA angekommen. Vor allem nach dem fulminanten Auftakt gegen Paraguay können sich etliche US-Sportfans jetzt doch mit diesem Soccer anfreunden. Denn so heißt der Fußball ja in den USA. Das zeigt nicht nur die größtenteils gute Stimmung in den Stadien, sondern auch die guten TV-Quoten. Und diesen positiven Schwung wollen die US-Boys gegen die Australier mitnehmen. Gewinnen die US-Amerikaner am späten Abend, stehen auch sie vorzeitig in der K.O.-Runde. Holen die Australier den Sieg, sind sie fürs 16-Finale qualifiziert. In der Nacht könnte auch Schottland das Ticket lösen mit einem Sieg gegen Marokko. Außerdem spielt noch Rekordweltmeister Brasilien gegen Haiti. Und die Türkei und Paraguay treten morgen um 5 Uhr im Frühstücksspiel gegeneinander an.
0: Ja, und wer sagt, ich habe gar keinen Bock auf Fußball, ich will einfach mich nur abkühlen, draußen am Strand mal ins Meer hüpfen, da solltet ihr dann unbedingt gleich mal dranbleiben, denn wir checken gleich, wo es den besten Strand Deutschlands gibt.
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0: Gleich gibt's den perfekten Soundtrack für den Start in die neue Jahreszeit. Delta gönnt euch Calvin Harris mit Summer. Und wo verbringen wir den Sommer gern hier bei uns in Norddeutschland? Richtig, am Strand. Und ein Ferienhausportal hat jetzt mal tausende Google Maps Bewertungen ausgecheckt und dadurch den beliebtesten Strand für 2026 hier in Deutschland ermittelt. Und es ist die Badestelle Ording in St. Peter-Ording. Ja, und damit schicken wir mal ganz liebe Grüße an viele andere Bundesländer hier bei uns in Deutschland.
1: Tja, ob das bei euch genauso gerade ist, I doubt it.

dem Nachnamen McGray denkt man natürlich direkt an Tate. Es geht jetzt aber um Jensen McRae und ich dachte, ist die McRae Family vielleicht so eine richtig krass musikalische Familie? Also ich meine zum Beispiel Miley Cyrus, die hat ja einen musikalischen Vater, Billy Ray Cyrus und mit Noah Cyrus auch noch eine sehr musikalische Schwester. Aber in dem Fall hat Jensen McRae tatsächlich überhaupt nichts mit Tate McRae zu tun. Die teilen sich einfach nur den Nachnamen. Jensen McRae kommt aus Kalifornien, ist in Santa Monica geboren und ist mittlerweile 28 Jahre alt. Das heißt, sie hat schon vor 21 Jahren angefangen, Klavier zu spielen. Das hat sie nämlich mit 7 einfach sich selber beigebracht, sich einfach so ein bisschen ans Klavier gesetzt und hatte so klare musikalische Vorbilder, unter anderem Alicia Keys. Hat dann während ihrer Highschool-Zeit auch ein Sommerprogramm besucht, wo sie ganz, ganz viel Musik gemacht hat und da hat sie dann gedacht, ey, ich möchte doch bitte auch eine Musikkarriere starten. Hat dann unter anderem noch einen Bachelor abgeschlossen in Popular Music Performance und hat heute einen neuen Song rausgebracht namens Just Like You. Bachelor geprüft, möchte man sagen. Hier ist Jensen McRae auf der

0: Grüßen. Amy auch, aber sie ist trotzdem gleich ready für euch. Live vom Hurricane zu senden mit dem Delta-Nachmittag. Und ich kann euch schon mal ankündigen, dass Dominik Feig damit am Start sein wird. Und Another spielt sie euch auch noch. Zusammen mit 54 Ultra. Talk to you, Leute. Wir hören uns gleich nochmal für den Verkehr. Ansonsten wünsche ich euch jetzt schon mal ein schickes Wochenende.
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7: 3:15.
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7: Mit Cornelius Dreger. Die Kieler Woche beginnt. Bevor Bundespräsident Steinmeier morgen den offiziellen Startschuss gibt, wird heute traditionell mit dem Soundcheck der Auftakt gefeiert. Oberbürgermeister Samet Yilmaz.
9: Kiel verbindet. Das ist ein gutes, starkes Motto. Das ist ein gutes Zeichen. Vor allem, dass die Kielerinnen und Kieler, die Menschen in Kiel, die Kieler Woche nicht nur als ein Event sehen, sondern wirklich Heimatgefühl. Wir kommen zusammen, wir schaffen zusammen. Die Kielerinnen und

0: Kieler die Menschen in Kiel die Kieler Woche nicht nur als ein Event sehen, sondern wirklich Heimatgefühl. Wir kommen zusammen, wir schaffen Zusammenhalt, wir schaffen Engagement. Ehrenamt wird geehrt und geschätzt und wir haben die Möglichkeit, es nicht nur als Event zu sehen, sondern dass wir eine Möglichkeit bieten, die Plattform für die Menschen, dass sie zusammenkommen.
1: Deutschland soll besser auf den Ernstfall vorbereitet sein. Deswegen wollen die Innenminister von Bund und Ländern mehr für den Zivil- und Katastrophenschutz tun. Allein der Bund will in den nächsten Jahren 10 Milliarden Euro bereitstellen, um die Bevölkerung besser zu schützen. Etwa vor Flutkatastrophen wie im Ahrtal oder Sabotageakten. Hamburgs Innensenator Grote rief die Bevölkerung auf, sich selbst auf solche Szenarien vorzubereiten.
2: Wir brauchen insgesamt als Gesellschaft die Haltung, dass wir dieses Szenario, das wir mit allen Kräften vermeiden wollen, auf das wir uns aber vorbereiten müssen, trotzdem, dass wir das für uns auch annehmen, dass das etwas ist, womit wir uns beschäftigen wollen.
1: Reformen ja, aber nicht auf meine Kosten, so denkt laut ZDF-Politbarometer eine Mehrheit der Deutschen. Die allermeisten Befragten halten grundlegende Reformen zwar für wichtig, auch wenn sie zu Einschnitten und finanziellen Belastungen führen. Wenn es aber ans eigene Portemonnaie geht, sieht's anders aus. Knapp 3/4 sagen, dass sie nicht bereit sind, mit den Reformen persönliche große Belastungen hinzunehmen. Fußball-Zweitligist Holstein Kiel und Innenverteidiger Komenda gehen auseinander. Der 29-Jährige wechselt in die zweite polnische Liga. Komenda war insgesamt 6 Jahre bei den Störchen und hat in der vergangenen Saison 19 Ligaspiele bestritten. Bei der Fußball-WM können die USA heute Mexiko in die K.O.-Runde folgen. Es steht das Duell mit Australien an. Gewinnen die Australier, sind sie vorzeitig weiter. Außerdem trifft Schottland auf Marokko, Brasilien spielt gegen Haiti und die Türkei gegen Paraguay. Die nächsten Delta-News gibt's in einer Stunde.
3: Verkehr. A24 Richtung Schwerin zwischen Rheinbeek und Witzhafe liegen Gegenstände. Dann die A1 Richtung Hamburg zwischen Morfleet und Stillhorn 12 Kilometer Stau, 50 Minuten plus. A7 Richtung Hamburg zwischen Waldershofen im Elbtunnel 6 Kilometer, 20 Minuten on top. A7 Richtung Hamburg zwischen dem Dreieck Nordwest und dem Elbtunnel 5 Stunde länger auf dem Weg ins Wochenende. A24 Richtung Hamburg zwischen Jenfeld und Horn 2 Kilometer Stau. Eine kaputte Ampel gibt es in Hamburg auf der Ostdorfer Landstraße Höhe Rugenfeld. In beiden Richtungen müsst ihr da vorsichtig sein und wegen Hochwasser ist der Billbrook-Deich gesperrt zwischen Morfleder-Straße und der Roten Brücke. Es gibt einen Sportlauf heute Abend ab 18 Uhr in der Hamburger Innenstadt, dadurch einige Staus und Sperrungen. Und jetzt schon viel Geduld mitbringen, heißt es an der Elbfähre Glückstadt Wischhafen. 2 Stunden Wartezeit dort nämlich. Die Blitzer B5 Richtung Grenzübergang Dänemark, Höhe der Eiderbrücke, Appenhauptstraße und Eutin am Redder Krug. Und eine neue Meldung kommt gerade noch von der A24 Richtung Hamburg zwischen Jenfeld und Horn. Da ist ein Fahrzeug liegen geblieben. 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Schöne Reise euch!
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5: Hallo Leute, diese Sendung heute wird ein bisschen anders, denn wir sind live vom Hurricane Festival. Es ist wirklich die schönste Zeit des Jahres gerade wieder. Ich bin mit Kollege Leo unterwegs. Du darfst jetzt auch einmal was sagen, diese Sendung.
6: Hallo, ich muss jetzt auch wieder aufs Field. Wir gucken ja auch ein bisschen, was bei euch so abgeht. Deswegen, ich gehe jetzt mal schnell wieder auf den Zeltplatz.
5: Ja, Leo als rasender Reporter, aka Carla Kolumna. Wir brauchen noch einen Namen für dich. Unterwegs. Wir werden natürlich auch den ein oder anderen Festivalsong spielen und starten jetzt aber erstmal ganz entspannt rein, wenn ich das hier richtig sehe, mit Another und Dominik Feig. White Keys.

Another Life hier vom Hurricane Festival in Scheeße 2026. Wir feiern gemeinsam mit euch das 30-jährige Jubiläum und haben natürlich aber auch die ein oder andere Sache dabei, die natürlich hier festgesetzt ist, wie unser Album der Woche. Alles bleibt hier nämlich so, wie es ist. Das kommt diese Woche von Kitschkrieg. Jetzt gibt es nochmal einen gemeinsamen Song mit unserem Homie Millennium Kid. Er heißt Sommerregen. So.

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1: Miles Smith, nice to meet you. Und das ist auf jeden Fall auch das Motto für unseren Festival-Freitag. Wir senden hier nämlich live vom Hurricane Festival. Ich bin ein bisschen aufgeregt, weil das habe ich ehrlich gesagt noch nie gemacht. Aber gemeinsam mit Kollege Leo wird das hier gerockt. Er ist jetzt für euch gerade auf dem Infield unterwegs. Wir schalten einfach mal rüber. Hallo Leo.
2: Yo, hallo Amy. Wir sind hier jetzt mit
3: Luca und Janne.
2: Woher kommt ihr? Wie habt ihr Bock?
3: Also wir kommen aus Neo-Ostland, wir haben sehr Bock.
4: Richtig Bock.
2: Habt euer Camp irgendwie schon einen Namen? Ich sehe schon, ihr seid gerade am Essen, gibt lecker Ravioli.
3: Also wir sind die Festivalmäuse.
4: Unser Sticker-Motto.
3: Ah, ja, wir haben ein Sticker-Motto, das ist wild und unzurechnungsfähig.
2: Wild und unzurechnungsfähig, okay. Und wo geht ihr am wildesten bei welchem Eck dieses Jahr?
3: Definitiv Provinz. 100.
4: Safe, ja.
2: Das heißt, bis Sonntag hier jetzt nochmal schön durchcampen, 33 Grad genießen und dann Provinz.
4: Da müssen wir noch leben und danach ist Abschutz.
3: Also davor schon. Es geht ums pures Überleben, aber wir schaffen schon.
2: Wir sehen uns in der ersten Reihe.
3: Jawohl.

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15: Auf der A7 Hamburg-Flensburg. Vorsicht, in beiden Richtungen sind in Höhe Werder-Rehe auf der Straße. Auf der A1 Lübeck Richtung Hamburg staut es sich zwischen Moorfleet und Stillhorn auf 12 Kilometern. In der Gegenrichtung Hamburg Richtung Lübeck stockt es zwischen dem Dreieck Südost und Öhendorf auf 4 Kilometern. Auf der A7 Hannover Richtung Hamburg gibt es 5 Kilometer Stau zwischen Waltershof und dem Elbtunnel. Auch in der Gegenrichtung Flensburg Richtung Hamburg sind es zwischen dem Dreieck Nordwest und dem Elbtunnel 5 Kilometer Stau. Auf der A24 Schwerin Richtung Hamburg stockt es zwischen Jenfeld und Horn auf 2 Kilometern. An der Elbfähre Glückstadt-Wischhafen kommt es in beiden Richtungen zu Wartezeiten von bis zu 2 Stunden. Der Bill-Brook-Deich ist zwischen der Moorfleeterstraße und der Rote Brücke in beiden Richtungen wegen Hochwasser gesperrt. Und in der Hamburger Innenstadt kommt es aufgrund des Ranhem-Sportlaufs ab ca. 18 Uhr bis heute Nacht zu mehreren Straßensperrungen und Verkehrsbehinderungen. Geblitzt wird. In Schleswig blitzt es beidseitig auf der Flensburger Straße. 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
16: So Leute, ihr wisst, ne?
4: das ist dieses Wochenende im Jahr, was was ganz Besonderes ist. Und dieses Jahr ist es noch mal besonderer, denn es ist das 30-jährige Jubiläum vom Hurricane Festival in Schesel. Wir werden heute einen pickepackevollen Tag haben und haben aber auch schon das ein oder andere Interview gehabt, unter anderem mit Paula Carolina. Und da hören wir gleich schon mal rein nach Tyler und Holly Humberstone.
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0: Chanel von Tyler hier am Delta-Nachmittag und wir sind mittendrin in der Festivalsendung 30 Jahre Hurricane und bei mir ist Paula Carolina. Wir durften nämlich gestern nach ihrem Auftritt im Zelt sprechen und es war auf jeden Fall crazy. Wir kamen nämlich nicht mehr rein. Erzähl mal, wie war es für dich?
1: Es war eine der besten Shows meines Lebens. Es war einfach nur krass schön gerade.
0: Für jemand, der nicht dabei sein konnte, wie auch ich zum Beispiel, erzähl uns mal, wie war es oben für dich? Was hast du gesehen? Was geht einem da so im Kopf vor?
1: Also ich bin immer die Person, die erwartet, dass niemand da ist. Ich glaube, das ist einfach mein Wesen, weil dann bin ich positiv überrascht. Dann bin ich auf die Bühne gekommen und war einfach erschlagen, weil das Zelt war bis hinten anscheinend mit Einlassstopp voll. Ich habe danach von euch noch gehört, dass draußen auch noch Leute standen und das habe ich jetzt einfach nicht erwartet. Das waren irgendwie 10.000 Leute direkt vor meiner Nase und dann habe ich die Hände gehoben und alle gingen hoch. Wumms. Und das war mächtig, ist glaube ich ein gutes Wort.
0: Gibt es so einen Core-Moment, den du immer auf der Bühne machst, wenn du weißt, jo, okay, das hat geklappt, die Leute sind da?
1: Ich gucke meinen Gitarristen an und meinen Bassisten und wir denken gleichzeitig so, was ist denn hier los? Und ich glaube, das wird aber für uns auch immer so sein, dass wir uns denken, was machen wir hier? So, wir haben Spaß und dann grinsen wir uns richtig groß an und dann ist Performance-Modus angeschaltet.
0: Wenn du jetzt hier so auf dem Festival bist, was ist so eines deiner Must-Have-Gadgets, die du dabei haben musst?
1: Oh, tatsächlich ganz unromantisch. Wasser.
0: Mit oder ohne?
1: Mit, weil dann fühle ich mich ein bisschen fancy und manchmal mache ich auch eine Zitrone rein, ganz krass. Das habe ich bei den Italienern gelernt. Aber sonst, ehrlich gesagt, Sonnencreme ist krass wichtig und Spaß. Also und Schuhe, die dreckig werden dürfen, weil meine sehen jetzt schon nicht mehr aus wie heute Morgen. Die waren neu heute Morgen, jetzt sind die braun.
0: So, wisst ihr jetzt auf jeden Fall Bescheid. Falls ihr noch nicht angereist seid, denkt dran, festes Schuhwerk und schönes Schuhwerk mitnehmen.
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0: Human Being von Nico Santos. Hier ist der Delta Nachmittag. Ich bin Amy und gleich wird auf jeden Fall eine Runde gezockt. Live um 17.17 Uhr auf dem Hurricane Festival. Es ist super easy, Leute.
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0: Also Leute, irgendwann kann es heute während dieser Sendung passieren, dass ich euch anschnacke auf dem Infield und wir einfach eine Runde zocken. Und zwar stelle ich dann zwei von euch eine Schätzfrage. Ihr sagt dann einfach mir jeweils eine Zahl und die Person, die dicht da dran ist, kriegt entweder 100 Euro oder halt ein Trikot von der deutschen Nationalmannschaft, auch im Wert von 100 Euro. Das dürft ihr euch dann aussuchen. Also kleiner Reminder, falls ihr das gerade hört und irgendwo unterwegs seid, haltet die Augen offen. Wenn ihr mich seht, gebt Acht, dann gibt's Kohle.

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17: Mit Cornelius Dreger. Morgen wird sie offiziell von Bundespräsident Steinmeier eröffnet, die 132. Kieler Woche. Ab heute herrscht in der Stadt aber schon 10 Tage lang mit Party und Segeln der Ausnahmezustand. Das Motto des Großevents in diesem Jahr lautet: Kieler Woche verbindet. Kieler Woche-Chef Philipp Dornberger.
18: Ja, am ersten Tag, ja, da ist ja unser Soundcheck, da probieren wir uns ja aus, ne? Das ist so der inoffizielle Teil. Ich finde den Freitag den schönsten Tag, ehrlich gesagt, weil ganz viele Kielerinnen und Kieler kommen und ihre Kieler Woche wieder entdecken. Und das finde ich eine ganz spannende Stimmung. Das ist Samstag eine ganz andere Stimmung und deswegen Freitag ist immer so mein Favoritentag.
17: Sabotageakte wie in Berlin oder Flutkatastrophen wie im Ahrtal. Deutschland soll besser auf den Ernstfall vorbereitet sein. Und deshalb wollen die deutschen Innenminister den Zivil- und Katastrophenschutz stärken. Allein der Bund will in den nächsten Jahren Milliarden bereitstellen, um die Bevölkerung besser zu schützen. Das Geld ist beispielsweise für Feuerwehren, Rettungsdienste oder das Technische Hilfswerk, sagt Bundesinnenminister Dobrindt.
19: Es sind alle diejenigen Ehrenamtlichen und Hauptamtlichen Frauen und Männer, die bereit sind, zu helfen und zu unterstützen in den Hilfsorganisationen, wenn wir Krisensituationen erleben.
17: Das Geld steht heute im Mittelpunkt des EU-Gipfels in Brüssel. Die Staats- und Regierungschefs sprechen über den nächsten Haushalt. Für Deutschland, als größter Einzahler in die Gemeinschaftskasse, ist das natürlich ein wichtiges Thema. Heute geht es auch um den Nahen Osten und China. Mexiko hat es als erstes Land in die K.O.-Phase der Fußball-WM geschafft. Heute Abend können die USA oder Australien nachziehen. Je nachdem, wer das Duell gewinnt. Außerdem spielt Schottland gegen Marokko, Brasilien trifft auf Haiti und die Türkei auf Paraguay. Die nächsten Delta-News gibt's in einer Stunde.
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20: Auf der A7 Hamburg-Flensburg. Vorsicht, in beiden Richtungen sind in Höhe Warder Rehe auf der Straße. Auf der A20 Rostock Richtung Lübeck ist im Kreuz Lübeck in der Überleitung zur A1 Richtung Hamburg ein Fahrzeug liegen geblieben. Es staut sich auf der A1 Lübeck Richtung Hamburg zwischen Moorfleet und Stillhorn auf 12 Kilometern. In der Gegenrichtung Hamburg Richtung Lübeck stockt es zwischen dem Dreieck Südost und Öjendorf auf 8 Kilometern. Auf der A7 Flensburg Richtung Hamburg sind es zwischen dem Dreieck Nordwest und dem Elbtunnel 6 Kilometer Stau. Auch auf der A7 Hannover Richtung Hamburg gibt es zwischen Waltershof und dem Elbtunnel 5 Kilometer Stau. Und auf der A24 Schwerin Richtung Hamburg stockt es zwischen Jenfeld und Horn auf 2 Kilometern. An der Elbfähre Glückstadt-Wischhafen kommt es in beiden Richtungen zu Wartezeiten von bis zu 2 Stunden. Außerdem ist der Bill-Brook-Deich zwischen der Moorfleterstraße und der Rote Brücke in beiden Richtungen wegen Hochwasser gesperrt. 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
1: Richtig, und heute vom Hurricane Festival in Scheese ist es Freitag. Heute für euch auf der Bühne noch Youngblood, Bosse, Kyle Scheix und noch so viele mehr. Wir nehmen euch natürlich mit und checken jetzt gleich auch nochmal mit Kollege Leo die Camps aus. Und ich sage euch, es wird wie immer wahrscheinlich legendär. Und ja, ich spiele euch in dieser halben Stunde auch mal die Cantina Band.

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1: 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Von Molly, hier ist der Delta-Nachmittag. Ich bin Amy und jetzt schalten wir wieder rüber zu Kollege Leo. Er ist nämlich auf dem Infield unterwegs vom Hurricane Festival, wo wir gerade live senden. Oh Gott, Leute, das ist so aufregend. Ich hoffe auch überhaupt, dass ihr das hier alle hört, was wir hier so reden, aber gehen wir einfach mal vom Guten aus. Leo, was geht bei dir?
2: Ja, Amy, was geht bei mir? Ich bin hier gerade mit...
3: Zoe?
4: Lara?
5: Nele?
2: Ihr seid hier in einem Camp, oder?
6: Yes, natürlich!
2: Und ihr seid Freundinnen, oder woher kennt ihr euch?
6: Ja. Yeah.
2: Wie ist euer Campname?
5: Schwierige Frage, sage ich auf jeden Fall.
6: Wir haben noch keinen Campnamen.
2: Keine dieben Fragen, ne?
5: Nee, aber wir, ich nee. Auch.
2: Von wo kommt ihr, auf wen freut ihr euch am meisten?
6: Wir kommen aus Münster.
5: Und Osnabrück.
2: Ich komme aus Quakenbrück, wenn euch das was sagt.
6: Ja, natürlich.
5: Da haben wir schon mal Basketball gespielt.
2: Adler Dragons. Okay. Na gut.
5: Wir haben ja dagegen gespielt.
2: Oh Mann. Okay, auf wen freut ihr euch denn hier am meisten?
6: Auf BHZ.
2: Okay, das wird
6: und
2: groß.
6: Kraftklub und so.
7: Tschüss, viel Spaß.
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0: Tempel Live von Leonie, hier ist der Delta-Nachmittag, ich bin Amy und wenn wir hier schon gerade vom Festival senden, darf natürlich auch der ein oder andere Festival-Banger nicht fehlen und genau deshalb, weil es so viele sich gewünscht haben, werde ich jetzt Cantina Band hier reinziehen und das wird ein richtiges Fest, Leute. Also, spielt denselben Song nochmal!
1: Dankeschön, wir sind die Cantina Band. Wenn ihr Songwünsche habt, ruft sie einfach. Spielt denselben Song nochmal! Alles klar, denselben Song und los!

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8: Auf der A20 Rostock Richtung Lübeck, bitte aufpassen, im Kreuz Lübeck in der Überleitung zur A1 Richtung Hamburg ist ein Fahrzeug liegen geblieben. Auf der A23 Hamburg Richtung Heide ist zwischen Halstenbeek-Krupunda und Halstenbeek-Rellingen ein LKW liegen geblieben. Es staut sich auf der A1 Lübeck Richtung Hamburg zwischen Moorfleet und Stillhorn in beiden Richtungen auf 12 Kilometern. In der Gegenrichtung Hamburg Richtung Lübeck stockt es zwischen dem Maschener Kreuz und Öhendorf ebenfalls auf 12 Kilometern. Auf der A7 Flensburg Richtung Hamburg sind es 6 Kilometer Stau zwischen dem Dreieck Nordwest und dem Elbtunnel. Auch auf der A7 Hannover Richtung Hamburg staut es sich zwischen Waltershof und dem Elbtunnel auf 8 Kilometern. Auf der A24 Schwerin Richtung Hamburg gibt es 2 Kilometer Stau zwischen Jenfeld und Horn. An der Elbfähre Glückstadt-Wischhafen kommt es in beiden Richtungen zu Wartezeiten von bis zu 2 Stunden. Und der Bill-Brook-Deich ist zwischen der Moorfleeterstraße und der Rote Brücke in beiden Richtungen wegen Hochwasser gesperrt. 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
9: Auch im Netz ist das Hurricane-Festival diese Woche natürlich großes Thema. Schauen wir gleich mal gemeinsam drauf nach Huntrix mit Golden und Tiffany Aris jetzt mit Vertigo.
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0: Kraftklub, Kaffkiez, Florence in the Machine, Horsey und noch so viele mehr. Das gesamte Lineup findet ihr natürlich bei uns auf deltaradio.de. Und das ist auch nochmal ein kleiner Reminder an dieser Stelle, weil es auch so viele im Netz schon schreiben. Bitte packt euch ordentlich Wasser ein, trinkt ganz viel, cremt euch ein, sorgt für ordentlich Kopfschutz, denn es wird noch richtig knallen, auch am Himmel. Das ein oder andere Gewitterchen ist ja angekündigt und gerade die Hitze sorgt ja dann doch dafür, dass der Körper mal so ein bisschen zu kämpfen hat. Ansonsten sehe ich nur pure Freude im Netz. Ich wünsche euch allen auf jeden Fall ganz viel Spaß und wir schalten auf jeden Fall auch in dieser Sendung nochmal rüber ins Infield.
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0: Only Girl in the World von Rihanna. Hier ist Delta, ich bin Amy und auch er ist jetzt gerade richtig am Durchstarten.
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0: Bevor ihr ihn hört, es ist wirklich krass, was bei Sommer so passiert ist und passend auch zum Festival jetzt Thema, denn er hat eigentlich ganz alleine angefangen bei sich im Zimmer mit der Mucke und ist dann international groß gegangen mit Songs wie 12 to 12 oder auch Homewrecker, den ihr jetzt bekommt. Und ich bin gespannt, ob nicht Sommer vielleicht auch nächstes Jahr hier beim Hurricane auftritt.

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12: Mit Cornelius Dreger. Offiziell geht sie erst morgen los. Heute Abend wird beim Soundcheck der Kieler Woche aber schon mal gefeiert. Daniel Lorenzen vom Kieler Woche-Büro sagte uns zum Thema Sicherheit beim größten Sommerfest Nordeuropas.
13: Ja, die Liste ist lang. Ich glaube, das, was die Besuchenden am auffälligsten sehen werden, sind wieder die Überfahrschutzsysteme, die Sperrsysteme, die eben ein sicheres Befahren der Eventflächen gewährleisten. Wir werden auch wieder mit einer hohen Präsenz vom städtisch beauftragten Sicherheitsdienst arbeiten. Das heißt, auch die sind im Stadtbild gut zu sehen. Wir kennen die Big Bags, wir kennen die Poller-Kameratürme werden eingesetzt. Wir haben den Blick auf die Kieler Woche, aber wir freuen uns auf die Kieler Woche und gehen von einer sicheren Kieler Woche aus.
12: Mit der Einlagerung von 7 Castor-Behältern am stillgelegten Kernkraftwerk Brockdorf ist ein vorläufiges Ende der Atommülltransporte nach Deutschland erreicht. Erst in Jahrzehnten werde es erneute Transporte geben, dann in ein Endlager, so Schleswig-Holsteins zuständiger Energiewendeminister Tobias Goldschmidt. Das Land habe seinen Teil zur Entsorgung der AKW-Hinterlassenschaften beigetragen.
14: Wir tragen die Verantwortung, wir haben auch von der Atomenergie profitiert, viele Jahrzehnte. Wir tragen die Verantwortung, aber wir schauen nach vorne und arbeiten fleißig an unserem Energiewendeland. Und dazu gehört eben auch das saubere und sichere Abwickeln der Atomenergie, die wirklich ein Irrtum der Geschichte war.
12: Die Innenminister von Bund und Ländern wollen den Zivilschutz in Deutschland verbessern. Allein der Bund will in den nächsten Jahren 10 Milliarden Euro bereitstellen, um die Bevölkerung im Ernstfall besser zu schützen. Außerdem wird es eine engere Zusammenarbeit der Länder mit dem Innen- und Verteidigungsministerium geben. Man investiere schon jetzt gemeinsam in Infrastruktur, sagt Verteidigungsminister Pistorius.
15: Wenn wir so wie hier in Hamburg in den Hafen investieren, dann investieren wir in den zivilen Wirtschaftsinfrastrukturfaktor Hafen. Aber gleichzeitig ist es eben im Ernstfall auch ein wichtiger Hub für den Transport militärischen Materials und Soldatinnen und Soldaten. Das heißt, alles greift in das andere über und das ist extrem wichtig.
12: Bei der Fußball-WM können die USA heute Mexiko in die K.O.-Runde folgen. Es steht das Duell mit Australien an. Gewinnen die Australier, sind sie vorzeitig weiter. Außerdem trifft Schottland auf Marokko, Brasilien spielt gegen Haiti und die Türkei gegen Paraguay. Die nächsten Delta-News gibt's in einer Stunde.
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16: Auf der A1 Lübeck Richtung Hamburg staut es sich zwischen Moorfleet und Stillhorn in beiden Richtungen auf 10 Kilometern. In der Gegenrichtung Hamburg Richtung Lübeck sind es zwischen dem Maschener Kreuz und Billstedt 12 Kilometer stockender Verkehr. Auf der A7 Hannover Richtung Hamburg gibt es zwischen Waltershof und dem Elbtunnel 8 Kilometer Stau. Auch auf der A7 Flensburg Richtung Hamburg stockt es zwischen dem Dreieck Nordwest und dem Elbtunnel auf 6 Kilometern. Auf der A23 Hamburg Richtung Heide ist zwischen Halstenbek-Kruppunder und Halstenbek-Rellingen die rechte Spur gesperrt. An der Elbfähre Glückstadt-Wischhafen kommt es in beiden Richtungen zu Wartezeiten von bis zu 2 Stunden. Der Bilbrookdeich ist zwischen der Moorfleeter Straße und der Rote Brücke in beiden Richtungen wegen Hochwasser gesperrt. Und in der Hamburger Innenstadt kommt es aufgrund des Ranhem-Sportlaufs ab ca. 18 Uhr bis heute Nacht zu mehreren Straßensperrungen und Verkehrsbehinderungen. Geblitzt wird auf der B5 Heide Richtung Grenzübergang Dänemark in Höhe der Eiderbrücke. 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
1: Wir feiern heute mit euch gemeinsam 30 Jahre Hurricane Festival. Ich bin Amy, live vom Hurricane Festival mit meinem Kollegen Leo. Und genau da schalten wir jetzt gleich nochmal hin, denn er ist für euch auf dem Infield unterwegs und wir checken mal die Camps aus, was bei euch so geht, was auf dem Grill landet und natürlich auch, was so getrunken wird. Gleich nach Alex Warren mit Passenger und hier ist Billie Eilish mit Birds of a Feather.
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0: Passenger von Alex Warren hier bei Delta.
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2: Markus und Sönke, ihr geilen Mäuse. Amy weiß hier von nix, Leute. Wir sind gerade hier und suchen natürlich den nächsten Radiomoderator, nächste Radiomoderatorin. Amy bekam Radiopreis dieses Jahr. Ihr macht das viel besser. Den klauen wir hier, oder?
1: Auf jeden Fall. Wir machen das 100% besser.
2: Was ist denn hier das Beste in eurem Camp? Was muss ich mir hier mal angucken?
1: Unser Highlight ist natürlich die Rutsche. Aber das ist auch so ein bisschen Standard für Hurricane Camps.
2: Okay.
1: Ansonsten die gute
3: die
1: Laune.
3: Die Mistkarre.
1: Wir haben eine Mistkarre mit.
2: Wer ist denn hier der Bauer von euch?
1: Ich bin der Bauer.
2: Oh, okay. Ja. Lohner?
1: Kein Lohner, nur Bauer.
2: Okay.
1: Aber muss auch reichen.
2: Auf Bauer, wen freut ihr euch am meisten hier?
1: Ich würde sagen auf SSIO.
2: Okay, und du?
4: Auf Papa Roach auf jeden Fall.
2: Okay, dann wünsche ich euch jetzt viel Spaß. Habt ihr noch irgendwas, was ihr loswerden wollt, oder wollt ihr jetzt einfach den nächsten Song bestimmen?
1: Ich grüße meine Mama.
4: Und ich möchte was von Electric Callboy hören.
2: Oh. Ja, ich guck mal, ob die Chefin das hergibt. Danke euch!

0: Max, Wanted Back, hier ist Delta, ich bin Amy und natürlich ist es dieses Wochenende beim Hurricane Festival auch.
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0: Nur gutes Wetter angesagt, aber die Gummistiefel, die kommen trotzdem mit, oder?
3: Einmal saufen!
0: Hat jemand den Korn gesehen? Und oh, wo ist eigentlich mein Bier? Hallo? Oh, das hast du jetzt? Okay, naja, auch egal.
4: Wie viel hast du getrunken?
5: Einiges.
0: So, kurzer... Naja, Geruchscheck. Oh, weiß nicht. Naja, Deo-Dusche muss reichen. Was essen wir heute?
6: Wie spät ist denn das? Naja.
0: Ach, ersten Action verpasst? Oh, ja, gut. Da mache ich mir jetzt halt ein Bier auf.
6: Wir wollen Kraftklub sehen. Wir wollen Kraftklub sehen.
0: Hä? Hat jemand hier Dings gesehen? Also.
7: Denn sie ist weg. Weg. Und ich bin wieder allein.
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1: Achtung, auf der A1 Hamburg Richtung Lübeck, zwischen Ahrensburg und dem Kreuz Barkter Heide gibt es eine ungesicherte Unfallstelle und Personen sind auf der Fahrbahn. Fahrt da bitte besonders vorsichtig.

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spielen eine neue Nummer Release zusammen mit Oma Rupert. 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
8: Bei der Indie Night in Hamburg erwartet euch genau das. 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Mit dabei sind The Luna in Society, No Decision und Swammy Demi. 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Die Indie Night in der Marx-Markthalle direkt zwischen Hauptbahnhof und den Deichtorhallen. Los geht's ab 20 Uhr und Tickets bekommt ihr für knapp 12 Euro online oder an der Abendkasse vor Ort. Ein abendlicher Spaziergang durch Altona und Ottensen kann ja schon Event genug sein. An diesem Wochenende lohnt es sich für euch aber erst recht, denn Stam steht an. Das ist das internationale Festival der Straßenkünste und verwandelt beide Stadtteile in eine wandelnde Bühne. Überall im Viertel erwarten euch Artists, Theaterperformances und ganz viel weitere Straßenkunst. Durch die Viertel zu schlendern kostet euch natürlich nichts. Ein paar Euro Hutgeld für die Artists und für euer Bierchen vom Späti solltet ihr aber vielleicht noch mit einstecken. Das Ganze findet ihr in Altona und Ottensen.
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10: Auf der A1 Hamburg Richtung Lübeck. Bitte aufpassen, zwischen Ahrensburg und dem Kreuz Barkte Heide ist eine ungesicherte Unfallstelle und Personen auf der Fahrbahn. Auf der A23 Hamburg-Heide in beiden Richtungen in Höhe Heide-West sind Rehe auf der Fahrbahn. Es staut sich auf der A1 Lübeck Richtung Hamburg zwischen Moorfleet und Stillhorn in beiden Richtungen auf 6 Kilometern. Auf der A1 Hamburg Richtung Lübeck stockt es zwischen dem Maschener Kreuz und Billstedt auf 5 Kilometern. Auf der A7 Hannover Richtung Hamburg sind es zwischen Waltershof und dem Elbtunnel 8 Kilometer Stau. Und auf der A7 Flensburg Richtung Hamburg staut es sich zwischen dem Dreieck Nordwest und dem Elbtunnel auf 5 Kilometern. Auf der A23 Hamburg Richtung Heide ist zwischen Halstenbeek-Krupunda und Halstenbeek-Rellingen die rechte Spur gesperrt. Außerdem ist die A23 Hamburg Richtung Heide zwischen Tornesch und Elmshorn gesperrt. An der Elbfähre Glückstadt-Wischhafen kommt es in beiden Richtungen zu Wartezeiten von bis zu 2 Stunden. 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
11: Hier wird gleich gezockt um 100 Euro oder um ein Trikot im Wert von 100 Euro. Welche 2 Kandidaten hier neben mir stehen? All das gleich nach unserem Platz Nummer 6 im Delta Sixpack. Hier ist nämlich Ariana Grande mit Hate That I Made You Love Me.
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0: Hey, that I Made You Love Me von Ariana Grande und wir sind hier mittendrin auf dem Infield beim Hurricane Festival. Wer bist du denn?
1: Ich bin Theresa, hallo.
0: Theresa und?
2: Ich bin der Tobi.
0: So, und große Überraschung, ich habe gedacht, wir zocken jetzt mal eine Runde. Habt ihr Lust?
1: Ich habe mega Bock.
2: Ja, auf jeden Fall.
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0: Wer kann denn die 100 Euro eher gebrauchen? Oder ein Trikot? Ihr habt ja die Wahl. Ein Trikot? Ja, von der deutschen Nationalmannschaft. Oder 100 Euro. Wer kann es eher gebrauchen von euch beiden?
1: Ich kann die 100 Euro gebrauchen, denn ich studiere noch.
2: Ja, bei mir eigentlich genau das Gleiche. Also.
0: Okay, sehr gut. Dann bekommt ihr jetzt von mir eine Schätzfrage. Du, Theresa, sagst gleich als erstes deine Schätzzeit, dann du, ja? Okay, und die Frage hat natürlich was mit Fußball zu tun, ist ja klar. Die Frage lautet nämlich, wie viele Sitzplätze hat das New York New Jersey Stadion? Könnt ihr mal kurz überlegen? Ja, kommt drauf an, aber ja.
1: Welche Sportart wird da gespielt?
0: Fußball.
1: Fußball. Aber also ich meine generell Football, Baseball?
2: Fußball.
0: Das weiß die Redaktion gerade.
2: Journalisten, Entschuldigung.
0: Aber Journalisten, die nur Spaß machen. Das ist wichtig. Ja, was ist deine Schätzung? Also kannst du dir ja vorstellen, wie viel in so ein Fußballstadion reinpassen, ne? Zum Teil. Aber ja, ich glaube, da wird auch Football. Also ich glaube, die New York Giants spielen da.
2: Wie heißt das genau?
0: New York New Jersey Stadion.
1: Also ich habe das Gefühl, dass es deutlich mehr ist als die herkömmlichen europäischen Fußballstadien. Und deswegen würde ich schon mal sagen, wenn wir jetzt das Weserstadion nehmen, das sind so um die 40.000, 44.000 ZuschauerInnen. Ich gehe mal auf 90.000.
0: Okay.
2: Ja, ich habe auch überlegt, also auf 90.000, 92.000 zu gehen. Aber ich glaube, dann würde ich eher ein bisschen weniger sagen. Ich würde sagen so 85.000.
0: Ja, was soll ich sagen? Knapp dran, einer von euch beiden. Es sind nämlich 78.576 und damit gibt es 100 Euro!
2: Wow, Alter, geil!
0: So, was machst du mit der Kohle?
2: Vermutlich einfach hier auf dem Hurricane verbrauchen, würde ich sagen. Vielleicht für meine Freunde ein bisschen was ausgeben oder so.
0: Also nimmst du auch die Kohle, nicht das Trikot?
2: Ja, ich würde eher das Geld nehmen, ja.
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euer Platz Nummer 5 im Data Sixpack, Bibi Rexha und Faceless mit New Religion. Und wir machen direkt weiter mit den Leoniden, die ein neues Album angekündigt haben. Im Januar wird das rauskommen und ich erspare euch jetzt mal kurz den Albumtitel, denn er ist so lang, dass ich ihn mir mal wieder nicht merken konnte. Und hier beim Hurricane, ja, ich bin euch auch ehrlich, da ist jetzt auch das Gedächtnis bei den ganzen Sachen vielleicht schon mal so ein bisschen weg. Naja, egal. Wir freuen uns auf jeden Fall auf das Album. Wir präsentieren euch die Show der Leoniden übrigens auch in Hamburg. Wenn ihr nach dem Festival wieder WLAN habt und Co., dann checkt einfach mal unseren Konzertkalender bei uns in der Delta Plus App.

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1: Wir machen direkt weiter hier im Delta Sixpack mit Platz Nummer 3 und das geht an mein Mr. Husband, sag ich ja immer so schön. Harry Styles mit American Girls.

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1: Und es geht direkt weiter mit einem Song, den ich hier schon rauf und runter gehört habe auf dem Festivalgelände. Jeder feiert ihn aktuell und das auch zu Recht. Es ist ein absoluter Ohrwurm. Hier ist Platz Nummer 2 im Delta Sixpack. Kitschkrieg, Blumengarten und Shereen David. Gut genug.

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1: Das hier ist auf jeden Fall einer meiner Songs des Jahres. Hier ist Amy live für euch vom Hurricane Festival 2026. Tampa City, Self-Aware, damit geht's rein. Und ich wünsche euch auf jeden Fall einen schönen Abend.

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8: Mit Cornelius Dreger. Die Kieler Woche beginnt. Bevor Bundespräsident Steinmeier morgen den offiziellen Startschuss gibt, wird heute traditionell mit dem Soundcheck der Auftakt gefeiert. Oberbürgermeister Samet Yilmaz.
9: Kiel verbindet. Das ist ein gutes, starkes Motto. Das ist ein gutes Zeichen. Vor allem, dass die Kielerinnen und Kieler, die Menschen in Kiel, die Kieler Woche nicht nur als ein Event sehen, sondern wirklich Heimatgefühl. Wir kommen zusammen, wir schaffen Zusammenhalt, wir schaffen Engagement. Ehrenamt wird geehrt und geschätzt und wir haben die Möglichkeit, es nicht nur als Event zu sehen, sondern dass wir eine Möglichkeit bieten, die Plattform für die Menschen, dass sie zusammenkommen.
8: 8,5 Jahre Jugendstrafe für einen 20-Jährigen, der in Beesdorf nördlich von Wacken seine 65-jährige Großmutter umgebracht hat. Urteil des Landgerichts Itzehoe. Die Einzelheiten von Holger Dilk.
10: Das Urteil erging wegen Mordes und schweren Raubs mit Todesfolge. So habe der junge Mann über 80 Mal auf sein Opfer eingestochen. Die Frau war lange tot, bevor der letzte Stich gesetzt wurde, hieß es im Gutachten. Der 20-Jährige habe aus Habgier gehandelt. Er brauchte Geld für Drogen und die Finanzierung eines aufwendigen Lebensstils. Einen Job hatte er nicht. Die Verurteilung nach Jugendstrafrecht erfolge, weil bei dem Mann eine Entwicklungsverzögerung erkennbar sei.
8: Deutschland soll besser auf den Ernstfall vorbereitet sein. Deswegen wollen die Innenminister von Bund und Ländern mehr für den Zivil- und Katastrophenschutz tun. Allein der Bund will in den nächsten Jahren 10 Milliarden Euro bereitstellen, um die Bevölkerung besser zu schützen. Etwa vor Flutkatastrophen wie im Ahrtal oder Sabotageakten. Hamburgs Innensenator Grote rief die Bevölkerung auf, sich selbst auf solche Szenarien vorzubereiten.
11: Wir brauchen insgesamt als Gesellschaft die Haltung, dass wir dieses Szenario, das wir mit allen Kräften vermeiden wollen, auf das wir uns aber vorbereiten müssen, trotzdem, dass wir das für uns auch annehmen, dass das etwas ist, womit wir uns beschäftigen wollen.
8: Mexiko hat es als erstes Land in die K.O.-Phase der Fußball-WM geschafft. Heute Abend können die USA oder Australien nachziehen, je nachdem, wer das Duell gewinnt. Außerdem spielt Schottland gegen Marokko, Brasilien trifft auf Haiti und die Türkei auf Paraguay. Die nächsten Delta-News gibt's in einer Stunde.
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12: Auf der A7 Flensburg Richtung Hamburg, Achtung, zwischen Stellingen und dem Volkspark gibt es eine ungesicherte Unfallstelle. Auf der A1 Lübeck Richtung Hamburg staut es sich zwischen Moorfleet und Stillhorn in beiden Richtungen auf 2 Kilometern. In der Gegenrichtung Hamburg Richtung Lübeck stockt es zwischen dem Maschener Kreuz und Billstedt ebenfalls auf 2 Kilometern. Auf der A7 Hannover Richtung Hamburg sind es zwischen Waltershof und dem Elbtunnel 8 Kilometer Stau. Und auf der A7 Flensburg Richtung Hamburg stockt es zwischen dem Dreieck Nordwest und dem Elbtunnel auf 4 Kilometern. Die A1 Hamburg Richtung Lübeck ist zwischen Ahrensburg und dem Kreuz Bargteheide nach einem Unfall auf einen Fahrstreifen verengt. Auf der A23 Hamburg Richtung Heide ist zwischen Halstenbek-Kropunda und Halstenbek-Rellingen die rechte Spur gesperrt. Außerdem kommt es an der Elbfähre Glückstadt-Wischhafen in beiden Richtungen zu Wartezeiten von bis zu 1 Stunde. Geblitzt wird auf der B199 Kappeln Richtung Flensburg zwischen Gelting und Steinbergkirche. Außerdem steht ein Blitzer in Weddingstedt ortsauswärts auf der Ostrohrstraße. 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
15: Und zwar live vom Hurricane Festival 2026. Liebe Leute, das ist wirklich ein krasser Freitag wieder gewesen. Ich freue mich vor allem heute Abend auch noch auf Kraftklub, die heute Nacht ja spielen. Das wird richtig, richtig fett. Und Youngblood, das wird auf jeden Fall richtig fett. Aber wir hören uns gleich auch nochmal so ein bisschen um, wie es euch so bisher ergangen ist, was ihr so gemacht habt und Co. Und vor allem schnacken wir gleich nochmal mit Paula Carolina. Mit der haben wir nämlich schon gesprochen. Nach Taylor Swift, The Fate of Ophelia. Und hier ist Holly Hammerstone, To Love Somebody.

0: Taylor Swift, The Fate of Ophelia, hier ist Data, ich bin Amy und wir durften schon sprechen mit Paula Carolina.
1: Es war eine der besten Shows meines Lebens. Es war einfach nur krass schön gerade.
0: Für jemand, der nicht dabei sein konnte, wie auch ich zum Beispiel, erzähl uns mal, wie war es oben für dich? Was hast du gesehen? Was geht einem da so im Kopf vor?
1: Also ich bin immer die Person, die erwartet, dass niemand da ist. Ich glaube, das ist einfach mein Wesen, weil dann bin ich positiv überrascht. Dann bin ich auf die Bühne gekommen und war einfach erschlagen, weil das Zelt war bis hinten anscheinend mit Einlassstopp voll. Ich habe danach von euch noch gehört, dass draußen auch noch Leute standen und das habe ich jetzt einfach nicht erwartet. Das waren irgendwie 10.000 Leute direkt vor meiner Nase und dann habe ich die Hände gehoben und alle gingen hoch. Wumms. Und das war mächtig, ist glaube ich ein gutes Wort.
0: Gibt es so einen Core-Moment, den du immer auf der Bühne machst, wenn du weißt, jo, okay, das hat geklappt, die Leute sind da?
1: Ich gucke meinen Gitarristen an und meinen Bassisten und wir denken gleichzeitig so, was ist denn hier los? Und ich glaube, das wird aber für uns auch immer so sein, dass wir uns denken, was machen wir hier? So, wir haben Spaß und dann grinsen wir uns richtig groß an und dann ist Performance-Modus angeschaltet.
0: Wenn du jetzt hier so auf dem Festival bist, was ist so eines deiner Must-Have-Gadgets, die du dabei haben musst?
1: Oh, tatsächlich ganz unromantisch. Wasser.
0: Mit oder ohne?
1: Mit, weil dann fühle ich mich ein bisschen fancy und manchmal mache ich auch eine Zitrone rein, ganz krass. Das habe ich bei den Italienern gelernt. Aber sonst, ehrlich gesagt, Sonnencreme ist krass wichtig und Spaß. Also und Schuhe, die dreckig werden dürfen, weil meine sehen jetzt schon nicht mehr aus wie heute Morgen. Die waren neu heute Morgen, jetzt sind die braun.
0: So, wisst ihr jetzt auf jeden Fall Bescheid. Falls ihr noch nicht angereist seid, denkt dran, festes Schuhwerk und schönes Schuhwerk mitnehmen.

0: Business von Tiësto hier am Delta-Nachmittag. Natürlich kommen wir gemeinsam in Stimmung, auch mit den ganzen Festival-Songs, die ihr immer gerne so hört. Und da gibt es auf jeden Fall einen Song, der aktuell nicht fehlen darf. Und der kommt tatsächlich auch gerne aus dem Megapark. Es ist, wie es ist. Marc Eggers übernimmt da gerade alles und dieser Song lief wirklich hier schon rauf und runter. Und ich muss ja auch sagen, ich habe nicht so viel mit Schlager am Hut, aber selbst ich mag diesen Song. Also Mon Amour gibt es auf jeden Fall jetzt hier am Delta-Nachmittag in der Hurricane 2026 Version.
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5: 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Drei regionale Bands spielen hintereinander und liefern euch feinste Indie-Klänge für euren Freitagabend. Mit dabei sind The Luna in Society, No Decision und Swammy Demi. Vielleicht ist ja eure neue Lieblings-Indie-Band am Start. Die Indie Night in der Max-Markthalle direkt zur Schnauzbahnhof von den Deichtorhallen. Los geht's ab 20 Uhr und Tickets bekommt ihr für knapp 12 Euro online oder an der Abendkasse vor Ort. Ein abendlicher Spaziergang durch Altona und Ottensen kann ja schon Event genug sein. An diesem Wochenende lohnt es sich für euch aber erst recht, denn STEM steht an. Das ist das internationale Festival der Straßenkünste und verwandelt beide Stadtteile in eine wandelnde Bühne. Überall im Viertel erwarten euch Artists, Theaterperformances und ganz viel weitere Straßenkunst. Durch die Viertel zu schlendern kostet euch natürlich nichts. Ein paar Euro Hutgeld für die Artists und für euer Bierchen vom Späti solltet ihr aber vielleicht noch mit einstecken. Das Ganze findet ihr in Altona und Ottensen.
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7: Auf der A7 Hamburg Richtung Flensburg. Bitte aufpassen, da ist zwischen dem Dreieck Nordwest und Schnelsen ein Auto liegen geblieben. Auf der A210 Kiel-Rendsburg. Vorsicht in beiden Richtungen. Zwischen Achterwehr und Bredenbeek sind Rehe auf der Straße. Auf der A1 Lübeck Richtung Hamburg staut es sich zwischen Moorfleet und Stillhorn in beiden Richtungen auf 2 Kilometern. In der Gegenrichtung Hamburg Richtung Lübeck stockt es zwischen dem Maschener Kreuz und Billstedt ebenfalls auf 2 Kilometern. Auf der A7 Hannover Richtung Hamburg sind es 8 Kilometer Stau zwischen Waltershof und dem Elbtunnel. Und in der Gegenrichtung Flensburg Richtung Hamburg staut es sich zwischen dem Dreieck Nordwest

0: Außerdem kommt es an der Elbfähre Glückstadt-Wischhafen in beiden Richtungen zu Wartezeiten von bis zu einer Stunde. 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
2: Martin Garrix und Ed Sheeran bekommt ihr gleich mit Repeated, außerdem Miles Smith und Niall Horan mit Drive Safe. Und wir gehen natürlich gleich auch nochmal übers Campinggelände. Leute, das wird richtig geil. Und natürlich heute Abend auch noch einiges auf dem Zettel. Kraftklub, Youngblood und noch so viel mehr. Ich freue mich auf jeden Fall, euch auch zu sehen. Also falls ihr Leo und mich irgendwie erkannt, grüßt schön und habt für Leo auf jeden Fall auch einen kurzen am Start.
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0: Repeated von Martin Garrix und Ed Sheeran. Hier ist der Delta-Nachmittag. Ich bin Amy und wir schalten jetzt rüber nochmal zu Kollege Leo. Hast du denn inzwischen schon einen Shot bekommen?
1: Einen Shot bekommen habe ich bisher noch nicht, Amy. Also keine gute Sache. Aber ich schau mal, ich bin jetzt hier mit Losverkäufern.
2: Ja.
1: Wer seid ihr?
2: Ricky.
3: Laura.
2: Lara.
1: So, und...
4: Hi.
1: Moin, mein Bester. Wie kann ich denn jetzt hier mitmachen? Wie kann ich denn jetzt hier einen Los kriegen?
2: Du gibst uns einen Euro und du darfst eins aus diesem Beutel wählen.
1: Und was ist da drin?
2: Wir haben Sticker, wir haben Tattoos, wir haben Luftgitarren, wir haben, was haben wir alles?
5: Seifenblasen.
3: Eine Varietät.
1: Okay,
2: wir haben Haarklammern.
1: Kann ich online bezahlen? Ich habe keinen Cent Bargeld dabei. PayPal, super. Ich werde euch das mal kurz überweisen, den 1 Euro. Muss ich das euch wirklich überweisen? Dann mache ich das.
2: Musst du uns überweisen.
1: Na gut. Weil ihr seid Leute. So.
2: Ich mach das.
1: So, Amy, sorry, wir crashen jetzt hier die Sendung, aber es kann ja sein, dass ich jetzt was gewinne hier oder so. Amy, was soll ich mir denn durchziehen hier?
3: Ja, vielleicht hier eine Haarklammer, das klang doch ganz gut.
1: Eine Haarklammer, okay, ich kann jetzt hier einmal reingreifen und dann eine Haarklammer.
2: Okay.
1: Hier ist eine Haarklammer, Amy, in rosa Haarklammer, ist das was?
2: Und ein Klebetattoo.
1: Ein Klebetattoo auch noch?
2: Ja.
1: Aber gibt's die zusätzlich noch?
2: Okay.
1: Ah, und Klebetattoo mit Schmetterling, Amy!
2: Oh. Wir haben noch eine zweite rosane.
1: Wir haben nur 1 Euro.
2: Wenn ihr noch 1 Euro spendet,
1: mehr haben wir nicht mehr.
2: Eine.
1: Wir arbeiten nur beim Radio. Ey, ganz lieben Dank und damit zurück zu dir, Amy. Vielleicht krieg ich ja noch einen Shot.
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13: Mit Cornelius Dreger. Offiziell geht sie erst morgen los. Heute Abend wird beim Soundcheck der Kieler Woche aber schon mal gefeiert. Daniel Lorenzen vom Kieler Woche-Büro sagt uns zum Thema Sicherheit beim größten Sommerfest Nordeuropas.
14: Ja, die Liste ist lang. Ich glaube, das, was die Besuchenden am auffälligsten sehen werden, sind wieder die Überfahrschutzsysteme, die Sperrsysteme, die eben ein sicheres Befahren der Eventflächen gewährleisten. Wir werden auch wieder mit einer hohen Präsenz vom städtisch beauftragten Sicherheitsdienst arbeiten. Das heißt, auch die sind im Stadtbild gut zu sehen. Wir kennen die Big Bags, wir kennen die Poller. Kameratürme werden eingesetzt. Wir haben den Blick auf die Kieler Woche, aber wir freuen uns auf die Kieler Woche und gehen von einer sicheren Kieler Woche aus.
13: 8,5 Jahre Haft nach Jugendstrafrecht für den Mord an seiner Oma. So lautet das Urteil des Landgerichts Itzehoe im Verfahren gegen einen 20-Jährigen. Im Oktober vergangenen Jahres hatte er seine Großmutter in Beesdorf nördlich von Wacken mit über 80 Messerstichen getötet. Motiv Habgier, Beute 250 Euro Bargeld. Sabotageakte wie in Berlin oder Flutkatastrophen wie im Ahrtal. Deutschland soll besser auf den Ernstfall vorbereitet sein. Und deshalb wollen die deutschen Innenminister den Zivil- und Katastrophenschutz stärken. Allein der Bund will in den nächsten Jahren Milliarden bereitstellen, um die Bevölkerung besser zu schützen. Das Geld ist beispielsweise für Feuerwehren, Rettungsdienste oder das Technische Hilfswerk, sagt Bundesinnenminister Dobrindt.
15: Es sind alle diejenigen Ehrenamtlichen und Hauptamtlichen, Frauen und Männer, die bereit sind, zu helfen und zu unterstützen in den Hilfsorganisationen, wenn wir Krisensituationen erleben.
13: Beim EU-Gipfel in Brüssel ist es zum Abschluss ums Geld gegangen. Die Staats- und Regierungschefs haben über den nächsten Haushalt beraten. Eine Einigung gab es noch nicht. Kanzler Merz nennt den aktuellen Vorschlag für Deutschland unbezahlbar. Für Deutschland als größter Einzahler in die Gemeinschaftskasse ein wichtiges Thema. Bei der Fußball-WM können die USA heute Mexiko in die K.O.-Runde folgen. Es steht das Duell mit Australien an. Gewinnen die Australier, sind sie vorzeitig weiter. Außerdem trifft Schottland auf Marokko, Brasilien spielt gegen Haiti und die Türkei gegen Paraguay. Die nächsten Delta-News gibt's in einer Stunde.
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16: Auf der A7 Hannover Richtung Hamburg, bitte aufpassen, da ist zwischen Hausbruch und Waltershof ein Auto liegen geblieben. Auf der A210 Kiel-Rendsburg, Vorsicht in beiden Richtungen, zwischen Achterwehr und Bredenbeek sind Rehe auf der Straße. Es staut sich auf der A1 Lübeck Richtung Hamburg zwischen Moorfleet und Stillhorn in beiden Richtungen auf 2 Kilometern. In der Gegenrichtung Hamburg Richtung Lübeck stockt es zwischen dem Maschener Kreuz und Billstedt ebenfalls auf 2 Kilometern. Auf der A7 Flensburg Richtung Hamburg sind es 3 Kilometer Stau zwischen dem Dreieck Nordwest und dem Elbtunnel. Und auf der A7 Hannover Richtung Hamburg staut es sich zwischen Waltershof und dem Elbtunnel auf 8 Kilometern. Die A1 Hamburg Richtung Lübeck ist zwischen Ahrensburg und dem Kreuz Bargteheide nach einem Unfall auf einen Fahrstreifen verengt. Auf der A23 Hamburg Richtung Heide ist zwischen Halstenbeek-Kropunda und Halstenbeek-Rellingen die rechte Spur gesperrt. Außerdem kommt es an der Elbfähre Glückstadt-Wischhafen zu Wartezeiten von bis zu 90 Minuten. 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
2: Dieser Song ist auf Platz 1 der deutschsprachigen Airplay-Charts. Feiern und Dalton mit Versprich mir. Außerdem vorher noch Leonie und Caleb Scott mit Stay. Und dann werden Kollege Leo und ich uns gleich mal vorbereiten auf den Hurricane-Abend. Denn da geht auf jeden Fall einiges, Leute.

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1: Auf der A7 zwischen Hannover und Hamburg bitte aufpassen. Da sind Personen auf der Fahrbahn zwischen Hausbruch und Waltershof.
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0: Versprich mir von Fajan und Dalton. Hier ist der Delta Nachmittag. Ich bin Amy und heute Abend, Leute, bin ich ja so hyped.
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0: Ich glaube, der Freitag ist tatsächlich mein Lieblingstag, Kollege Leo. Was haben wir denn gleich alles auf dem Plan? Du hast hier so eine schöne Tabelle gemacht. Ohne dich wäre ich hier auf jeden Fall nix.
2: Ja, wir werden auf jeden Fall nachher, wenn die Sendung um ist, ganz schnell zu Bosse, würde ich sagen. Ja, der tritt ja schon 19:30 auf. Wir treffen heute noch Roy, Bianco und die Abruzzati Boys.
0: Toll.
2: Haben wir uns auch vorgenommen. Dann tritt Youngblood auf, also da bin ich ja schon richtig gespannt, wie das wird. Um 23 Uhr Kraftklub und ich weiß, Amy, du willst dann eigentlich schon schlafen gehen.
0: Bella.
2: 0.30 Uhr.
0: Bella.
3: Roy, Bianco.
0: Wir freuen uns auf jeden Fall. Leute, das wird richtig fett. Checkt auf jeden Fall auch unsere Socials, dann nehmen wir euch mit.

0: Getter Kid Cudi Memories, hier ist der Delta Nachmittag. Ich bin Amy und natürlich wird auch beim Hurricane Festival sich eingestimmt auf das nächste WM-Spiel. Morgen Abend, es geht los, Deutschland gegen die Elfenbeinküste, 22 Uhr. Übrigens, falls ihr nicht beim Hurricane mit dabei seid und gerade bei der Kieler Woche abhängt, wir übertragen das Spiel morgen, 22 Uhr, direkt nach Tiscor auf der Delta Förderbühne. Also bleibt einfach da und wer eigentlich die Elfenbeinküste ist, das checken wir gemeinsam aus.
1: Die Elefanten. Das ist der Spitzname der Nationalelf von der Elfenbeinküste und genau gegen die spielt Deutschland morgen Abend. Der Elefant ist das Nationaltier von der Elfenbeinküste und auch auf dem Wappen vom Fußballverband zu sehen. Naja, unser Adler vom DFB ist ja auch cool, oder? Das erste Gruppenspiel gegen Ecuador haben die Elefanten schon mal mit 1:0 gewonnen und in dem Testspiel vor der WM haben sie sogar Titelfavorit Frankreich geschlagen. Das wird für Deutschland also deutlich schwieriger als gegen Curaçao. Dafür sorgt auch Jan Diomande, das ist der große Hoffnungsträger und mit 19 Jahren ein richtiges Megatalent. Ihr kennt ihn vielleicht von RB Leipzig, also nicht nur Elefant, sondern auch noch Bulle. Ansonsten kennen wir die Elfenbeinküste alle wahrscheinlich aus der Schokolade, denn das Land ist der größte Kakaoproduzent der Welt. Heißt, die Chancen stehen ziemlich gut, dass die Schoki, die ihr während des Spiels futtert, aus der Elfenbeinküste kommt. Eigentlich müsste man den Elefanten also schon aus Dankbarkeit die Daumen drücken.
2: Ich will keine Schokolade!
1: Und das sogar mehrsprachig. Über 70 Sprachen werden in der Elfenbeinküste gesprochen. Da freut sich Duolingo jetzt schon.

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5: Auf der A7 Hannover-Hamburg Vorsicht. In beiden Richtungen sind zwischen Hausbruch und Waltershof Personen auf der Fahrbahn. Auf der A210 Kiel-Rendsburg ist ebenfalls Vorsicht geboten, denn zwischen Achterwehr und Bredenbeek sind Rehe auf der Straße. In Richtung Hamburg staut es sich auf der A7 zwischen Waltershof und dem Elbtunnel auf 5 Kilometern. Die A1 Hamburg Richtung Lübeck ist zwischen Ahrensburg und dem Kreuz Bargteheide nach einem Unfall auf einen Fahrstreifen verengt, was zu einem 4 Kilometer langen Stau führt. An der Elbfähre Glückstadt-Wischhafen gibt es Wartezeiten von bis zu einer Stunde. Die Kanalfähre Seestedt ist bis auf Weiteres außer Betrieb. Der Bill-Brok-Deich ist zwischen der Moorfleterstraße und der Rote Brücke in beiden Richtungen wegen Hochwasser gesperrt. Und in der Hamburger Innenstadt kommt es aufgrund des Ranhem-Sportlaufs bis heute Nacht zu mehreren Straßensperrungen und Verkehrsbehinderungen. Geblitzt wird in Weddingstedt ortsauswärts auf der Ostrohrstraße und in Flensburg auf der Ringstraße. 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
6: Boah, das war auf jeden Fall eine Sendung, oder Leo?
7: Crazy, oder? Und das ist ja noch nicht zu Ende. Eine halbe Stunde haben wir noch.
6: Ja, eine halbe Stunde haben wir noch. Willst du dir nicht einfach mal einen Song wünschen? So ein Festivalbanger. Ist jetzt mal was ganz Spontanes.
7: Oh Gott, ein Festivalbanger. Sixten mit Von Party zu Party.
6: Ja, machen wir. Sorry an unsere Chefin. Wir haben ja die Macht hier heute über die Playlist.

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1: Es ist das 30-jährige Jubiläum vom Hurricane Festival in Scheeße. Unter anderem mit dabei Youngblood, Kraftklub, Kafkiez, Florence and the Machine, Horsey und noch so viele mehr. Das gesamte Line-Up findet ihr natürlich bei uns auf deltaradio.de. Und das ist auch nochmal ein kleiner Reminder an dieser Stelle, weil es auch so viele im Netz schon schreiben. Bitte packt euch ordentlich Wasser ein, trinkt ganz viel, cremt euch ein, sorgt für ordentlich Kopfschutz, denn es wird noch richtig knallen, auch am Himmel. Das ein oder andere Gewitterchen ist ja angekündigt und gerade die Hitze sorgt ja dann doch dafür, dass der Körper mal so ein bisschen zu kämpfen hat. Ansonsten sehe ich nur pure Freude im Netz. Ich wünsche euch allen auf jeden Fall ganz viel Spaß und wir schalten auf jeden Fall auch in dieser Sendung nochmal rüber ins Infield.
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0: Heigo und Ava Max, hier ist der Delta-Nachmittag. Ich bin Amy und sag mal, Leo, wir übernehmen hier heute das Programm, oder was?
1: Ja, hätte ich auch gedacht. Also eine Stunde machen wir jetzt noch, also zumindest ich, weil Gregor Hegele, den habe ich ja auch noch getroffen. Das ist ja wirklich eine ganz wilde Sidequest noch gewesen. Mit dem quatsche ich gleich mal über seine Tour, die war ja ganz mausig, über seinen Auftritt auch in Hamburg und... Ich habe sein Handy-PIN-Code gekriegt. Und
0: wie bitte?
1: Ja. Und da habe ich mal in die Galerie geschaut, was da so abgeht.
0: Eieiei. Leute, es war eine famose Festivalsendung. Wir hoffen, ihr hattet ein bisschen Spaß. Wir sehen euch auch noch bei Delta Backstage, unserem großen Festivalspot auf dem Hurricane. Oder auch morgen bei der Kieler Woche, großer Delta-Tag. Worauf freust du dich mit am meisten?
1: Ich bin auch morgen hier auf dem Festival.
0: Ach, stimmt. Ja, die Hitze schlägt mir langsam auch zu Kopf. Tschüss, Leute, war nett mit euch.

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6: Mit Cornelius Dreger. Die Kieler Woche beginnt. Bevor Bundespräsident Steinmeier morgen den offiziellen Startschuss gibt, wird heute traditionell mit dem Soundcheck der Auftakt gefeiert. Oberbürgermeister Samit Yilmaz.
7: Kiel verbindet. Das ist ein gutes, starkes Motto. Das ist ein gutes Zeichen. Vor allem, dass die Kielerinnen und Kieler, die Menschen in Kiel, die Kieler Woche nicht nur als ein Event sehen, sondern wirklich Heimatgefühl. Wir kommen zusammen, wir schaffen Zusammenhalt, wir schaffen Engagement. Ehrenamt wird geehrt und geschätzt und wir haben die Möglichkeit, es nicht nur als Event zu sehen, sondern dass wir eine Möglichkeit bieten, die Plattform für die Menschen, dass sie zusammenkommen.
6: Mit der Einlagerung von 7 Castor-Behältern am stillgelegten Kernkraftwerk Brockdorf ist ein vorläufiges Ende der Atommülltransporte nach Deutschland erreicht. Erst in Jahrzehnten werde es erneute Transporte geben, dann in ein Endlager, so Schleswig-Holsteins zuständiger Energiewendeminister Tobias Goldschmidt. Das Land habe seinen Teil zur Entsorgung der AKW-Hinterlassenschaften beigetragen.
8: Wir tragen die Verantwortung, wir haben auch von der Atomenergie profitiert, viele Jahrzehnte. Wir tragen die Verantwortung, aber wir schauen nach vorne und arbeiten fleißig an unserem Energiewendeland. Und dazu gehört eben auch das saubere und sichere Abwickeln der Atomenergie, die wirklich ein Irrtum der Geschichte war.
6: Die Landstraße zwischen Dreggers und Kleingladebrügge bei Bad Segeberg kann wieder durchgängig befahren werden. Der zuständige Landesbetrieb Straßenbau hat den Brückenneubau für den Verkehr freigegeben. Die Kosten dafür liegen trotz Verzögerung bei 1,2 Millionen Euro und werden vom Land getragen. Der Landtag hat erneut über die Problemfähre über die Schlei bei Missunde debattiert. Ein Antrag, die alte Fähre wieder in Betrieb zu nehmen, um die Überfahrt zu sichern, wurde abgelehnt. Schleswig-Holsteins Verkehrsminister Matzen sagte, die alte Fähre werde definitiv nicht mehr zugelassen. Mit Blick auf die Missunde 3, die immer wieder mit Problemen und Defekten ausgefallen war, sagt Matzen.
9: Ich möchte mich ausdrücklich bei den Einwohnerinnen und Einwohnern, die Unternehmerinnen und Unternehmer, die Pendler, die Schülerinnen, alle, die darüber fahren, entschuldigen für diese ganzen Unterbrechungen. Wir werden nach dem Saison, da werden wir uns das mal anschauen, ob diese Fähre weiter betrieben werden kann. Das ist ein Einzelstück, das ist ein Prototyp. Und dieser Prototyp ist in der Einfahrphase. Man kann ihn nicht einfach tauschen.
6: Am Bahnhof Ohlsdorf haben Gegenstände, die wie Dynamitstangen aussehen, für einen Großeinsatz von Polizei und Bundespolizei gesorgt. Fahrgäste hatten die drei Röhrchen mit Draht auf einem Sitzplatz gesehen. Der Bahnhof wurde daraufhin geräumt und abgesperrt, der Bahnverkehr unterbrochen und Entschärfer rückten an. Gegen 23:45 dann die Entwarnung, kein Dynamit, der Bereich wurde wieder freigegeben. Die nächsten Delta-News gibt's in einer Stunde.
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10: Auf der A23 Hamburg-Heide, Vorsicht, in beiden Richtungen ist in Höhe Schenefeld eine Entenfamilie auf der Fahrbahn. Auf der A210 Kiel-Rendsburg, bitte aufpassen, zwischen Achterwehr und Bredenbeek sind Rehe auf der Straße. In Hamburg ist die Holten-Klinker-Straße zwischen dem Goyenbergsweg und dem Mohnhof nach einem Unfall in beiden Richtungen gesperrt. Die Kanalfähre Sehestedt ist bis auf Weiteres außer Betrieb. Der Bill-Brook-Deich ist zwischen der Moorfleterstraße und der Rote Brücke in beiden Richtungen wegen Hochwasser gesperrt. Und in der Hamburger Innenstadt kommt es aufgrund des Ranhem-Sportlaufs bis heute Nacht zu mehreren Straßensperrungen und Verkehrsbehinderungen. Geblitzt wird in Weddingstedt auf der Ostrohrstraße ortsauswärts, außerdem in Flensburg auf der Ringstraße. Und auf der B199 Kappeln Richtung Flensburg wird zwischen Gelting und Steinbergkirche geblitzt. 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
13: Mit Leo und ab jetzt blicken wir eine Stunde lang in den Backstage-Bereich von euren Lieblingsmusikerinnen und Musikern. Am Start bei mir heute ist Gregor Hegele. Wie ihr schaffen könnt, in seiner Handygalerie aufzutauchen, das checken wir gleich mit ihm aus. Wir starten rein mit seinem Song Wie Liebe geht und das hier ist erstmal einer seiner wunderschönsten, wie ich finde. Hier ist Gregor Hegele mit Sophie. Schönen Freitagabend.
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0: Gregor Hegele und Romero hier auf der Delta-Playlist Wie Liebe geht. Das ist das Musikspezial. Mein Name ist Leo und bei mir ist Gregor Hegele heute Abend noch eine Stunde. Wir schauen mal so ein bisschen hinter die Kulissen, was bei ihm alles so abging. Vor allen Dingen auch in den letzten 9 Monaten. So lange ist es nämlich her, dass wir uns das letzte Mal hier auf Delta gesehen und gehört haben, Gregor. Was ist denn seitdem vor allen Dingen auch 2026 bei dir so im Leben passiert?
1: So, ich habe mein zweites Album rausgebracht, Testphase Liebe, was unfassbar viel Arbeit, aber auch unfassbar toll war. Ganz viele Singles dazu kamen raus. Wir spielen jetzt gerade eben die Tour dazu. Gar nicht richtig, wo ich anfangen und aufhören soll. Es war sehr, sehr viel los auf jeden Fall.
0: Das kann ich mir wohl vorstellen. Dein zweites Album ist draußen. Wie hat sich der Release für dich angefühlt? Vor allen Dingen auch, weil du das ja alles alleine gemacht hast, ohne jetzt ganz große Deals im Hintergrund.
1: Die letzten 4 Monate waren, glaube ich, die herausforderndsten, die ich jemals hatte in meinem Leben, weil einmal haben wir es ein bisschen unterschätzt, wenn ich ehrlich bin, wie viel Arbeit es ist, und es passieren halt auch wirklich immer Sachen, mit denen kannst du nicht rechnen. So, Vertriebspartner von uns hatten dann auf einmal ein Insolvenzverfahren an der Backe, so kompletten Album-Einnahmen sind auf einmal alle eingefroren gewesen, aber wir haben es alles irgendwie geschafft bekommen und sind dabei nur halb kaputt gegangen. War wirklich unfassbar intensiv, aber deswegen bin ich umso stolzer auf das ganze Team, dass es alles geklappt hat und dass wir das jetzt auf der Tour feiern dürfen.
0: Und dass ihr vor allen Dingen auch noch ohne den großen Plattendeal hinter auf Platz 7 der Albumcharts eingestiegen seid. Das ist schon irgendwie crazy, oder?
1: Gewünscht habe ich es mir natürlich. Genau, also es war auf jeden Fall auch das Ziel. Unser letztes Album, das erste Album, war ja auch auf der 10. Deswegen, man will ja im Bestfall eher nach oben als nach unten. Deswegen war das schon das Ziel. Aber wie gesagt, bei den ganzen Steinen, die wir im Weg hatten, war ich am Ende so, ey, es kommt jetzt, was kommt. Wir geben unser absolut Bestes und dann passiert halt das, was passieren soll.
0: Ja, und man braucht immer noch ein Ziel fürs nächste Mal. Dann gibt es nächstes Mal dann vielleicht halt einfach die Pole Position für das Album. Wir gucken natürlich auch auf einzelne Songs von dem Album drauf. Und einer auf der Platte heißt ja Kamera. Und deshalb wollen wir jetzt mal einfach mal hier in deine Kamera-Roll gucken. Was ist denn das letzte Foto auf deinem Handy?
1: Wahrscheinlich ist es irgendein Screenshot tatsächlich. Und zwar, wir hatten gestern eine Show in Bremen und es war eine ganz, ganz, ganz besondere Show. Es war irgendwie unfassbar magisch und unfassbar laut. Und das habe anscheinend nicht nur ich so gefühlt, sondern ganz viele Leute. Und der letzte Screenshot von mir ist von der lieben Anna. Die hat geschrieben, ich bin immer noch sprachlos. Es war unfassbar schön. Danke für diesen wunderschönen Abend. Ich hab's gut. Ich war dabei.
0: Oh, cute. Der Song dazu jetzt hier auf der Delta-Playlist. Das ist Gregor Hegele mit Kamera.

0: ein Song lang und zwar ganze 2 Minuten 25. Gregor Hegele, heute zu Gast im Delta-Musik-Spezial. Ich bin Leo und wir sind neuer Näher Delta. Wir haben ihn hier jetzt nämlich weiter im Interview. 2 Wochen und 11 Shows, so kann man deine aktuelle Tour ganz gut beschreiben, die du jetzt gespielt hast. Ist aber, finde ich, auch ein bisschen stressig, oder? Also du hattest ja letztendlich dann nur 3 richtige Off-Days und die waren wahrscheinlich auch nicht so ganz off.
1: Wir haben 2 Tage vor Tourbeginn auch das Album-Release gehabt. Das heißt, es war sehr, sehr eng getaktet alles. Und jetzt die 2-3 Wochen auf Tour ist wirklich wie ein einziger Fiebertraum. Also es ist wie eine Bubble irgendwie. Und auf einmal, es fühlt sich einerseits an, als wären es nur ein paar Tage gewesen. Andererseits fühlt es sich an, als wäre es ein halbes Jahr gewesen. Das ist eine ganz andere Zeitrechnung auf Tour. Das ist irgendwie verrückt.
0: Aber du bist ja umgeben von deinen liebsten Menschen. Also da geht es doch auch alles irgendwie ein bisschen leichter, oder?
1: Paulchen ist dabei. Also ich habe die beste Crew. Es ist wirklich der absolute Wahnsinn. Und sie sind alle so herzlich und liebevoll. Und keiner macht Stress. Und wir alle irgendwie sind einfach nur dankbar, dass wir das hier unseren Job nennen dürfen und geben da jeden Abend unser Bestes.
0: Was wirst du denn irgendwie auch in Erinnerung behalten von diesen 14 Tagen auf Tour? Hast du irgendwie einen lustigen Backstage-Moment für uns?
1: Da gibt es einen Haufen. Also zum Beispiel, ich singe mich sehr, sehr viel ein. Ich achte immer arg auf meine Stimme. Und das ist so eine ganz komische Frequenz. Klingt sogar so. Das hörst du wirklich überall und immer. Und immer wenn wir abends sind, wir kommen ja immer sehr spät erst aus den Venues raus und dann irgendwann 1-2 Uhr im Hotel. Und als letztes, bevor ich schlafen gehe, mache ich diese Frequenz. Und dann schreiben sie immer, und der Wal schwimmt wieder los. Und unser Gitarrist, der Dave, der hat auch so eine ganz komische Frequenz, die er immer so rumschreit. Mich wecken wir um 2 Uhr morgens das komplette Hotel auf.
0: Also wenn man mit dir im gleichen Hotel ist, könnte man dich dadurch vielleicht erkennen. Verstehe. Sie ist ein gemeinsamer Song mit Johnny Mahoro und ihr habt ja ein sehr nahes, enges Verhältnis, ne?
1: Johnny ist die größte Maus der Welt. Also Johnny ist mein bester Kumpel, ist mein Mitbewohner und einfach einer der tollsten Menschen, die es gibt. Und irgendwie haben wir es aber nie hinbekommen, mal einen Song zusammen rauszubringen. Und als es jetzt um das Album ging, war für mich eigentlich klar, ich muss Johnny irgendwie da drauf holen. Und bei sie war es dann halt so, ich habe den Song vor längerer Zeit mal geschrieben für eine Person, die mir sehr am Herzen liegt. Und bei dem Song war es echt krass, weil Johnny auf einmal angefangen hat, Rotz und Wasser zu flennen. Und dann habe ich Johnny gefragt, ob er Lust hatte. Er war sofort in und er hat dann seinen Part geschickt. Dann war ich dran mit Heulen. Das ist ein voll der schöne Full-Circle-Moment einfach.
0: Also ein schöner Flenn-Song und der auch noch in der eigenen WG entstanden. Johnny Mahoro und Gregor Hegele hier im Delta-Musik-Spezial, das ist sie.
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4: Ob ihr Gregor Hegele eher in einem Schnitzelhaus oder in einer Fischbude finden könnt? Schwierige Frage. Checken wir aber gleich aus. Nach seinem Song Play. Und hier ist erstmal Mama hatte immer recht. Ich bin Leo und wünsche euch einen schönen Start in den Freitagabend.
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0: Hi, von Gregor Hegele, hier ist das Delta Musik Spezial mit Leo. Eure Artists sind hier immer zu Gast und starten zusammen mit uns ins Wochenende rein. Und jetzt, Gregor, damit wir dich ein bisschen besser kennenlernen, spielen wir mal so ein kleines This or That und starten mit dieser hier, die ist auch schwierig. In Schnitzelhaus gehen oder in die Fischbude?
1: Schnitzelhaus.
0: Nie wieder Insta oder nie wieder TikTok?
1: Boah, es ist schwer. Wäre beides arg faulig, wenn ich ehrlich bin.
0: Schreibst du lieber über gebrochene Herzen oder über Overloaded Liebe?
1: Overload der Liebe.
0: Ein Tag am Meer oder ein Tag in den Bergen?
1: Tag am Meer.
0: Und zum Abschluss, lieber gleich vorm Auftritt Kaffee oder eine Cola Zero?
1: Kaffee, weil Cola hat Kohlensäure, da muss ich rülpsen.
0: Dein Tourabschluss, jetzt auf dieser Tour hast du in Hamburg ja gespielt. Was bedeutet dir die City erstmal?
1: Mit München, schönste Stadt Deutschlands und einfach geile Menschen. Und beste Konzertstadt Deutschlands, wirklich. Alle Leute, die ich kenne aus der Musikbranche, verkaufen auch in Hamburg am meisten Tickets. Vor allem, wenn es deutschsprachige Musik ist. Die Leute haben so Bock und die Konzerte sind immer ein absoluter Fiebertraum. Deswegen nur Liebe für Hamburg.
0: Das kann ich mir wohl vorstellen. Also ich sag mal so, ich war ja auch auf einem Konzert in Hamburg. Hat ordentlich Gas gegeben mal wieder. So, mein Bester, wir wollen natürlich auch nochmal, wenn wir gerade schon deinen Song Play gehört haben, jetzt mal auch bei dir in die Playlist gucken. Was kannst du uns denn gerade so songtechnisch empfehlen? Was wollen wir jetzt mal hier auf die Playlist hauen?
1: Dann nehme ich von Revell Kein Ja, Kein Nein. Ich liebe Revell und ich liebe ihre Stimme und ich liebe ihre Songs und ich finde, die sollten mehr im Radio laufen.
0: Da machen wir das auch. Gregor Hegele wünscht sich Revell. Sein Wunsch ist mir Befehl. Hier ist Kein Ja, Kein Nein auf Delta. Zwischen

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1: Sommer, das ist Gregor Hegele hier auf der Delta-Playlist. Schön Start Richtung Wochenende, ich bin Leo. Und dieser Song ist ja wirklich Sommer pur, oder? 100% Sommer steckt in dem Song mit drin. Und das hat auch mehr als 2000 TikToks, habe ich gesehen, der Track. Also geht ja ordentlich ab, ne? Was ist die Story hinter dem Song?
2: Wir haben an einem Tag verschiedene Refrains einfach nur geschrieben. Und da war unter anderem auch der Sommerrefrain dabei, aber nur auf der Gitarre. Und dann ging es darum, okay, wir machen das Album fertig, lass nochmal alle Songs anhören, die wir gemacht haben, um zu gucken, welche Songs wir denn jetzt aufs Album packen wollen, welche nicht. Und dann kam auf einmal dieser Refrain von Sommer und wir so, oh, der ist aber geil. Und haben den dann in neues Gewand gepackt, da ist das dann mal rausgekommen. Und ich weiß noch, wir waren im Studio und wirklich, wir haben geschrien, wir haben getanzt. Und obwohl es da, ich glaube, noch Januar war oder sogar Dezember, haben wir gedacht, okay, der Sommer ist hiermit da.
1: Und ich glaube, dem Song kriegt man auch einfach, egal wo man gerade ist, selbst irgendwo auf dem Nordpol oder so, super Sommer-Vibes, voll nice. Du hast 2 Wochen durchgehasselt, du bist auch generell wahrscheinlich ein Mensch, der oft sehr, sehr viel gibt. Jetzt wird hoffentlich erstmal ein Gang runtergefahren nach der Tour. Stell dir mal vor, gleich nach dem Interview hier könntest du jetzt aber überall sein, einfach alles machen ohne Grenzen. Was willst du dann irgendwie nur?
2: Dann würde ich genau hier bleiben tatsächlich, weil ich will mit der ganzen Crew, mit all den Leuten einfach wirklich nochmal die komplette Zeit einfach Revue passieren lassen, genießen, feiern und einfach dankbar sein für das, was wir da erleben durften. Ich würde gar nirgends anders sein wollen.
1: Gregor Hegele mit seinem Song Fuck, ich will nur jetzt zum Abschied hier im Delta Musik Spezial. Das ganze Interview checkt ihr natürlich direkt gleich schon aus auf deltaradio.de und ich sag dir ganz lieben Dank und jetzt erstmal eine gute Relax-Zeit.
2: Danke, danke schön, dass ich dabei sein darf.
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1: Mit Cornelius Dreger. Die Kieler Woche beginnt. Bevor Bundespräsident Steinmeier morgen den offiziellen Startschuss gibt, wird heute traditionell mit dem Soundcheck der Auftakt gefeiert. Oberbürgermeister Samet Yilmaz.
2: Kiel verbindet. Das ist ein gutes, starkes Motto. Das ist ein gutes Zeichen. Vor allem, dass die Kielerinnen und Kieler, die Menschen in Kiel, die Kieler Woche nicht nur als ein Event sehen, sondern wirklich Heimatgefühl. Wir kommen zusammen, wir schaffen Zusammenhalt, wir schaffen Engagement. Ehrenamt wird geehrt und geschätzt und wir haben die Möglichkeit, es nicht nur als Event zu sehen, sondern dass wir eine Möglichkeit bieten, die Plattform für die Menschen, dass sie zusammenkommen.
1: Mit der Einlagerung von 7 Castor-Behältern am stillgelegten Kernkraftwerk Brockdorf ist ein vorläufiges Ende der Atommülltransporte nach Deutschland erreicht. Erst in Jahrzehnten werde es erneute Transporte geben, dann in ein Endlager, so Schleswig-Holsteins zuständiger Energiewendeminister Tobias Goldschmidt. Das Land habe seinen Teil zur Entsorgung der AKW-Hinterlassenschaften beigetragen.
3: Wir tragen die Verantwortung, wir haben auch von der Atomenergie profitiert, viele Jahrzehnte. Wir tragen die Verantwortung, aber wir schauen nach vorne und arbeiten fleißig an unserem Energiewendeland. Und dazu gehört eben auch das saubere und sichere Abwickeln der Atomenergie, die wirklich ein Irrtum der Geschichte war.
1: Der Landtag hat erneut über die Problemfähre über die Schlei bei Missunde debattiert. Ein Antrag, die alte Fähre wieder in Betrieb zu nehmen, um die Überfahrt zu sichern, wurde abgelehnt. Schleswig-Holsteins Verkehrsminister Madsen sagte, die alte Fähre werde definitiv nicht mehr zugelassen. Mit Blick auf die Missunde 3, die immer wieder mit Problemen und Defekten ausgefallen war, sagt Madsen:
4: Ich möchte mich ausdrücklich bei den Einwohnerinnen und Einwohnern, die Unternehmerinnen und Unternehmer, die Pendler, die Schülerinnen, alle, die darüber fahren, entschuldigen für diese ganzen Unterbrechungen. Wir werden nach dem Saison, da werden wir uns das mal anschauen, ob diese Fähre weiter betrieben werden kann. Das ist ein Einzelstück, das ist ein Prototyp. Und dieser Prototyp ist in der Einfahrphase. Man kann ihn nicht einfach tauschen.
1: Vor dem zweiten deutschen WM-Spiel morgen sind die Tierorakel uneins. Die Aras im Zoo Leipzig und Elefant Tarak im Kölner Zoo setzen auf einen deutschen Sieg gegen die Elfenbeinküste. Ameisenbär Tayo aus dem Allwetter-Zoo Münster tippt dagegen auf die Afrikaner. Er lag allerdings schon beim WM-Auftakt daneben. Die nächsten Delta-News gibt's in einer Stunde.
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5: Auf der A23 Hamburg Richtung Heide. Achtung, zwischen Schafstedt und Albersdorf liegen Plastikteile auf der Straße. Auf der A1 Lübeck Richtung Hamburg kommt es zwischen Bad Oldesloe und dem Kreuz Bargteheide Heide wegen eines brennenden Fahrzeugs zu Verkehrseinschränkungen. In der Hamburger Innenstadt gibt es aufgrund des Ranhem-Sportlaufs bis heute Nacht mehrere Straßensperrungen und Verkehrsbehinderungen. Der Bill-Brook-Deich ist zwischen der Moor-Fleter-Straße und der Rote Brücke in beiden Richtungen wegen Hochwasser gesperrt. Außerdem ist die Kanalfähre Sehestedt bis auf Weiteres außer Betrieb. Geblitzt wird in Flensburg auf der Ringstraße und auf der B199 Kappeln Richtung Flensburg zwischen Gelting und Steinbergkirche. 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
7: Letztens hatten wir hier einen Sirenentest bei Delta Radio und ich muss sagen, also unser Feueralarm klingt bei weitem nicht so geil wie der neue Track von Felix Jehn. Der heißt nämlich ebenfalls Siren. Moin, mein Name ist dann Joshua und den hat Felix Jehn nicht alleine gemacht, sondern zusammen mit Omar Rudberg. Der kommt ursprünglich aus Venezuela, seine Mutter ist dann mit ihm aber nach Schweden gezogen.
8: Hallo, ich bin Omar Rudberg.
9: Und ich bin Felix Jehn und das ist unsere neue Single Siren.
7: Wir könnten eigentlich schon direkt auf Play drücken, aber ganz kurz noch, Felix Jehn kann jetzt auch Schwedisch, das hat Omar Rudberg ihm beigebracht. So klingt das dann.
9: Hey, jag heter Felix Jehn.
8: Och jag, Omar Rudberg, och vår nya låt Siren är ute nu. Gå och lyssna.
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Domitiana, gerade gespielt in der Delta Frische Theke mit Haut an Haut. Das finde ich normalerweise auch total romantisch. Heute fühle ich es aber gar nicht, weil es ist einfach so heiß, dass wir doch alle froh sind, wenn die Matratze groß genug ist, sodass man nur seine eigene Decke voll schwitzt. Wenn ich heute in einem Hotel übernachten würde, würde ich sogar so ein Bett mit so einer Ritze dazwischen befürworten, weil da kann man die nochmal auseinanderschieben. Normalerweise will ich eine Riesenmatratze haben, aber heute ist alles anders. Es ist so unfassbar warm. Das Problem haben die Jungs von The Bowser nicht. Die wohnen nämlich in Norwegen und da hat es gerade so 18 bis 22 Grad. Schön entspannt ist nicht nur die Temperatur da, sondern auch ihr neuester Song. Hier kommt Lose Myself.

0: Und wenn ihr euch jetzt fragt, warum genau hat das jetzt was mit Montez zu tun, dann hört euch nochmal den Anfang des Liedes ganz genau an.
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0: So, und jetzt kommen wir zu einem ganz großen Moment für Miles Smith. Er hat nämlich sein allererstes Album rausgebracht. Ein paar Songs kennt ihr daraus bereits schon, wie zum Beispiel Nice to Meet You, und man möchte meinen, Miles Smith müsste gerade der glücklichste Mensch auf der Erde sein, weil so ein Debütalbum rauszubringen ist ja was ganz Besonderes. Bei ihm selbst schlagen aber gerade zwei Herzen in der Brust.
2: It's been the best time of my life and also one of the worst times of my life.
0: Er erlebt nämlich gerade so eine emotionale Achterbahnfahrt. Auf der einen Seite promotet er sein neues Album fleißig im Radio und auch im Fernsehen. Auf der anderen Seite geht's Menschen, die ihm sehr, sehr nahe stehen, gerade ziemlich schlecht, und sie warten auf Ergebnisse vom Arzt.
2: Some people really close to me are going through some quite bad health things at the moment, and it's been to and from drives to the doctors all over the country and waiting for results and stuff and more tests and more results and more tests and more results in between being on radio, being on TV and flying around the world and it's been super, super difficult.
0: Diese Worte teilt er auf Instagram mit seinen 1,7 Millionen Followern und kriegt dafür in der Kommentarspalte auch eigentlich nur Respekt. Wir schicken jetzt auch nochmal ganz viel Liebe rüber zu ihm und hören rein in einen seiner vielen neuen Songs. Hier ist Heaven.
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Ich glaube, die Message von dem Song fühlen wir alle sehr, oder? Luna war das gerade in der Delta Frische Theke mit Allein auf dieser Welt. Wobei, irgendwie ist es ja auch schön, wenn mehrere Menschen auf der Welt sind, weil dann können wir alle zusammen feiern und das machen wir bei der Kieler Woche am Mittwoch zum Beispiel.

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1: Ja, und hier in dieser Sendung ist es genauso wie am Mittwoch auf der Delta Radio Förderbühne bei der Kieler Woche. Erst heizt uns Eli Oaks ein und dann kommt Chapo 102 und der hat jetzt sogar noch einen neuen Song rausgebracht. Verliebt, verlobt, verheiratet, dachte ich, heißt er, aber er ist nur verliebt, verlobt, weil nach dem Verlobt ist dann auch Schluss. Also mit der Beziehung. Mit neuer Musik ist hier noch lange nicht Schluss. 30 Minuten haben wir noch gemeinsam hier in der Show. Mein Name ist dann Joshua. Happy Feierabend euch.
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kriegt das ja, wenn sich ein Song am Ende nochmal so richtig aufbäumt und alles gibt. Bovi war das gerade auf der Hilter mit Privileged Bitch. Den Song hat sie übrigens für ihre Hater geschrieben. Getreu dem Motto, eure Kommentare überzeugen mich nicht, ich entscheide alles für mich selbst. Und jetzt gibt's eine Frau, die könnte easy bei den Gelben Engeln anfangen, weil sie hat einen Typen, dessen Auto springt wohl hin und wieder mal nicht an, aber sie kriegt das wieder zum Laufen. Singt sie zumindest in ihrem neuesten Song namens Crop Top Boy. Ich trag mein Mann auf

0: wieder so einen richtig schönen 2000er haben sie sich da ausgesucht. Oder einer von beiden. Ich bin mir da immer ja gar nicht so sicher, ne? Wie cool das ist, wenn man zu zweit Mucke macht. Also auf eine Art immer toll, weil man kann sich gegenseitig unterstützen. Aber man muss dann halt hin und wieder auch mal die Meinung des anderen akzeptieren.
1: Meistens geht's ganz gut. Gregor und ich sind ja, auch wenn sich Gregor quasi ein bisschen aus der Öffentlichkeit zurückgezogen hat, sind wir aber trotzdem noch die ganze Zeit weiter im Studio und machen die Musik zusammen und so. Und wir streiten uns manchmal über Snare-Sounds, so Drum-Sounds. Das ist, da haben wir manchmal einen unterschiedlichen Taste. Aber im Grunde geht's immer in die gleiche Richtung.
0: Ja, sehr gut. Dann ist ja neues Material von den beiden sicher. Und hier in der Delta-Frische-Theke kümmern wir uns ja auch eine Stunde um den ganz neuen Sound der Woche. Und da gibt's jetzt was Neues von Tokyo Hotel. Es geht Back to the Roots nach den ganzen englischen Songs gibt's jetzt nämlich mal einen deutschen. Und Leute, ich meine das jetzt nicht böse, aber legt eure Finger vielleicht schon mal auf den Lautstärkeknopf, weil das wird jetzt richtig laut, was hier Kuku und Tokyo Hotel abliefern in Katharsis.

Neuer lässiger Sound von Tyler, Is It Love, gerade gespielt hier in der Delta Frische Theke, die sich jetzt ihrem Ende neigt. Moin, mein Name ist Dan Joshua, das war wirklich sehr schön mit euch hier eine Stunde gute neue Musik zu entdecken. Und

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3: Mit Colin Mock. Deutschland soll besser auf den Ernstfall vorbereitet sein. Deswegen wollen die Innenminister von Bund und Ländern mehr für den Zivil- und Katastrophenschutz tun. Allein der Bund will in den nächsten Jahren 10 Milliarden Euro bereitstellen, um die Bevölkerung besser zu schützen. Etwa vor Flutkatastrophen wie im Ahrtal oder Sabotageaktionen. Hamburgs Innensenator Grote rief die Bevölkerung auf, sich selbst auf solche Szenarien vorzubereiten.
4: Wir brauchen insgesamt als Gesellschaft die Haltung, dass wir dieses Szenario, das wir mit allen Kräften vermeiden wollen, auf das wir uns aber vorbereiten müssen, trotzdem, dass wir das für uns auch annehmen, dass das etwas ist, womit wir uns beschäftigen wollen.
3: Deutschland steht vor großen Reformen. Gesundheitssystem, Rente, Pflege oder Steuern. Ein Großteil der Bevölkerung hält die Reformen laut ZDF-Umfrage auch für wichtig. Gleichzeitig gibt es aber große Zweifel an der Reformbereitschaft. Nur jeder Fünfte glaubt, dass das Land mitzieht. Online-Verträge auch einfach per Mausklick widerrufen können. Das muss ab jetzt immer möglich sein. Ein solcher Widerrufsbutton ist für Online-Shops oder auch Telefonanbieter ab sofort Pflicht. Entweder wirklich als Button oder als klar erkennbarer Link. Ivona Husemann von der Verbraucherzentrale sagte bei NTV:
5: Mit dem Widerrufsbutton ist es jetzt so, dass man direkt eine Bestätigung bekommt. Man schickt den ab über den Button und dann bekommt man quasi ein PDF, in dem steht, Sie haben am 19.06. um 11.45 Uhr den Widerruf erklärt.
3: Eine Äußerung von Donald Trump sorgt mal wieder für Empörung, diesmal in Italien. Der US-Präsident hat in einem Interview behauptet, Italiens Regierungschefin Meloni hätte ihn um ein Foto angefleht. Die wies das als frei erfunden zurück. Aus Protest hat Italiens Außenminister einen geplanten USA-Besuch abgesagt. Vor dem zweiten deutschen WM-Spiel sind die Tierorakel uneins. Die Aras im Zoo Leipzig und Elefant Tarak im Kölner Zoo setzen auf einen deutschen Sieg gegen die Elfenbeinküste. Ameisenbär Tayo im Malwetter-Zoo Münster tippt dagegen auf die Afrikaner. Er lag allerdings schon beim WM-Auftakt daneben. Die nächsten Delta-News gibt's in einer Stunde.
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6: Auf der A7 Hamburg-Flensburg bitte aufpassen, zwischen dem Kreuz Rendsburg und Rendsburg-Büdelsdorf sind in beiden Richtungen Rehe auf der Fahrbahn. Der Bill-Brook-Deich ist zwischen der Moor-Fleter-Straße und der Rote Brücke in beiden Richtungen wegen Hochwasser gesperrt. Und in der Hamburger Innenstadt kommt es aufgrund des Ranhem-Sportlaufs bis heute Nacht zu mehreren Straßensperrungen und Verkehrsbehinderungen. Geblitzt wird in Flensburg auf der Ringstraße. Außerdem blitzt es auf der B199 Kappeln Richtung Flensburg zwischen Gelting und Steinbergkirche. 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
1: Sag mal, Feist, hast du zufällig noch alte Videospiele bei dir zu Hause, am besten noch verpackt?
2: Ich glaube nicht. Ich glaube, ich habe es alles entsorgt.
1: Ach verdammt, genau so ein Exemplar wurde jetzt bei einer Auktion verkauft. Ein 40 Jahre altes Super Mario Bros. Spiel für die NES, das seit Jahrzehnten ungeöffnet in seiner Originalverpackung liegt. Mhm. Ja, Experten gehen davon aus, dass weltweit nur 3 versiegelte Exemplare überhaupt noch bestehen. Ah. Für Sammler ist es sowas wie ein Lottogewinn. Ja. Der Zustand wurde von einem Bewertungsunternehmen mit 9,6 von 10 Punkten bewertet, sowie Bestnote A++ für die erhaltene Originalversiegelung. So, was den Sammlerwert natürlich erheblich steigert. Mhm. Was hat das Ding gebracht? Was schätzt du?
2: Boah, ich kann sowas immer schwer einschätzen.
1: 3 Millionen US-Dollar.
2: Okay, dann
1: 3 Millionen.
2: Weit von weg gewesen.
1: Für ein altes Super Mario-Spiel, das gibt's ja nicht. Und damit ist der Deal auch ein absoluter neuer Rekord für Videospiele gewesen, denn vorher wurde noch nie eins so teuer verkauft.
3: Wieder Geld ausgegeben für nix und wieder nix.
2: Sag mal, Schwenke, du hast mir doch erzählt, dass du gerade erst geblitzt wurdest, ne?
1: Leider ja.
2: Wenn du jetzt ganz viel Glück hast und in den nächsten 3 Monaten nichts kommt, dann bist du ja bekanntlich fein raus. Noch. Bald muss man nämlich 6 Monate hoffen und bangen. Das Straßenverkehrsgesetz wurde überarbeitet.
1: Oh.
2: Und damit kommen ab dem 1. Juli einige Änderungen auf uns Autofahrer zu. Die verlängerte Verjährungsfrist ist dabei nur ein wichtiger Punkt. Der nächste hat aber im erweiterten Sinne auch was damit zu tun. Ab Anfang Juli wird nämlich Punktehandel verboten sein. Bislang konnte man seine Punkte ja in Flensburg von einer anderen Person übernehmen lassen.
1: Ja.
2: Oder sie anderen abnehmen.
1: Gab voll fies.
2: Sogar richtige Agenturen dafür.
1: Ja, voll fies.
2: Das wird in Zukunft nicht mehr gehen und könnte mit einem Bußgeld von bis zu 30.000 Euro geahndet werden. Außerdem wurde die rechtliche Grundlage für den digitalen Führerschein geschaffen. Damit wird es, wenn die Technik denn auch wirklich so weit ist, möglich sein, seine Fahrerlaubnis per App vorzuzeigen. Und es könnte sein, dass bald flächendeckend sogenannte Scan-Cars unterwegs sein werden, die per Kameratechnik schnell und vor allem automatisch Parkverstöße erfassen können. Bislang gab es nur Pilotprojekte. Ab Juli dürften sie dann überall in Deutschland durch die Gegend fahren.
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0: Hymne aus der Delta-Playlist und er ist jetzt wieder hier bei uns in Norddeutschland zu Gast und hat da direkt eine gute Nachricht bekommen, die er mit uns allen teilen will.
1: Immer wenn ich in Hamburg bin, passieren irgendwie die allerschönsten Sachen und zwar, jetzt haltet euch fest, Versprich mir, unser Song Versprich mir ist einfach gerade auf Platz 1 der deutschsprachigen Radiocharts. Verliebt in mich war schon auf Platz 1 der deutschsprachigen Radiocharts und jetzt haben wir es wieder geschafft. Das ist so unglaublich. Deswegen Kuss an alle Radiostationen, die den Song zocken, an euch für den ganzen Support. Und was soll ich euch sagen? Das Leben ist schön.
0: Ja, und das Schöne ist, ihr seht den Mann einfach live. Jetzt am Samstag, da spielt er nämlich auf der Delta Radio Förderbühne bei der Kieler Woche. Und diese neue Nummer 1 von ihm wird er dann natürlich

0: wird ein richtig toller Abend mit euch bei der Kieler Woche mit Fajan, mit Meek und DJ Tiskor ist auch noch mit am Start. 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
3: Mit Colin Mock. Die Innenminister von Bund und Ländern wollen den Zivilschutz in Deutschland verbessern. Allein der Bund will in den nächsten Jahren 10 Milliarden Euro bereitstellen, um die Bevölkerung im Ernstfall besser zu schützen. Außerdem wird es eine engere Zusammenarbeit der Länder mit dem Innen- und Verteidigungsministerium geben. Man investiere schon jetzt gemeinsam in Infrastruktur, sagt Verteidigungsminister Pistorius.
4: Wenn wir so wie hier in Hamburg in den Hafen investieren, dann investieren wir in den zivilen Wirtschaftsinfrastrukturfaktor Hafen. Aber gleichzeitig ist es eben im Ernstfall auch ein wichtiger Hub für den Transport militärischen Materials und Soldatinnen und Soldaten. Das heißt, alles greift in das andere über und das ist extrem wichtig.
3: Online-Verträge auch einfach per Mausklick widerrufen können. Das muss ab jetzt immer möglich sein. Ein solcher Widerrufsbutton ist für Online-Shops oder auch Telefonanbieter ab sofort Pflicht. Entweder wirklich als Button oder als klar erkennbarer Link. Deutschland steht vor großen Reformen. Gesundheitssystem, Rente, Pflege oder Steuern. Die Bundesregierung muss schnell an viele Bereiche ran. Doch zieht die Bevölkerung da mit? Fraglich. Mehr von Daniel Bornberg.
5: 9 von 10 Befragten haben in einer ZDF-Umfrage gesagt, ja, grundlegende Reformen, die auch zu Einschnitten und finanziellen Belastungen führen, sind wichtig. Gleichzeitig gibt es große Zweifel an der Reformbereitschaft im Land. Und wenn es darum geht, durch die Reformen ganz persönlich große Belastungen hinzunehmen, sagen fast 3/4 der Befragten, dazu bin ich nicht bereit.
3: Weil er Todeslisten von Politikern erstellt hat, muss ein 50-Jähriger 3 Jahre ins Gefängnis. Das Oberlandesgericht Düsseldorf sah es als erwiesen an, dass er unter anderem zu Anschlägen auf Politiker aufgerufen hatte. Auf den Listen sollen unter anderem Ex-Kanzlerin Merkel und ihr Nachfolger Scholz gestanden haben. Vor dem zweiten deutschen WM-Spiel sind die Tierorakel uneins. Die Aras im Zoo Leipzig und Elefant Tarak im Kölner Zoo setzen auf einen deutschen Sieg gegen die Elfenbeinküste. Ameisenbär Tayo im Malwetter Zoo Münster tippt dagegen auf die Afrikaner. Er lag allerdings schon beim WM-Auftakt daneben. Die nächsten Delta-News gibt's in einer Stunde.
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6: Auf der A7 Flensburg-Hamburg bitte aufpassen. Zwischen Flensburg und Tarp sind in beiden Richtungen Rehe auf der Fahrbahn. Der Bill-Brook-Deich ist zwischen der Moorfleterstraße und der Rote Brücke in beiden Richtungen wegen Hochwasser gesperrt. Und in der Hamburger Innenstadt kommt es aufgrund des Ranhem-Sportlaufs bis heute Nacht zu mehreren Straßensperrungen und Verkehrsbehinderungen. 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

0: Es gibt Fußballer, die kommen und gehen und dann gibt's Cristiano Ronaldo.
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0: Gefühlt spielt der schon länger Profifußball, als manche WM-Fans überhaupt alt sind, und schreibt richtig Geschichte. Mit 41 Jahren und 132 Tagen hat er sich jetzt nämlich den nächsten Rekord geschnappt. Beim WM-Auftakt gegen die Demokratische Republik Kongo stand Ronaldo nämlich in der Startelf und ist damit der älteste Feldspieler überhaupt, der jemals bei einer Fußball-WM von Beginn an auf dem Platz gestanden hat. Und das Verrückte, es ist bereits seine 6. Weltmeisterschaft. Während viele Profis in diesem Alter schon längst Experte sind, im Fernsehen oder auf dem Goldplatz stehen oder, keine Ahnung, irgendwo auf Mauritius sich eine gute Zeit machen, ist er auf jeden Fall noch am Start. Auch wenn es ja ein bisschen holprig lief, nur ein 1-1 gegen Kongo, da war er danach auf jeden Fall sichtlich enttäuscht. Aber trotzdem muss man ja sagen, egal ob man ihn mag oder nicht, das ist schon eine

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0: War es nötig? Nein.
1: War es geil? Ja. Na, dann haben wir uns das wohl doch gegönnt, sagt auch Delta-Hörerin Clara.
2: Moin, Delta. Also, ich habe mir letztens einfach mal 4 Hosen auf einmal gegönnt, weil ich mich einfach nicht entscheiden konnte, welche ich am besten finde. Deshalb dachte ich mir so, come on. Und das war vielleicht ein bisschen unnötig, aber ich bin sehr glücklich, sie alle zu haben.
1: Ja. Guck, und das ist doch das Wichtigste. Gönnen macht halt einfach auch mal glücklich. Wissen wir alle, aber warum ist denn das eigentlich so?
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4: Gönnen heißt ja im Kern, jemandem etwas neidlos zugestehen. Also nicht, warum hat die Person das, sondern wow, ich freue mich echt für euch. Und genau das macht was mit dem Kopf. Wenn wir anderen etwas gönnen, dann steigen wir kurz aus dem Vergleichsmodus aus. Weniger Neid, weniger Druck, mehr Verbindung. Und unser Gehirn mag sowas. Wenn man sich mitfreut und großzügig ist, dann werden Bereiche aktiviert, die mit Belohnung und guten Gefühlen zu tun haben. Auch Oxytocin spielt damit rein, warum sich ehrliches Gönnen gut anfühlt. Das Hormon hängt mit Vertrauen und Nähe zusammen. Gönnen heißt aber auch, sich selbst mal was erlauben, ohne schlechtes Gewissen. Wenn wir uns bewusst etwas gönnen, dann merkt das Gehirn, aha, Belohnung. Dabei spielt Dopamin eine Rolle. Das wird oft Glückshormon genannt, ist aber eigentlich eher unser Belohnungs- und Motivationssignal im Sinne von, oh, das war gut, das merken wir uns mal. Wichtig? Der Trick ist nicht nur sich gönnen und etwas kaufen oder so, der Trick ist bewusst genießen. Also Kaffee nebenbei runterkippen wirkt da nicht. Kaffee mit 5 Minuten echter Pause? Ja. Heute ist Gönn dir aber natürlich auch Ausrede. Mach ruhig, du hast es dir verdient. Klar brauchst du das dritte Eis. Aber echtes Gönnen ist mehr als ein Spruch. Das ist das Gegenteil von Neid und fürs Gehirn ein Mini-Stopp gegen Dauerstress. Und in einer Welt voller Insta-Vergleiche fast schon Luxus.
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4: Mit Colin Mock. Deutschland soll besser auf den Ernstfall vorbereitet sein. Deswegen wollen die Innenminister von Bund und Ländern mehr für den Zivil- und Katastrophenschutz tun. Allein der Bund will in den nächsten Jahren 10 Milliarden Euro bereitstellen, um die Bevölkerung besser zu schützen. Etwa vor Flutkatastrophen wie im Ahrtal oder Sabotageaktionen. Hamburgs Innensenator Grote rief die Bevölkerung auf, sich selbst auf solche Szenarien vorzubereiten.
5: Wir brauchen insgesamt als Gesellschaft die Haltung, dass wir dieses Szenario, das wir mit allen Kräften vermeiden wollen, auf das wir uns aber vorbereiten müssen, trotzdem, dass wir das für uns auch annehmen, dass das etwas ist, womit wir uns beschäftigen wollen.
4: Deutschland steht vor großen Reformen. Gesundheitssystem, Rente, Pflege oder Steuern. Ein Großteil der Bevölkerung hält die Reformen laut ZDF-Umfrage auch für wichtig. Gleichzeitig gibt es aber große Zweifel an der Reformbereitschaft. Nur jeder Fünfte glaubt, dass das Land mitzieht. Online-Verträge auch einfach per Mausklick widerrufen können. Das muss ab jetzt immer möglich sein. Der Widerrufsbutton ist ab sofort Pflicht. Dirk Justus mit den Einzelheiten.
6: Entweder wirklich als Button oder auch als klar erkennbarer Link. Internetshops oder auch Telefonanbieter müssen jetzt Möglichkeiten anbieten, einen online geschlossenen Vertrag eben auch einfach online widerrufen zu können. Das schreibt ein neues Gesetz vor. Wichtig dabei, es geht um einen Widerruf, nicht um eine Kündigung. Das Widerrufsrecht sieht vor, dass man innerhalb einer bestimmten Zeit, meist sind es 14 Tage, wieder von einem Vertrag zurücktreten kann.
4: Weil sie 30 Nacktschnecken auf einem Hochbeet im sächsischen Görlitz ausgesetzt hat, hat eine 60-Jährige jetzt eine Anzeige wegen Sachbeschädigung am Hals. Die Verdächtige platzierte die Schnecken in das Beet, wo sie sämtliche Nutzpflanzen auffraßen. Das Motiv dahinter ist noch unklar. Die USA folgen Co-Gastgeber Mexiko in die K.O.-Phase der Fußball-WM. Auch im zweiten Gruppenspiel konnten US-Amerikaner einen Sieg einfahren. 2:0 stand es am Ende gegen Australien. Der Gruppensieg ist aber immer noch nicht ganz sicher eingetütet. Die nächsten Delta-News gibt's in einer Stunde.
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7: Auf der A7 Hamburg Richtung Hannover, bitte aufpassen. In Höhe Marmstorf liegt ein Reifen auf der Autobahn. Der Bill-Bruck-Deich ist zwischen der Moorfleterstraße und der Rote Brücke in beiden Richtungen wegen Hochwasser gesperrt. Und in der Hamburger Innenstadt kommt es aufgrund des Dunham-Sportlaufs bis ca. 0 Uhr zu mehreren Straßensperrungen und Verkehrsbehinderungen. 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

0: Sag mal, Schwenker, ist dir bei der Fußball-Weltmeisterschaft schon mal irgendwas Bestimmtes aufgefallen?
1: Ja, viele Tore bei Mannschaften, von denen man es erst nicht vermutet hätte. Kanada beispielsweise,
0: ja,
1: 6 Stück.
0: Auch, und auch pinke Schuhe und so weiter.
1: Pinkfarbene Schuhe,
0: was,
1: ja,
0: noch
1: auch.
0: Was?
1: Die Wasserpausen sind selbst in den Stadien, wo es nur 20 Grad ist.
0: Auch, ja.
1: Ansonsten
0: denk
1: nicht
0: mal,
1: so viel.
0: Denk mal an den Anstoß, unmittelbar nach dem Anpfiff. Ist dir da was aufgefallen?
1: Stimmt, dass die einfach wie die Irren einfach ins gegnerische Aus da hinten schießen.
0: Mhm. Ja, warum das so ist? Das möchte ich ganz gerne mal erklären. Ich glaube, das weiß nicht jeder.
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0: Wenn ein Spieler den Ball vom Anstoßpunkt direkt nach dem Anpfiff in Richtung Eckfahne des Gegners ins Seiten ausbolzt, dann hat das nichts damit zu tun, dass er es nicht besser kann.
3: Ich kann das nicht.
0: Und es ist auch alles andere als ein unnötiger Ballverlust. Es handelt sich dabei tatsächlich um eine ziemlich ausgeklügelte Taktik, denn der Ball landet erstmal direkt in der gefährlichen Zone des Gegners.
3: Hallo, hier bin ich.
0: Dazu sprinten die Spieler nach dem Anstoß den Ball hinterher.
4: Gas geben, Gas geben!
0: Und versuchen beim folgenden Einwurf die Gegenspieler zuzustellen.
5: Scheiße, wie soll ich das packen?
0: Damit wird der Gegner sofort nach Spielbeginn ordentlich unter Druck gesetzt und dadurch könnte dann eben ein schneller Ballgewinn tief in der gegnerischen Hälfte entstehen und eventuell sogar eine Torchance.
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1: Auf der A25 gehst Hacht Richtung Hamburg. Zwischen Neu-Allermöhe West und Allermöhe laufen Personen auf der Fahrbahn. Pass dort bitte besonders gut auf.
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3: Mit Colin Mock. Die Innenminister von Bund und Ländern wollen den Zivilschutz in Deutschland verbessern. Allein der Bund will in den nächsten Jahren 10 Milliarden Euro bereitstellen, um die Bevölkerung im Ernstfall besser zu schützen. Außerdem wird es eine engere Zusammenarbeit der Länder mit dem Innen- und Verteidigungsministerium geben. Man investiere schon jetzt gemeinsam in Infrastruktur, sagt Verteidigungsminister Pistorius.
4: Wenn wir so wie hier in Hamburg in den Hafen investieren, dann investieren wir in den zivilen Wirtschaftsinfrastrukturfaktor Hafen. Aber gleichzeitig ist es eben im Ernstfall auch ein wichtiger Hub für den Transport militärischen Materials und Soldatinnen und Soldaten. Das heißt, alles greift in das andere über und das ist extrem wichtig.
3: Weil er Todeslisten von Politikern erstellt hat, muss ein 50-Jähriger 3 Jahre ins Gefängnis. Das Oberlandesgericht Düsseldorf sah es als erwiesen an, dass er unter anderem zu Anschlägen auf Politiker aufgerufen hatte. Auf den Listen sollen unter anderem Ex-Kanzlerin Merkel und ihr Nachfolger Scholz gestanden haben. Online-Verträge auch einfach per Mausklick widerrufen können. Das muss ab jetzt immer möglich sein. Ein solcher Widerrufsbutton ist für Online-Shops oder auch Telefonanbieter ab sofort Pflicht. Entweder wirklich als Button oder als klar erkennbarer Link. Ivona Husemann von der Verbraucherzentrale sagte bei NTV:
5: Mit dem Widerrufsbutton ist es jetzt so, dass man direkt eine Bestätigung bekommt. Man schickt den ab über den Button und dann bekommt man quasi ein PDF, in dem steht: Sie haben am 19.06. um 11.45 Uhr den Widerruf erklärt.
3: Eine Äußerung von Donald Trump sorgt mal wieder für Empörung, diesmal in Italien. Der US-Präsident hat in einem Interview behauptet, Italiens Regierungschefin Meloni hätte ihn um ein Foto angefleht. Die wies das als frei erfunden zurück. Aus Protest hat Italiens Außenminister einen geplanten USA-Besuch abgesagt. Die USA folgen Co-Gastgeber Mexiko in die K.O.-Phase der Fußball-WM. Auch im zweiten Gruppenspiel konnten US-Amerikaner einen Sieg einfahren. 2:0 stand es am Ende gegen Australien. Der Gruppensieg ist aber immer noch nicht ganz sicher eingetütet. Die nächsten Delta-News gibt's in einer Stunde.
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6: Auf der A25 gehst Hacht Richtung Hamburg. Bitte aufpassen, zwischen Allermöhe und dem Dreieck Hamburg Südost laufen Personen auf der Fahrbahn. In Hamburg sind der Sonnenweg zwischen der Jenfelder Allee und Sonnenredder sowie die Stein-Hardenberg-Straße zwischen dem Sonnenweg und der Tondorfer Hauptstraße nach einem Unfall gesperrt. Außerdem ist der Bill-Bruck-Deich zwischen der Moorfleter-Straße und der Rote Brücke in beiden Richtungen wegen Hochwasser gesperrt. 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

0: einfach mal spontan in den Zug steigen und aus dem Fenster schauen und ein Nachbarland entdecken, welches ihr vielleicht bisher nur von der Landkarte kennt. Hier ist der Delta-Nachmittag, ich bin Amy und genau das planen jetzt Deutschland und Polen.
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0: Zum 35. Jubiläum des deutsch-polnischen Nachbarschaftsvertrages verschenken beide Länder zusammen nämlich 60.000 Zugtickets an junge Erwachsene. Die Idee dahinter? Nicht nur Grenzen überqueren, sondern auch neue Städte, neue Menschen und vielleicht sogar neue Freundschaften kennenlernen. Mit diesem sogenannten Freundschaftspass können 18- bis 27-Jährige an 7 frei wählbaren Tagen durch das jeweilige Nachbarland reisen und dazu gibt's dann auch noch die An- und Abreise im eigenen Land kostenlos obendrauf. Heißt, morgens vielleicht noch in Hamburg frühstücken, ein paar Stunden später seid ihr dann schon in Breslau oder von Polen aus einen Wochenendtrip nach Berlin an die Ostsee oder in eine Stadt, die man vielleicht bisher nur aus Erzählung kennt. Insgesamt vergeben Deutschland und Polen jeweils 30.000 dieser Interrail-Pässe und bewerben könnt ihr euch voraussichtlich ab September und die Reisen sind dann ab November bis Oktober 2027 möglich.

0: 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Und dann hört ihr euch Montagmorgen.
1: 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Es ist einfach geil.
2: Ja!
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0: Hymne aus der Delta Playlist und er ist jetzt wieder hier bei uns in Norddeutschland zu Gast und hat da direkt eine gute Nachricht bekommen, die er mit uns allen teilen will.
1: Immer wenn ich in Hamburg bin, passieren irgendwie die allerschönsten Sachen und zwar, jetzt haltet euch fest, versprich mir, unser Song Versprich mir ist einfach gerade auf Platz 1 der deutschsprachigen Radiocharts. Verliebt in mich war schon auf Platz 1 der deutschsprachigen Radiocharts und jetzt haben wir es wieder geschafft, das ist so unglaublich.

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3: Mit Colin Mock. Die Innenminister von Bund und Ländern wollen den Zivilschutz in Deutschland verbessern. Allein der Bund will in den nächsten Jahren 10 Milliarden Euro bereitstellen, um die Bevölkerung im Ernstfall besser zu schützen. Außerdem wird es eine engere Zusammenarbeit der Länder mit

0: auf uns Autofahrer zu. Die verlängerte Verjährungsfrist ist dabei nur ein wichtiger Punkt. Der nächste hat aber im erweiterten Sinne auch was damit zu tun. Ab Anfang Juli wird nämlich Punktehandel verboten sein. Bislang konnte man seine Punkte ja in Flensburg von einer anderen Person übernehmen lassen.
1: Ja.
0: Oder sie anderen abnehmen.
1: Voll fies.
0: Sogar richtige Agenturen dafür.
1: Ja, voll fies.
0: Das wird in Zukunft nicht mehr gehen und könnte mit einem Bußgeld von bis zu 30.000 Euro geahndet werden. Außerdem wurde die rechtliche Grundlage für den digitalen Führerschein geschaffen. Damit wird's, wenn die Technik denn auch wirklich so weit ist, möglichst sein, seine Fahrerlaubnis per App vorzuzeigen. Und es könnte sein, dass bald flächendeckend sogenannte Scan-Cars unterwegs sein werden, die per Kameratechnik schnell und vor allem automatisch Parkverstöße erfassen können. Bislang gab es nur Pilotprojekte. Ab Juli dürften sie dann überall in Deutschland durch die Gegend fahren.
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